0: Gebieten entlang eines Flusses an, der im Hochland von Tibet entspringt und die nepalesische Provinz Bagmati durchfließt. Auch in China kamen Menschen ums Leben. Die genaue Ursache für die Sturzflut ist noch unklar. Zwei Beschäftigte am Frankfurter Flughafen sind an den Folgen einer Malariaerkrankung gestorben. Der erste Todesfall ereignete sich schon Anfang Juli. Den zweiten hat der Flughafenbetreiber Fraport nun bekannt gegeben.
1: Mücken aus einem Malariagebiet sollen im Frachtraum oder Gepäck nach Deutschland gekommen sein. Laut Gesundheitsamt waren insgesamt 6 Beschäftigte betroffen, den anderen 4 geht es mittlerweile wieder gut. Dass Malariamücken im Flugzeug oder an einem Flughafen auftauchen, kommt nur sehr selten vor. Deshalb sei das Risiko für Flugreisende gering. Von Mensch zu Mensch ist die Infektion nicht übertragbar und die infizierte Mücke sei wahrscheinlich schon tot, sagen die Behörden. Thomas Bremser, Nachrichtenredaktion.
0: Der Facebook-Mutterkonzern Meta zahlt in einem US-Verfahren um Social-Media-Sucht bei Kindern knapp 17 Milliarden Dollar. Darauf einigte sich das Unternehmen mit der überwiegenden Mehrheit der US-Bundesstaaten, mehreren Territorien und dem Hauptstadtbezirk Washington. Sie hatten Meta vorgeworfen, Kinder bewusst zu übermäßiger Nutzung von Facebook und Instagram verleitet und Risiken verschwiegen zu haben.
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3: Nach einer überwiegend ruhigen Nacht mit Frühwerten um 14 bis 17 Grad startete Donnerstag dann sonnig. Im Laufe des Tages steigen die Temperaturen kräftig an und erreichen am Nachmittag 29 bis 33 Grad.
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5: Die A96 Richtung München zwischen Mindelheim und Bad Wörishofen. Standstreifen blockiert durch ein liegen gebliebenes Fahrzeug. Bergungsarbeiten bis heute etwa 3 Uhr. 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

0: Es ist 3 Uhr.
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2: Ich bin Thomas Rott. Bundeskanzler Merz hat zu mehr Optimismus und Zuversicht aufgerufen. Nach der Kabinettsklausur in Brandenburg habe die Regierung ein Zukunftsbild für Deutschland entworfen. Merz forderte, den weit verbreiteten Missmut abzuschütteln, der das Land seit langem lähme.
3: Wir sind und bleiben das Land der Macher und Erfinder, sagt Merz. Und auch mit der Wirtschaft werde es bis Jahresende wieder bergauf gehen, versprach er. Nach dem brütenden Sommer betonte er, er habe auch das Thema Hitzeschutz auf dem Schirm. Mehr Geld dafür will er aber nicht locker machen. Vor einem schwierigen Herbst mit Reformen und Landtagswahlen ging es bei der Klausur vor allem aber auch um eines: gut zu performen, Geschlossenheit zu demonstrieren. Claudia Wächter, Nachrichtenredaktion.
2: Eine heftige Sturzflut in der Grenzregion zwischen Nepal und China hat zahlreiche Menschen getötet und verheerende Schäden angerichtet. Die Zahl der Todesopfer in der Gebirgsregion in Nepal ist auf mindestens 157 gestiegen. China meldete für sich eine Zahl von mindestens 3 Toten. Hunderte Menschen werden noch vermisst, darunter auch Touristen aus Deutschland. Die genaue Ursache für die Sturzflut ist noch unklar. Die geplante Zuckersteuer soll nicht auf zuckerfreie Light- und Zero-Getränke ausgeweitet werden. Das hat Finanzminister Klingbeil klargestellt. Er reagierte damit auf ein bekannt gewordenes Papier aus seinem Ministerium.
4: Die Steuer auf gezuckerte Getränke soll im nächsten Jahr kommen. In Großbritannien gibt es sie bereits. Damit sollen vor allem Kinder vor Produkten geschützt werden, die der Gesundheit schaden. Wie genau die Steuer umgesetzt wird, beraten gerade die Ministerien. Hier soll es auch keine Denkverbote geben, sagt Finanzminister Klingbeil. Doch die Idee, auch Zero-Getränke oder Hafermilch zu besteuern, werde er nicht umsetzen. Die Union ist generell skeptisch.

0: die Zuckersteuer aber wohl mittragen. Thomas Bremser, Redaktion.
1: Der frühere Tatortkommissar Andreas Hoppe ist im Alter von 66 Jahren gestorben. Nach Angaben seiner Agentur starb der Schauspieler bereits am 17. August unerwartet. Hoppe spielte von 1996 bis 2018 den Kommissar Mario Kopper im Ludwigshafener Tatort und war in 57 Folgen an der Seite von Ulrike Volkerts zu sehen. Volkerts zeigte sich tief erschüttert und erinnerte an ihre jahrzehntelange Zusammenarbeit und Freundschaft.
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3: Nach einer überwiegend ruhigen Nacht mit Frühwerten um 14 bis 17 Grad startete Donnerstag dann sonnig. Im Laufe des Tages steigen die Temperaturen kräftig an und erreichen am Nachmittag 29 bis 33 Grad.
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5: Die A7 Richtung Füssenreute, Kreuz Ulm-Elchingen, Überleitung zur A8 Richtung München, Vorsicht, Gegenstand auf der Fahrbahn, ein Bahnbakensockel. Die A96 Richtung München, zwischen Mindelheim und Bad Wörishofen, Standstreifen blockiert durch ein liegen gebliebenes Fahrzeug, Bergungsarbeiten bis heute ca. 3 Uhr. Habt ihr auch einen Blitzer oder ein...

0: Es ist 4 Uhr.
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2: Ich bin Thomas Brock. Die Zahl der Todesopfer nach der heftigen Sturzflut in einer Gebirgsregion von Nepal ist auf mindestens 157 gestiegen. Das teilte die Polizei des Landes mit. Hunderte Menschen werden noch vermisst, darunter auch Touristen aus Deutschland.
3: Bilder des nepalesischen Fernsehens und Videos in den sozialen Medien zeigten, wie zahlreiche Häuser und Wasserkraftanlagen zerstört, Brücken weggespült und Dörfer und Straßen überflutet wurden. Auch China meldete Tote und Vermisste im Südwesten Tibets. China entsandte demnach zahlreiche Rettungskräfte mit schwerem Gerät in das Gebiet und rief eine erhöhte Katastrophenwarnstufe aus. Unklar war zunächst, was die Sturzflut ausgelöst hat. Nicht ausgeschlossen wurde, dass ein sogenannter Gletscherseeausbruch dazu geführt haben könnte. Dirk Oddadeli.
2: Bundeskanzler Merz will die geplante Rentenreform trotz Widerstands aus der eigenen Partei ohne größere Änderungen durchsetzen. Nach der Kabinettsklausur in Neu-Hardenberg wies er die Forderungen dreier ostdeutscher CDU-Ministerpräsidenten zurück, die abschlagsfreie Frührente nach 45 Beitragsjahren beizubehalten. Ausnahmen stellte er nur für Härtefälle in Aussicht. Mecklenburg-Vorpommerns Ministerpräsidentin Schwesig widersprach und betonte, der Kanzler entscheide über die Reform nicht allein. Angesichts des Spardrucks bei Volkswagen soll es auch im Management spürbare Einschnitte geben. Man schaue dort genau hin und baue ein Viertel der Stellen ab. Das sagte Konzernchef Blume bei einer Betriebsversammlung in Emden.
4: In Emden begründete Blume den Sparkurs vor allem mit dem hohen finanziellen Aufwand. Die Arbeitskosten seien mehr als doppelt so hoch wie an vergleichbaren europäischen Standorten. Auch die Fabrikkosten liegen deutlich höher. Werksschließungen wolle man zwar vermeiden, entschieden sei aber noch nichts. In Zwickau demonstrierten unterdessen Beschäftigte von VW und Zulieferern für die Zukunft des Werks. Der Betriebsrat wirft Blume vor, die Belegschaften über seine Pläne nicht ausreichend zu informieren. Thomas Bleski, Nachrichtenredaktion.
2: Der britische Schauspieler Tim Curry ist im Alter von 80 Jahren gestorben. Das berichten mehrere Medien unter Berufung auf seine Managerin. Weltweit bekannt wurde Curry als Frankenfurter in der Rocky Horror Picture Show. Daneben spielte er in mehr als 30 Filmen, häufig Bösewichte, und feierte auch am Broadway Erfolge. Nach einem Schlaganfall 2012 war Curry teilweise gelähmt, arbeitete aber weiter als Sprecher.
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5: Nach einer überwiegend ruhigen Nacht mit Frühwerten um 14 bis 17 Grad startete Donnerstag.

0: Tag dann sonnig. Im Laufe des Tages steigen die Temperaturen kräftig an und erreichen am Nachmittag 29 bis 33 Grad.
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3: Derzeit liegen uns keine Meldungen vor. Allen unterwegs eine gute Fahrt.
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0: 5 Uhr.
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2: Ich bin Thomas Brock. Die Zahl der Todesopfer nach der heftigen Sturzflut in einer Gebirgsregion von Nepal ist auf mindestens 157 gestiegen. Hunderte Menschen werden noch vermisst, darunter auch viele Touristen. Die Wasser- und Schlammmassen richteten große Zerstörungen in Orten entlang eines Flusses an, der im Hochland von Tibet entspringt und die nepalesische Provinz Bagmati durchfließt. Auch in China kamen Menschen ums Leben. Die genaue Ursache für die Sturzflut ist noch unklar. Bundeskanzler Merz will die Rentenreform wie geplant umsetzen, trotz heftiger Kritik einiger CDU-Regierungschefs im Osten. Nach der Kabinettsklausur in Neu-Hardenberg hat Merz gleichzeitig alle zu mehr Zuversicht und Optimismus aufgerufen.
3: Positive Signale sieht Merz bereits. Die Wirtschaft wachse nämlich wieder. Auf jeden Fall will die Regierung ihr Reformpaket durchziehen. Ein Machtwort gab es nicht nur im Rentenstreit. Auch eine Zuckersteuer auf Zero-Getränke soll es nicht geben. Aber auch nicht mehr Geld für Hitzeschutz. Tatkraft, Geschlossenheit und gute Laune demonstriert die Koalition. Denn deren Umfragewerte sind weiter im Keller. Claudia Wächter, Nachrichtenredaktion.
2: Der aus der Rocky Horror Picture Show bekannte britische Schauspieler Tim Curry ist tot. Er starb im Alter von 80 Jahren. Das berichten mehrere Medien unter Berufung auf seine Managerin.
4: Ein außerirdischer Wissenschaftler in Frauenkleidern. Mit der Rolle des Dr. Frankenfurter machte sich Tim Curry unsterblich. Das Musical Rocky Horror Show sorgte Anfang der 70er im konservativen Großbritannien für mächtig Wirbel. Der Film dazu ist Kult. Auch in den 90ern sorgte Curry für eine Filmfigur, die keiner vergisst. Den bösen Clown Pennywise in der Stephen King-Verfilmung S. 2012 erlitt der Brite einen Schlaganfall und saß danach im Rollstuhl. Im vergangenen Jahr veröffentlichte er seine Autobiografie. Thomas Bremser, Redaktion.
2: In der französischen Stadt Caen ist ein Fahrer mit seinem Auto Medienberichten zufolge nach einem Streit in eine Menschenmenge gerast. Der Vorfall ereignete sich am späten Abend an einer Bushaltestelle in der Nähe des Bahnhofs. Mindestens ein Mensch soll zu Tode gekommen sein. Es gab 10 Verletzte. Die Polizei habe einen Verdächtigen festgenommen, hieß es. Die Stadt Caen liegt in der Normandie nahe der Atlantikküste.
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0: wieder da, aber in den Donau 3 FM Nachrichtenstudios. Regina Wisocki hier heute Morgen.
1: Guten Morgen.
0: Guten Morgen. Kai-Männer-Wirtschaft.
1: Ja.
0: Die Dame tritt ein.
1: Du warst ganz überrascht, gell?
0: Ja, komplett. Das ist so die Macht der Gewohnheit, weißt du? Ja. Da stellen sich Männer nicht so schnell um. Das ist ganz gut, dann haben wir wieder ein bisschen was. Hey, dann haben wir wieder, da ist wieder Zug dahinter jetzt.
1: Ja, genau.
0: Regina hat gerade sehr komisch geschaut, weil ich noch von gestern ein Papier hier liegen habe. Wir haben gestern mal 70 Jahre Bravo.
1: Mhm.
0: Wie hast du die Bravo erlebt? Hast du Bravo gelesen?
1: Ja, klar.
0: Schon.
1: Aber mir war gar nicht mehr bewusst, was da so drin stand.
0: Ja, du hast noch die leichte Seite gefunden.
1: Oh, wow.
0: Das sind alles Fragen. Das waren, ich glaube, die 20 skurrilsten und besten Fragen an Dr. Sommer. Wir haben gestern teilweise vorgetragen. Gestern haben wir von Hörerinnen und Hörern erfahren, die haben durch die Bravo viele Brieffreundschaften gehabt. Dann war natürlich der Starschnitt. Dr. Sommer natürlich.
1: Mhm.
0: Ja. Haben wir auch gehört, viele sind durch die Bravo aufgeklärt worden. Viele
1: das glaube ich tatsächlich.
0: Heute noch nicht aufgeklärt, wenn die Bravo nicht gewesen wäre.
1: Das glaube ich tatsächlich. Ich habe es vor allem wegen den Boygroups gekauft.
0: Natürlich.
1: Na klar, dauernd die Poster dann aufgehängt.
0: Das ist auch der einzige Starschnitt, den ich jemals hatte, war der von den Bengals.
1: Okay.
0: Natürlich nur wegen der Musik.
1: Na klar.
0: Selbstverständlich.
1: Mhm.
0: Und du spechtest die ganze Zeit auf dieses Ding. Komm, ich geh mal ein paar Fragen.
1: Oh, dieses.
0: Das ist wirklich.
1: Das war echt hart jetzt heute Morgen so kurz vor fünf.
0: Ja, das ist. Komm, ich nehm gleich eine harte.
1: Ja.
0: Um die Uhrzeit kann man das ruhig mal machen. Also, meine Freundin hat mir gesagt, dass beim Sex das Jungfernhäutchen platzt. Jetzt habe ich Angst, dass meine Eltern durch den Knall wach werden und uns erwischen.
1: Oh Mann.
0: Das ist uns doch allen passiert, oder?
1: Ja klar, bumm.
0: Ist Sex als Geburtstagsgeschenk okay?
1: Das habe ich gar nicht
0: gesehen. Wirklich?
1: Ich habe bald Geburtstag, das wäre meine gute Frage.
0: Heute?
1: Nein,
0: na, bald.
1: Am Montag.
0: Schau mich nicht so an. So, was haben wir denn noch? Oh ja, das fand ich auch ganz nett. Das ist einfach um ein bisschen, ob man mit einem Gewicht den Penis verlängern kann. Richtig,
1: ja.
0: Genau diese Bilder hatte ich auch im Kopf.
1: Oh,
0: das ist wirklich.
1: Die gehen mir jetzt, glaube ich, den ganzen Tag nicht
0: genau,
1: mehr
0: das
1: aus
0: ist,
1: dem Kopf.
0: Du fängst mit 500 Gramm an.
1: Ja.
0: Und bist dann irgendwann bei 8 Kilo oder so.
1: Und lässt du das dann den ganzen Tag? Also weißt du.
0: Ja, in der Hose wird es dann wahrscheinlich daheim. Halt so wie wenn du Muskeltraining machst
1: Ja. Oh wow, jetzt habe ich noch mehr Vorstellungen.
0: Und 4 Wochen die 8 Kilo. So Eier aus Bodenhaltung. Komm, trink Kaffee.

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1: Und das am Donnerstag. Es ist 16 nach 5.
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3: Guten Morgen, ich bin Daniel Heinze von der katholischen Kirche. 5 Silbermünzen vertraute ein reicher Mann mal seinem tüchtigsten Diener an, bevor er verreiste. Diener Nummer 2 bekam 2 und der dritte 1. Kümmert euch gut um mein Vermögen. So beginnt eine Geschichte, die Jesus mal erzählt hat. Der erste Diener investierte seine 5 Münzen so klug, dass 10 daraus wurden. Der zweite machte aus 2 Münzen 4. Nur der dritte wollte kein Risiko eingehen. Wozu abrackern, wenn doch ein anderer den Gewinn einstreicht? Er vergrub das Silber zur Sicherheit. Als der Herr zurückkam, ging es dann ans Abrechnen. Startkapital verdoppelt, wunderbar, auf euch ist Verlass, lobte der Herr die ersten beiden. Den dritten feuerte er. Wenn du nichts aus dem machst, was ich dir gab, dann gib es lieber den anderen. Jesus' Botschaft hinter dieser Geschichte: Nutze, was Gott dir gegeben hat. Deine Talente, deine Fähigkeiten, behalt sie nicht für dich. Mach mehr draus. Für dich, für andere, für Gott.
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3: Schönen guten Morgen am Donnerstag. Es ist kurz vor 6:30.
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3: Ja, das wird heute angeblich der schönste und vor allem wird es der heißeste Tag der Woche. Es gibt viel Sonne, ziehen zwar immer wieder mal den ganzen Tag Wolkenfelder durch, aber die ändern nichts an den Temperaturen. Die gehen heute nochmal auf über 30 Grad hoch. Morgen dann dichte Wolken mit Regen, teilweise auch mit Gewittern.
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3: Aktuell ist auf den Straßen nichts los, so soll es sein. Gute Fahrt.
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3: Gehen wir zusammen durch. Das sind 1, 2, 3, 4, 5, 6, 7, 8, 9, 10. Aber Munderkingen beim Busunternehmen Walk. Leutkirch im Allgäu beim Augenzentrum 30er Zone. Leichingen-Olga-Straße von Westheim kommend. Von Westheim Hohenstadt kommend. So auf der rechten Seite positioniert. Langenau-Göttinger Straße, Töpker im Ortsausgang Richtung Wittingen. Da sind 30 erlaubt. Ulm-König Wilhelmstraße stadteinwärts, Ulm Neue Straße Höhe Rathaus 20er Zone, Illertissen-Föhlenstraße, Ortsdurchfahrt Illerberg Richtung Witzighausen, wenn er fahrt und in Wullenstetten steht nur einer. Am Ortsausgang Richtung Witzighausen, Höhe der Bushaltestelle wieder mal.
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1: So, Easy hat die Woche noch frei. Nächste Woche ist sie dann wieder da. Gleich 17:45 für euch. Wie immer am Donnerstag eine ganz bestimmte Songstory. Da sagen wir euch, wie die Stars auf die großen Welthits überhaupt gekommen sind. Da gibt es ja die unterschiedlichsten Möglichkeiten. Ja? Manch einer hat einfach zu viel getrunken in der Nacht, ist dann aufgewacht und hatte in diesem Zustand da irgendwie Hit geschrieben, ja, bei den Stones zum Beispiel.

Beispiel warst du. Manchmal war es ein total freudiges Ereignis. Heute haben wir einen, da ist die Geschichte dahinter ziemlich traurig. Ja? Und daraus ist dann ein Welthit geworden. Was das für eine ist, hört ihr gleich. 5:45.

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0: make money. Die will ich unbedingt nochmal live erleben, du ey. 21 Pilots waren das und Stressed Out in der gute Laune Morning Show bei Donau 3 FM. Es ist gleich 5:15, Donnerstag. Das heißt, wir schauen mal auf die großen Welthits, ja, unserer Zeit und wie die entstanden sind. Immer am Donnerstag, so gegen 5:15 machen wir das. Ja, ist ein ganz besonderer Song, auch heute wieder, mit einer ziemlich traurigen Geschichte dahinter.
1: Mein Name ist Markus Ullmann und unser heutiger Song entsteht nach einem sehr traurigen Ereignis.
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1: 1998 erscheint das erste Album unserer Band und sie geht damit auf Tour. Eigentlich eine schöne Zeit, aber für den Frontmann Pat ist es alles andere als schön. Denn während er unterwegs ist, geht es seiner Mutter immer schlechter. Sie leidet an Lungenkrebs. Auf Tour hält Pat Tag für Tag an Telefonzellen an, um mit seiner Mutter zu sprechen und zu fragen, wie es ihr geht. Ein Handy kann er sich damals noch nicht leisten. Die Tour endet Mitte November. Im Dezember stirbt seine Mutter. Pat kehrt erstmal in sein Elternhaus zurück. Und dort träumt er eines Nachts von seiner Mutter. Ein sehr surrealer Traum. Sie schwimmt durch einen Planeten hindurch und sie hat Tropfen davon in ihren Haaren. Dieser Traum und der Schmerz über den Verlust setzen bei Pat neue Kreativität frei. Er schreibt einen Song und nimmt ihn als Demo auf. Der damalige Präsident seiner Plattenfirma hört das Stück und prophezeit: Dafür bekommst du einen Grammy. Am Ende werden es sogar 2 Grammys. Der Song wird die erste Single des neuen Albums der Band und ihr erster Top-10-Hit. Der Planet, durch den Pats Mutter in seinem Traum geschwommen ist, das ist der Jupiter. Sie hat also Jupiter-Tropfen in ihren Haaren. Und so heißt der Song auch. Hier sind Pat Monahan und seine Band Train mit Drops of Jupiter.
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1: 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Benson Boone, Beautiful Things. In der gute Laune Morning Show bei Donau 3FM am Donnerstag 2 vor 6.
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7: Donnerstag, 27. August.
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10: 32 Millionen Euro für die Stadtwerke Ulm-Neu-Ulm und neue Erkenntnisse nach SEK-Einsatz in Heidenheim. Ich bin Regina Wissocki, guten Morgen. Die Stadtwerke Ulm-Neu-Ulm erhalten fast 32 Millionen Euro an Fördergeldern. Damit werden unter anderem 18 Straßenbahnen deutlich verlängert. Die Fahrzeuge können dann statt 190 Personen über 250 befördern. Donau 3 FM-Reporterin Franziska Scherer.
11: Damit die längeren Straßenbahnen eingesetzt werden können, muss auch die Infrastruktur angepasst werden. Der SWU-Betriebshof wird umgebaut. Außerdem werden die Haltestellen Ehinger Tor und Donaustadion modernisiert und barrierefreier gemacht. Insgesamt investiert die SWU über 55 Millionen Euro in das Projekt. Bund und Land unterstützen die Maßnahmen mit zusammen über 31 Millionen Euro. Die ersten verlängerten Bahnen sollen Anfang 2027 in Ulm eintreffen. Bis 2028 sollen dann alle Fahrzeuge umgebaut sein.
10: Nach dem SEK-Einsatz in der Heidenheimer Bergstraße steht fest, die beschlagnahmte Waffe war nur eine Nachbildung einer Kriegswaffe. Zuvor hatte ein Zeuge einen Mann mit einer mutmaßlichen Maschinenpistole gemeldet. Spezialkräfte durchsuchten daraufhin eine Wohnung und stellten die Nachbildung sicher. Festgenommen wurde niemand, die Ermittlungen zu Besitzer und Hintergründen laufen weiter. Durch eine heftige Sturzflut in der Grenzregion zwischen Nepal und China sind über 150 Menschen gestorben. Hunderte werden noch vermisst, darunter auch Touristen aus Deutschland. Donau 3 FM-Reporter Dirk Godder.
12: Bilder des nepalesischen Fernsehens und Videos in den sozialen Medien zeigten, wie zahlreiche Häuser und Wasserkraftanlagen zerstört, Brücken weggespült und Dörfer und Straßen überflutet wurden. Auch China meldete Tote und Vermisste im Südwesten Tibets. China entsandte demnach zahlreiche Rettungskräfte mit schwerem Gerät in das Gebiet und rief eine erhöhte Katastrophenwarnstufe aus. Unklar war zunächst, was die Sturzflut ausgelöst hat. Nicht ausgeschlossen wurde, dass ein sogenannter Gletscherseeausbruch dazu geführt haben könnte. Dirk Godder, Delhi.
10: Über 100 Sport- und Schützenvereine gibt es im Kreis Neu-Ulm. Sie bekommen 2026 mehr Geld vom Freistaat Bayern. 416.000 Euro Vereinspauschale werden ausgeschüttet. Das sind über 25.000 Euro mehr als im letzten Jahr. Das haben die Neu-Ulmer Landtagsabgeordneten Klaus Holitschek und Thorsten Freudenberger bekannt gegeben. Die Höhe der Förderung richtet sich unter anderem nach der Zahl der Mitglieder und nach eingesetzten Trainerlizenzen. Mehr Nachrichten gibt's dann wieder in einer halben Stunde und jederzeit auf donau3fm.de.
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7: Ja, es gibt heute den schönsten Tag der Woche, vor allem gibt es den heißesten Tag der Woche. Es gibt viel Sonne, obwohl da den ganzen Tag auch immer wieder Wolkenfelder durchziehen. Aber das genießen wir jetzt einfach mal, denn Temperaturen heute nochmal über 30 Grad. Morgen dann dichte Wolken mit Regen und teilweise auch mit Gewittern.
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7: Kurz nach 6 ist nichts los auf den Straßen. Gute Fahrt.
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1: Oh, die könnt ihr, bevor es losgeht zur Arbeit, alle durchlesen im Web oder auf eurer Donut-FM-App. Der neueste steht in Munderkingen beim Busunternehmen Walk. Und ich habe noch vorne ein per WhatsApp reinbekommen. Hier auf der B311 in Neufra steht einer direkt bei der Bushaltestelle. Ist auch ein super Blitzer. Dankeschön, Andrea.
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1: Moment, das muss ich noch nachtragen. Ich schreibe gerade der Ramona zurück. So, danke dir, liebe Grüße, Andi. Denn die nehme ich noch rein. Sie schreibt, Pannen-PKW in der Baustelle A7 zwischen Langenau und Nersingen. Steht aber nicht auf der Fahrbahn, sondern in der Baustelle. Ja, trotzdem sind wahrscheinlich Personen auf der Fahrbahn, wenn es so eine Panne ist. Dankeschön, Ramona. So, was haben wir gleich für ein Thema? Ganz egal, wo ihr in Schwaben seid, ja. Es gibt Straßennamen, die tauchen immer wieder auf. Bahnhofstraße, Gartenstraße, was gibt's noch? Hauptstraße, ja. Aber welcher Straßennamen ist wirklich der häufigste in Deutschland? Hören wir gleich vom Donau-FM im Schlaumeier Markus Österle.

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0: 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Die gute Laune Morning Show am Donnerstag. 11:56 bei manchen Navi-Ansagen, da könnte man das glatt meinen, dass da gespart wurde, wenn es um die Straßennamen geht. Ja? Also welche Straßennamen begegnen uns tatsächlich am häufigsten und warum?
3: Wer durch Deutschland fährt, begegnet manchen Straßennamen immer wieder. Aber welcher Name hängt eigentlich am häufigsten an deutschen Straßenschildern? Große aktuelle Straßenverzeichnisse sind sich beim Spitzenreiter einig. Es ist tatsächlich die Hauptstraße. Je nach Datensatz gibt es sie rund 6.100 Mal. Dahinter folgen die Schulstraße mit knapp 4.900 und die Gartenstraße mit rund 4.600 Vorkommen. Danach kommen noch die Bahnhofstraße, die Dorfstraße und die Bergstraße. Aber warum gerade diese Namen? Viele beschreiben ganz schlicht, was an einem Ort wichtig ist oder wohin eine Straße führt. Die Hauptstraße ist logischerweise meist eine zentrale Verbindung durch den Ort. Schul- und Bahnhofstraße orientieren sich an markanten Zielen, die Dorf- oder die Bergstraße an Lage und Umgebung. So konnten dieselben Namen unabhängig voneinander in vielen Gemeinden entstehen. Die genaue Reihenfolge kann sich je nach Datenquelle etwas unterscheiden. Straßenverzeichnisse sind unterschiedlich aktuell und zählen Ortsteile oder Schreibweisen nicht immer gleich. Beim ersten Platz gibt es aber kaum Unterschiede. Kurz zusammengefasst, der häufigste Straßenname Deutschlands ist die Hauptstraße, gefolgt von Schulstraße und Gartenstraße. Die Klassiker, die sind so verbreitet, weil sie meist praktische Orte, Ziele oder Funktionen beschreiben.
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0: wie diesen Song. Und ich kann euch nicht mal sagen, warum. Der geht so locker flockig von der Hand. Teddy Swims und Mr. Know-It-All in der gute Laune Morning Show bei Donau 3 FM. Bitte immer noch aufpassen auf der A7 zwischen Langenau und Nersingen. Da steht in der Baustelle ein Pannen-PKW. Also nicht auf der Straße, sondern in der Baustelle. Aber sind natürlich auch Personen auf der Fahrbahn da besonders vorsichtig fahren. Blitzer ist einer dazugekommen. Ein neuer Superblitzer in Neufrah auf der B311 oder an der B311. Direkt an der Bushaltestelle. Und vom Wetter her soll es der schönste bzw. der heißeste Tag der Woche werden. Es gibt viel Sonne, aber auch immer wieder dichte Wolkenfelder und dazu gibt es nochmal über 30 Grad. Morgen dann nur noch dichte Wolken mit Regen und teilweise auch mit Gewittern.
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5: Schönen Donnerstagmorgen, 2 Minuten noch bis 6:30.
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4: Schönen guten Morgen am Donnerstag.
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7: Knapp 32 Millionen Euro für die Stadtwerke Ulm-Neu-Ulm und die Hälfte der Teenager ist für eine Social-Media-Altersgrenze. Ich bin Regina Wysocki, guten Morgen. Die Stadtwerke Ulm-Neu-Ulm erhalten über 31 Millionen Euro an Fördergeldern. Damit werden unter anderem 18 Straßenbahnen deutlich verlängert. Die Fahrzeuge können dann statt 190 Personen über 250 befördern. Donau 3 FM-Reporterin Franziska Scherer.
8: Damit die längeren Straßenbahnen eingesetzt werden können, muss auch die Infrastruktur angepasst werden. Der SWU-Betriebshof wird umgebaut. Außerdem werden die Haltestellen Ehinger Tor und Donau Stadion modernisiert und barrierefreier gemacht. Insgesamt investiert die SWU über 55 Millionen Euro in das Projekt. Bund und Land unterstützen die Maßnahmen mit zusammen über 31 Millionen Euro. Die ersten verlängerten Bahnen sollen Anfang 2027 in Ulm eintreffen. Bis 2028 sollen dann alle Fahrzeuge umgebaut sein.
7: Nach dem SEK-Einsatz in der Heidenheimer Bergstraße steht fest, bei der beschlagnahmten Waffe handelt es sich nicht um eine echte Kriegswaffe, sondern um eine Nachbildung. Ein Zeuge hatte zuvor einen Mann mit einer mutmaßlichen Maschinenpistole gemeldet. Spezialkräfte durchsuchten daraufhin eine Wohnung und stellten die Nachbildung sicher. Ob die Waffe schussfähig war, ist bislang nicht bekannt. Festgenommen wurde niemand, die Ermittlungen laufen. Über Nutzen und Gefahren sozialer Medien für Jugendliche und über mögliche Verbote wird gerade viel diskutiert. Was Jugendliche selbst darüber denken, hat die Techniker Krankenkasse bei 12- bis 17-Jährigen nachgefragt. Das Ergebnis, die Hälfte der Jugendlichen ist für Altersgrenzen bei Social Media. Donau 3 FM-Reporter Ronny Thorau.
9: Die Hälfte der Jugendlichen, die für eine Altersgrenze sind, plädiert im Schnitt für ein Verbot unter 14. In der Umfrage sagen auch 4 von 5 Jugendlichen, Social Media täte ihnen gut, 15% finden aber, die Nutzung tue ihnen nicht gut. Die meisten, über 70%, wollen mit Social Media einfach Spaß haben zum Zeitvertreib. Gut 60% nutzen es, um Kontakt mit Freunden zu halten, gut 40% holen sich Inspiration für Sport, Reisen oder Essen. Knapp 40% folgen dabei Influencern. Am meisten nervt Jugendliche nach eigenen Angaben bei Social Media die Menge der Werbung.
7: In Gundelfingen wird es ab morgen wieder mittelalterlich. Von Freitag bis Sonntag steigt in der Hande Arena ein großes Mittelalterspektakel. Geplant sind ein Markt, Musik, eine Feuershow und die neue Rittershow Das Königreich der Drachen. Dazu gibt's Essen, Handwerk und Programm für die ganze Familie. Mehr Nachrichten gibt's dann wieder in einer halben Stunde und jederzeit auf donau3fm.de.
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10: Ja, das wird der schönste, beziehungsweise muss ich sagen, es wird der heißeste Tag der Woche. Es gibt viel Sonnenschein, aber es ziehen halt auch immer wieder dichte Wolken durch. Und nachmittags haben wir nochmal über 30 Grad. Morgen dann nur noch dichte Wolken mit Regen, teilweise auch mit Gewittern.
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10: Auf den Straßen aktuell jetzt um kurz nach 6:30 nichts los. Gute Fahrt.
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10: Neuer Superblitzer steht in Neufra auf der B311 an der Bushaltestelle. Und dann haben wir noch einen in Munderkingen beim Busunternehmen Walk. Alle Superblitzer, da hat sich einiges angesammelt. Für euch natürlich auf donau3fm.de oder auf eurer Donau 3 FM-App.
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3: Das passt doch her. Heute nochmal über 30 Grad und deshalb gibt's weiter Familientickets für die schönsten Ferienattraktionen für euch in Schwaben. Ja? Übrigens, die Parks, die freuen sich tierisch auf euch.
4: Für euch geht's ins Ravensburger Spieleland. Freut euch auf unsere über 70 Attraktionen und jede Menge Spielspaß für die ganze Familie.
5: Ich wünsche Ihnen ein unvergessliches Erlebnis und hoffe, Sie erleben tolle Stunden in Deutschlands größtem und attraktivsten Freizeit- und Themenpark.
3: Ja, sucht euch schnell noch was aus für eure Familie. Da ist auf jeden Fall das Passende dabei auf donau3fm.de, wo Sandra aus Warthausen mit ihrer Familie bald jede Menge Spaß haben wird. Und wann ihr heute Morgen in der Gute Laune Morning Show noch Tickets bekommt, geschenkt, das hört ihr gleich. 10 nach halb 7.

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0: Jahr, da ist tatsächlich echt für jeden was dabei.
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0: Die Gute Laune Morning Show. 6:35 geht gerade nochmal durch. Legoland Günzburg zum Beispiel. Europapark werden wir noch verschenken. Übrigens mit Hotel. Ja, das Bad Blau in Blaustein, das Schwabenpark in Kaiserbach. Oder die Waldwelt Skywalk Allgäu. Wir stellen euch ja diese ganzen schönen Ausflugsziele in Schwaben vor. Und das Schönste dran, wir schenken euch auch die Eintrittskarten dafür, für die komplette Familie. Sandra aus Warthausen, die hat sich schon gefreut. Ihre Kinder sind 12 und 4 Jahre alt und das ist schon eine ziemliche Spanne. Da ist es manchmal nicht so einfach, was zu finden.
3: Ja, genau. Und wo dann die Große dann auch Lust hat, mitzugehen. Der Kleine sich nicht langweilt, wenn die Große Spaß hat. Ja.
0: Für die Große sind es ja dann noch fast 3 Wochen Ferien.
3: Ja.
0: Dann gucken wir mal, dass wir das Richtige für dich finden. Ja? Ich habe hier was. Da ist natürlich auch die Geschäftsführerin, die Sieglinde Nowak, absolut begeistert davon.
4: Mein Lieblingsfahrgeschäft ist natürlich Scotland Yard. Und was ich eben auch sehr, sehr cool finde, mit den Kindern zusammen ist Memory. Memory ist ein interaktiver Indoor-Ride und dort erlebt man halt wirklich auch viel 4D-Animation, aber eben auch, man spielt interaktiv Memory und zum Schluss kriegt man einen Score und weiß, wie viele Kartenpaare man tatsächlich gesammelt hat und es gibt dann auch einen Tagesscore und man sieht, wer der Gewinner ist.
3: Das könnte das Ravensburger Spieleland sein.
0: Und da schicken wir euch hin!
3: Ja, geil! Mega, voll cool, mega geil. Vielen lieben Dank.
0: Oh, aber dann natürlich das Passende gefunden. Für eure Familie finden wir auch noch das Passende. Schaut einfach mal nach auf donau3fm.de. Sucht euch was aus und macht mit. Heute in der Gute Laune Morning Show. Ja? Die nächsten Tickets. Ich würde mal sagen, so um 9:45. Ja, da habt ihr noch ein bisschen Zeit, um mitzumachen. Und heute, soll ich das schon vorwegnehmen? Komm, bei dem Wetter. Wir machen was.

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0: Bibi Rexha und Faithless. New Religion in der Gute Laune Morning Show bei Donau 3 FM am Donnerstag. Es sind nur 9 Minuten bis 7. Ich gucke gerade aufs Donau 3 FM Verkehrsradar, weil eine offizielle Meldung habe ich nicht. Ein bisschen rot ist es aktuell wieder mal auf der B28 ab Neu-Ulm Mitte, dann rüber nach Ulm vor der Adenauer Brücke. Da stockt es ein bisschen. Da seid ihr aber gleich durch. Das schafft ihr locker. Neuer Blitzer in Neufra auf der B311 an der Bushaltestelle und wettertechnisch, das wird der schönste, beziehungsweise es wird der heißeste Tag der Woche. Viel Sonne. Den ganzen Tag ziehen aber auch immer wieder mal dichtere Wolken durch und richtig heiß. Nochmal über 30 Grad genießt es. Morgen gibt es dann nur noch dichte Wolken, Regen, teilweise auch Gewitter.
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2: Wer in Ulm die öffentlichen Verkehrsmittel nutzt, der wird sehr erleichtert sein, das zu hören. Regina Wisocki von den Donau3FM Nachrichten. Die Straßenbahnen haben bald mehr Platz.
3: Ja, die SWU verlängert die Bahn und schafft damit deutlich mehr Plätze. Alles dazu gibt's gleich in den Donau3FM Nachrichten.
2: Es ist kurz vor sieben.
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4: Schönen Donnerstagmorgen.
5: Es ist 7 Uhr.
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7: 32 Millionen Euro für die Stadtwerke Ulm-Neu-Ulm und neue Erkenntnisse nach SEK-Einsatz in Heidenheim. Ich bin Regina Wissocki, guten Morgen. Die Stadtwerke Ulm-Neu-Ulm erhalten fast 32 Millionen Euro an Fördergeldern. Damit werden unter anderem 18 Straßenbahnen deutlich verlängert. Die Fahrzeuge können dann statt 190 Personen über 250 befördern. Donau 3FM-Reporterin Franziska Scherer.
8: Damit die längeren Straßenbahnen eingesetzt werden können, muss auch die Infrastruktur angepasst werden. Der SWU-Betriebshof wird umgebaut. Außerdem werden die Haltestellen Ehinger Tor und Donaustadion modernisiert und barrierefreier gemacht. Insgesamt investiert die SWU über 55 Millionen Euro in das Projekt. Bund und Land unterstützen die Maßnahmen mit zusammen über 31 Millionen Euro. Die ersten verlängerten Bahnen sollen Anfang 2027 in Ulm eintreffen. Bis 2028 sollen dann alle Fahrzeuge umgebaut sein.
7: Nach dem SEK-Einsatz in der Heidenheimer Bergstraße steht fest, die beschlagnahmte Waffe war nur eine Nachbildung einer Kriegswaffe. Zuvor hatte ein Zeuge einen Mann mit einer mutmaßlichen Maschinenpistole gemeldet. Spezialkräfte durchsuchten daraufhin eine Wohnung und stellten die Nachbildung sicher. Festgenommen wurde niemand, die Ermittlungen zu Besitzer und Hintergründen laufen weiter. Durch eine heftige Sturzflut in der Grenzregion zwischen Nepal und China sind über 150 Menschen gestorben. Hunderte werden noch vermisst, darunter auch Touristen aus Deutschland. Donau 3FM Reporter Dirk Godder.
9: Bilder des nepalesischen Fernsehens und Videos in den sozialen Medien zeigten, wie zahlreiche Häuser und Wasserkraftanlagen zerstört, Brücken weggespült und Dörfer und Straßen überflutet wurden. Auch China meldete Tote und Vermisste im Südwesten Tibets. China entsandte demnach zahlreiche Rettungskräfte mit schwerem Gerät in das Gebiet und rief eine erhöhte Katastrophenwarnstufe aus. Unklar war zunächst, was die Sturzflut ausgelöst hat. Nicht ausgeschlossen wurde, dass ein sogenannter Gletscherseeausbruch dazu geführt haben könnte. Dirk Odder, Delhi.
7: Über 100 Sport- und Schützenvereine gibt es im Kreis Neu-Ulm. Sie bekommen 2026 mehr Geld vom Freistaat Bayern. 416.000 Euro Vereinspauschale werden ausgeschüttet. Das sind über 25.000 Euro mehr als im letzten Jahr. Das haben die Neu-Ulmer Landtagsabgeordneten Klaus Holitschek und Thorsten Freudenberger bekannt gegeben. Die Höhe der Förderung richtet sich unter anderem nach der Zahl der Mitglieder und nach eingesetzten Trainerlizenzen. Mehr Nachrichten gibt's dann wieder in einer halben Stunde und jederzeit auf donau3fm.de.
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10: Das wird definitiv der heißeste Tag der Woche. Es geht heute Nachmittag nochmal über 30 Grad hoch. Dazu gibt's viel Sonne, allerdings auch immer wieder mal dichtere Wolkenfelder. Genießt den Tag, denn morgen nur noch Wolkenfelder, immer wieder mal Regen, teilweise auch Gewitter.
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10: So, gerade eine Meldung reingekommen, jetzt um kurz nach 7 für die B10 Europastraße in Neu-Ulm. Zwischen Neu-Ulm-Ost und Otto-Hahn-Straße, da liegt wohl ein Verkehrszeichen zwischen den Fahrbahnen. Wart da vorsichtig.
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2: Haben sich einige angesammelt, die könnt ihr natürlich alle gern durchlesen auf eurer Donau3FM-App oder auf donau3FM.de. Ulm, König-Wilhelm-Straße, Stadt einwärts. Und dann haben wir noch ein Illertissen in der Föhlinstraße, der steht auch noch.
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2: In der Donau3FM im Schwaben Top 10, da suchen wir zusammen mit euch jede Woche die besten und beliebtesten. In dieser Woche geht es um eure Teamkapitäne oder Spielführerinnen. Ja, das sind ja meistens nicht die lautesten auf dem Platz. Es sind die, die Verantwortung übernehmen, wenn es drauf ankommt und denen natürlich die Mannschaft vertraut.
4: Felix Brunner von den Sportfreunden Illerrieden, weil der Mann ganz frisch unser Kapitän geworden ist, weil er sich über jetzt Jahre verdient hat.
2: Okay, mit welchen Eigenschaften dieser Felix Brunner seine Mitspieler überzeugt hat? Und wie ihr auch noch mitmachen könnt und euren Teamkapitän anmelden könnt, das gibt's gleich um 10.

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0: 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Die gute Laune Morning Show, 12 nach 7 am Donnerstag. Es geht darum, die Mannschaft zusammenzuhalten, ja, mit gutem Beispiel voranzugehen und auch nach einer Niederlage alle wieder aufzubauen. Genau solche Teamkapitäne und Spielführerinnen, die suchen wir gerade in unserer Donau 3 FM Schwaben Top 10. Denn wir wollen, wer ist der beliebteste oder die beliebteste. Ne? Und dabei erreichen uns immer mehr Nominierungen aus den Vereinen der Region. Auch Timo von den Sportfreunden Illerrieden hat bei den Schwaben Top 10 einen ganz bestimmten ins Rennen geschickt.
2: Felix Brunner von den Sportfreunden Illerrieden, weil der Mann ganz frisch unser Kapitän geworden ist, weil er sich über jetzt Jahre verdient hat und war jahrelang verdiente Spieler, ist jetzt aber auch nochmal deutlich fitter geworden, hat sich in die Führungsrolle reingewachsen und hat sich dadurch das Amt verdient.
0: Okay, alles klar, Felix Brunner ist nominiert. Was macht für dich so allgemein einen guten Teamkapitän aus?
2: Ja, der geht jetzt voran, zwar die Mannschaft nicht nur mit Anspannung, sondern auch mit Fitnesslevel, mit der Qualität, was er hat, sich aber auch nicht mal zu schauen. Gerade mal Leute zur Seite zu nehmen, denen mal so eine Ansage zu drücken, aber auch einen guten Draht zu jedem pflegt. Also sowohl zu vielleicht den jüngeren Spielern als auch den älteren Spielern. Natürlich auch einen guten Draht zum Training und zur Vereinsführung hat.
0: Und genau so jemand habt ihr vielleicht auch im Verein. Ein Kapitän, eine Spielführerin, die Verantwortung übernehmen, die Mannschaft zusammenhalten, immer da sind, wenn sie gebraucht werden. Dann einfach nominieren für unsere Donau 3FM Schwaben Top 10 heute noch auf donau3fm.de oder gerne auch eine WhatsApp-Sprachnachricht schicken. Ja, 01520 242 und 4x3.
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0: Mikrofon, Andreas Burani, Astronaut. WhatsApp-Sprachnachricht, guten Morgen.
1: Guten Morgen, Andy. Ich habe einen Blitzer für euch, und zwar zwischen Ochsenhausen und Bad Würzach. Höhe Ellwanger, das ist eine 70er-Zone, dort steht ein mobiler Blitzer. Wünsche euch alle einen wunderschönen Tag.
0: Danke, Stefan. Was ist denn das für eine Straße? Wie heißt die? L265, ja gut. Also Höhe Ellwangen steht ein Blitzer. Ah, da kommt man in Bellamont vorbei. Jetzt weiß ich, wo das ist. Sehr gut. Wettertechnisch jede Menge Sonnenschein heute, immer wieder auf Wolken, aber trotzdem wird es der heißeste Tag der Woche. Es geht nochmal hoch auf über 30 Grad. Morgen dann dichte Wolken, ab und zu Regenschauer. Das ein oder andere Gewitter ist auch dabei.
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0: Hit von Gwen Stefani und The Sweet Escape in der Gute Laune Morning Show bei Donau 3 FM am Donnerstag, kurz vor 7:30.
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11: Es ist 7:30.
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0: Knapp 32 Millionen Euro für die Stadtwerke Ulm-Neu-Ulm und die Hälfte der Teenager ist für eine Social-Media-Altersgrenze. Ich bin Regina Wysocki, guten Morgen. Die Stadtwerke Ulm-Neu-Ulm erhalten über 31 Millionen Euro an Fördergeldern. Damit werden unter anderem 18 Straßenbahnen deutlich verlängert. Die Fahrzeuge können dann statt 190 Personen über 250 befördern. Donau-3-FM-Reporterin Franziska Scherer.
1: Damit die längeren Straßenbahnen eingesetzt werden können, muss auch die Infrastruktur angepasst werden. Der SWU-Betriebshof wird umgebaut. Außerdem werden die Haltestellen Ehinger Tor und Donau Stadion modernisiert und barrierefreier gemacht. Insgesamt investiert die SWU über 55 Millionen Euro in das Projekt. Bund und Land unterstützen die Maßnahmen mit zusammen über 31 Millionen Euro. Die ersten verlängerten Bahnen sollen Anfang 2027 in Ulm eintreffen. Bis 2028 sollen dann alle Fahrzeuge umgebaut sein.
0: Nach dem SEK-Einsatz in der Heidenheimer Bergstraße steht fest, bei der beschlagnahmten Waffe handelt es sich nicht um eine echte Kriegswaffe, sondern um eine Nachbildung. Ein Zeuge hatte zuvor einen Mann mit einer mutmaßlichen Maschinenpistole gemeldet. Spezialkräfte durchsuchten daraufhin eine Wohnung und stellten die Nachbildung sicher. Ob die Waffe schussfähig war, ist bislang nicht bekannt. Festgenommen wurde niemand, die Ermittlungen laufen. Über Nutzen und Gefahren sozialer Medien für Jugendliche und über mögliche Verbote wird gerade viel diskutiert. Was Jugendliche selbst darüber denken, hat die Techniker Krankenkasse bei 12- bis 17-Jährigen nachgefragt. Das Ergebnis, die Hälfte der Jugendlichen ist für Altersgrenzen bei Social Media. Donau-3-FM-Reporter Ronny Thorau.
2: Die Hälfte der Jugendlichen, die für eine Altersgrenze sind, plädiert im Schnitt für ein Verbot unter 14. In der Umfrage sagen auch 4 von 5 Jugendlichen, Social Media täte ihnen gut, 15% finden aber, die Nutzung tue ihnen nicht gut. Die meisten, über 70%, wollen mit Social Media einfach Spaß haben zum Zeitvertreib. Gut 60% nutzen es, um Kontakt mit Freunden zu halten, gut 40% holen sich Inspiration für Sport, Reisen oder Essen. Knapp 40% folgen dabei Influencern. Am meisten nervt Jugendliche nach eigenen Angaben bei Social Media die Menge der Werbung.
0: In Gundelfingen wird es ab morgen wieder mittelalterlich. Von Freitag bis Sonntag steigt in der Hande Arena ein großes Mittelalterspektakel. Geplant sind ein Markt, Musik, eine Feuershow und die neue Rittershow Das Königreich der Drachen. Dazu gibt's Essen, Handwerk und Programm für die ganze Familie. Mehr Nachrichten gibt's dann wieder in einer halben Stunde und jederzeit auf donau3fm.de.
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4: Also ich habe das Gefühl, mir wird es jetzt schon heiß. Ja? Liegt vielleicht daran, dass die Sonne so langsam reinscheint hier ins Studio. Aber es wird auf jeden Fall der heißeste Tag der Woche. Viel Sonne, immer wieder aber auch mal dichtere Wolken. Bis über 30 Grad nochmal an diesem Donnerstag. Morgen dann viele Wolken mit Regen und teilweise auch Gewittern.
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4: Kurz nach halb acht bitte ganz besonders aufpassen jetzt auf der B28 Biberach-Hittistetten zwischen Neu-Ulm und Senden. Das B28 Biberach-Hittistetten, wer schreibt denn sowas? Also, Senden-Hittistetten zwischen Neu-Ulm und Senden. Ein Reh auf der Fahrbahn. Ihr kennt die Strecke. Ich muss das jetzt umschreiben hier.
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4: Ein Superblitzer neuer steht in Neufra auf der B311 an der Bushaltestelle und relativ neu ist auch der in Munderkingen beim Busunternehmen Balk. Ansonsten können alle Meldungen und natürlich auch die Blitzer nachlesen auf donau3fm.de oder auf eurer Donau3fm-App.
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4: Sodele, es ist unglaublich, was es alles gibt, ja, was plötzlich so zum Trend wird. Es heißt jetzt nicht mehr Urlaub wie bei Oma, sondern Urlaub wie Oma.
7: Das Nonna-Maxing ist aktuell voll im Trend. Kochkurse oder Wandern mit den Einheimischen ist der neue Urlaub bei den jungen Leuten.
4: Nonna-Maxing. Was genau man darunter versteht und warum das so beliebt ist, das hört ihr gleich 10 nach halb 8.

0: Also, was es nicht alles gibt. Die gute Laune Morning Show, es ist 7:45 an diesem Donnerstagmorgen. Ja. Plötzlich ist es Trend, es heißt nicht mehr Urlaub wie bei Oma, sondern Urlaub wie Oma. Ja. Und da ist es vollkommen egal, ob Italien, Spanien oder Griechenland, mein Urlaub sind wir alle gerne, vor allem jetzt im Sommer. Und dazu gibt es eben diesen Reisetrend jetzt. Nonna Maxing, Donau 3FM Online-Chef Marcel Teubrich. Was genau ist bitte Nonna-Maxing?
1: Ja, beim Nonna-Maxing machen junge Leute, besonders die Gen Z und Millennials, Urlaub wie die Großeltern. Das heißt, ganz entspannt, ohne Stress und vor allem bewusst. Der Urlaub wird nicht durchgeplant und ständig vom Handy begleitet. Statt großen 5-Sterne-Hotels werden kleinere Unterkünfte wie Ferienwohnungen gebucht. Es wird gemeinsam gekocht, die lokalen Märkte besucht und Touristenstände angeschaut und einfach zusammen die Zeit genossen.
0: Okay, und wie ist dieses Nonna-Maxing dazu gekommen, dass es jetzt plötzlich Trend ist?
1: Viele junge Leute fühlen sich im Alltag gestresst. Im Urlaub wollen sie deshalb bewusst langsamer machen. Nonna-Maxing steht genau dafür. Weniger Bildschirmzeit, mehr echtes Erleben, gutes Essen, persönliche Begegnungen und Beziehungen und besonders die Zeit ohne festen Plan genießen. Also einfach mal nicht von Programmpunkt zu Programmpunkt hetzen, sondern schauen, worauf man wirklich Lust hat.
0: Okay, und wieso wird ausgerechnet die italienische Oma, also die Nonna, so romantisiert?
1: Ja, die italienische Oma ist dafür so ein Vorbild, weil sie für viele genau für so ein Lebensgefühl steht. Gutes Essen, Freunde und Familie und vor allem keinen Stress. Und dazu kommt auch noch das Il dolce far niente, also das süße Nichtstun. Einfach die Freude am Augenblick und dem Moment selbst, ohne Schuldgefühle, dass man gerade eigentlich eher etwas anderes tun sollte.
0: Alles klar, Dankeschön, Marcel, was für ein neuer Trend, Nonna-Maxing, ja. Alle Infos dazu findet ihr natürlich auch auf donau3fm.de und auf unseren Socials. Da müsst ihr mal erkundigen, wie unsere Großeltern wirklich Urlaub gemacht haben, ob überhaupt.
2: Hey!

0: Klack-Klack und Out of the Dark in der gute Laune Morning Show bei Donut FM. Donnerstag haben wir es. 11 Minuten sind es so bis 8. Geht's zu mir so? Oder das fühlt sich echt so an. Es drückt schon rein. Gut, heute wird auch der heißeste Tag der Woche. Es sind immer über 30 Grad drin, dazu viel Sonne, aber auch immer wieder mal Wolkenfelder. Morgen dann dichte Wolken mit Regen, ab und zu auch Gewitter. Aufpassen bitte immer noch auf der B820 zwischen Neu-Ulm und Senden und auch in der Gegenrichtung Senden-Neu-Ulm. Gefahr durch und für ein Reh auf der Fahrbahn. Und eine WhatsApp ist reinbekommen mit einem neuen Blitzer vom Jörg. Dankeschön dafür. Steht in Obenhausen am Ortsausgang, wenn ihr Richtung Gandertshofen fahrt.
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0: Ja, für Fußballfans wird's heute richtig spannend. Regina Wisocki von den Donau-3FM Nachrichten. Heute wird die Ligaphase der Champions League ausgelost.
1: Ja, und da wird es auch besonders in Schwaben mitgefiebert, denn auch der VfB Stuttgart ist dabei. Ja. Alles zur Auslosung, das gibt's gleich in den Donau-3FM Nachrichten.
0: Wir hauen ja eh alle weg.
1: Na logo.
0: Ist kurz vor 8.
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0: Schönen guten Morgen am Donnerstag.

0: 27. August.
1: Es ist 8 Uhr.
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3: Mehr Platz in Ulmer Straßenbahnen und neue Erkenntnisse nach SEK-Einsatz in Heidenheim. Ich bin Regina Wissocki, guten Morgen. Die Stadtwerke Ulm-Neu-Ulm erhalten fast 32 Millionen Euro an Fördergeldern. Damit werden unter anderem 18 Straßenbahnen deutlich

0: Wird umgebaut. Außerdem werden die Haltestellen Ehinger Tor und Donaustadion modernisiert und barrierefreier gemacht. Insgesamt investiert die SWU über 55 Millionen Euro in das Projekt. Bund und Land unterstützen die Maßnahmen mit zusammen über 31 Millionen Euro. Die ersten verlängerten Bahnen sollen Anfang 2027 in Ulm eintreffen. Bis 2028 sollen dann alle Fahrzeuge umgebaut sein.
1: Nach dem SEK-Einsatz in der Heidenheimer Bergstraße steht fest, die beschlagnahmte Waffe war nur eine Nachbildung einer Kriegswaffe. Zuvor hatte ein Zeuge einen Mann mit einer mutmaßlichen Maschinenpistole gemeldet. Spezialkräfte durchsuchten daraufhin eine Wohnung und stellten die Nachbildung sicher. Festgenommen wurde niemand, die Ermittlungen zu Besitzer und Hintergründen laufen weiter. Am Ulmer Uniklinikum ändern sich ab dem 1. September die Zufahrt und die Parkmöglichkeiten an der zentralen Notaufnahme. Wegen der Erweiterung der zentralen Notaufnahme fallen die bisherigen Parkplätze direkt an der Notaufnahme weg. Der Patienteneingang wird während der Bauzeit in den Innenhof zwischen den Gebäudeteilen E und F verlegt und bleibt barrierefrei erreichbar. Für Rettungswagen gibt es eine eigene neue Zufahrt. Die Notfallversorgung läuft trotz der Bauarbeiten ganz normal weiter. In Monaco wird heute die Ligaphase der Fußball Champions League ausgelost. Bayern München, Borussia Dortmund, RB Leipzig und der VfB Stuttgart sind dabei. Jedes Team bekommt dabei 8 Gegner zugelost. Gespielt wird wieder im Ligaformat mit insgesamt 36 Mannschaften. Donau3FM-Reporter Thomas Thonfeld.
2: Die Bayern sind in Top 1, Dortmund in Top 2, Leipzig und Stuttgart in der Nummer 3 und 4. Jede Mannschaft bekommt 2 Gegner pro Topf zugelost, 4 Heim- und 4 Auswärtsspiele. Das bedeutet, auch die Bayern im ersten Topf treffen in der Ligaphase auf 2 Schwergewichte, wie zum Beispiel Titelverteidiger Paris, Real Madrid, Manchester City oder Barcelona. Die besten 8 Teams der Gruppenphase stehen direkt im Achtelfinale. Die Plätze 9 bis 24 müssen in die Playoffs.
1: Danke Thomas, mehr Nachrichten gibt's dann wieder in einer halben Stunde und jederzeit auf donau3fm.de.
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4: Da wird's heute nochmal richtig heiß, der heißeste Tag des Jahres, der Woche halt. Ja, also es geht nochmal auf über 30 Grad hoch. Dazu gibt's viel Sonnenschein, auch immer wieder mal dichtere Wolkenbänder, die stören aber nicht großartig. Erst morgen werden die Wolken dann so dicht, dass man die Sonne kaum mehr sieht. Und dann gibt's auch Regen und teilweise Gewitter.
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4: Kurz nach 8 bitte immer noch aufpassen auf der B820 Neu-Ulm-Senden und auch in der Gegenrichtung. Da ist wohl ein Reh auf der Fahrbahn. Passt auf euch und das Reh auf.
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4: Neuer mobiler Blitzer von Jörg reingekommen, steht in Obenhausen im Ortsausgang, wenn ihr Richtung Gannertshofen fahrt.
6: Dankeschön dafür.
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4: Jawohl, es war das Highlight im Sommer immer für euch und für uns natürlich auch das Donau 3 FM Labyrinth der Sinne bei Möbel Inhofer in Senden. Das machen wir nicht mehr. Nö. Aber wir haben uns was anderes einfallen lassen. Wir werden euch die Möbelgutscheine dieses Jahr um die Ohren fliegen lassen. Wie das genau funktioniert und was losgeht, gleich 10:08 Uhr.

0: für ein bisschen Veränderung.
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0: Die gute Laune Morning Show, 11 nach 8 am Donnerstag. Es wird ein Riesenspaß, ja. Ganz neu. Nach mehreren Jahren Labyrinth der Sinne vom Haupteingang vom Möbel Innenhofer in Senden gibt's dieses Jahr in den letzten beiden Sommerferienwochen was ganz Neues. Wir präsentieren den Donau 3 FM Traummöbel-Tornado. 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
2: 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Die Luft kommt da aber ja nicht raus und deswegen wird die da drin verwirbelt. 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
0: Jawohl, wird ein Riesenspaß. 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
1: Heigo, Khalid und Ribbon, Save My Love. Entschuldigung, ich stehe gerade hinten an der Klimaanlage, weil so langsam wird es heiß. Und der Schweiß, er tropft so langsam aufs Mischpult.
2: Ja, es wird richtig heiß heute. Der heißeste Tag der Woche. Wir gehen tatsächlich nochmal auf die... Ja, das sogar drüber, über die 30-Grad-Marke. Bei viel Sonnenschein kann auch immer wieder mal dichtere Wolkenfelder geben, die stören aber nicht großartig. Morgen sind die Wolkenfelder dann allerdings so dicht, dass die Sonne kaum mehr durchkommt. Und dann gibt's auch Regen und teilweise Gewitter auf den Straßen. Ich guck mal rüber aufs Radar. Nö, das ist eigentlich alles im grünen Bereich, keine großen Störungen. Neuer mobiler Blitzer steht in Obenhausen am Ortsausgang Richtung Gannertshofen.
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4: Die gute Laune Morning Show bei Donau 3 FM. Schönen guten Morgen am Donnerstag. Wir haben es kurz vor 9.
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4: Schönen guten Morgen am Donnerstag. Es ist der 27. August.
3: Es ist 8:30.
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15: Knapp 32 Millionen Euro für die Stadtwerke Ulm-Neu-Ulm und die Hälfte der Teenager ist für eine Social-Media-Altersgrenze. Ich bin Regina Wysocki, guten Morgen. Die Stadtwerke Ulm-Neu-Ulm erhalten über 31 Millionen Euro an Fördergeldern. Damit werden unter anderem 18 Straßenbahnen deutlich verlängert. Die Fahrzeuge können statt 190 Personen dann über 250 Personen befördern. Ulms Oberbürgermeister Martin Ansbacher.
16: Als Stadt Ulm oder als Aufsichtsratsvorsitzender der Stadtwerke Ulm-Neu-Ulm freue ich mich natürlich, dass das Land Baden-Württemberg insgesamt die ganzen Ausbaumaßnahmen, die wir jetzt vor der Brust haben, das heißt also die Verlängerung unserer Straßenbahnen, dann Ehinger Tor, Um- und Ausbau, dann am Donaustadion die Wendeschleife auszubauen, dass wir dafür Fördergelder von 31 Millionen Euro kriegen, über 31 Millionen Euro. Das ist ein starkes Bekenntnis des Landes Baden-Württemberg von Bund, Land und des Regierungspräsidiums, dass Ulm was vorangeht.
15: Das sagt Ulms Oberbürgermeister Martin Ansbacher. Über Nutzen

0: und Gefahren sozialer Medien für Jugendliche und über mögliche Verbote wird gerade viel diskutiert. Was Jugendliche selbst darüber denken, hat die Techniker Krankenkasse bei 12- bis 17-Jährigen nachgefragt. Das Ergebnis, die Hälfte der Jugendlichen ist für Altersgrenzen bei Social Media. Donau3FM-Reporter Ronny Thorau.
1: Die Hälfte der Jugendlichen, die für eine Altersgrenze sind, plädiert im Schnitt für ein Verbot unter 14. In der Umfrage sagen auch 4 von 5 Jugendlichen, Social Media täte ihnen gut, 15% finden aber, die Nutzung tue ihnen nicht gut. Die meisten, über 70%, wollen mit Social Media einfach Spaß haben zum Zeitvertreib. Gut 60% nutzen es, um Kontakt mit Freunden zu halten, gut 40% holen sich Inspiration. Am meisten nervt Jugendliche nach eigenen Angaben bei Social Media die Menge der Werbung.
0: Am Ulmer Uniklinikum ändern sich ab dem 1. September die Zufahrt und die Parkmöglichkeiten an der zentralen Notaufnahme. Wegen der Erweiterung der zentralen Notaufnahme fallen die bisherigen Parkplätze direkt dort weg. Der Patienteneingang wird während der Bauzeit in den Innenhof zwischen den Gebäudeteilen E und F verlegt und bleibt barrierefrei erreichbar. Für Rettungswagen gibt es eine eigene neue Zufahrt. Die Notfallversorgung läuft trotz der Bauarbeiten ganz normal weiter. Die Apfelernte in Baden-Württemberg fällt in diesem Jahr voraussichtlich deutlich kleiner aus. Die Obstbauern rechnen mit rund 20% weniger Äpfeln als im vergangenen Jahr. Grund dafür ist vor allem die Trockenheit. Dafür sollen die Früchte besonders süß und aromatisch sein. Ob Äpfel im Supermarkt teurer werden, ist aber noch offen und hängt vor allem vom Angebot in Europa ab. Falls die Preise steigen, rechnen die Obstbauern eher mit einem moderaten Anstieg. Mehr Nachrichten gibt's dann wieder in einer halben Stunde und jederzeit auf donau3fm.
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3: Wird nochmal richtig heiß heute. Es geht nochmal über die 30 Grad Marke leicht drüber. Dazu hat es heute viel, viel Sonnenschein. Gut, dichtere Wolken ziehen auch immer wieder mal durch, aber bei über 30 Grad macht es nicht viel. Es bleibt erstmal trocken. Morgen werden die Wolken dann so dicht, dass die Sonne kaum mehr durchkommt und dann kommen auch Regenschauer runter, teilweise auch Gewitter.
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3: Kurz nach 8:30 haben wir keine Meldung für euch. Gute Fahrt.
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3: Immer noch ein mobiler Blitzer in Obenhausen im Ortsausgang. Wenn ihr Richtung Gannertshofen fahrt, dazu 2 neue Superblitzer Neufra. B311 an der Bushaltestelle und einer noch in Munderkingen beim Busunternehmen Walk. Alle Staus, Behinderungen und Blitzer gibt's für euch natürlich immer in aller Ruhe nachzulesen. Im Web oder auf eurer Donau 3 FM App.
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3: Easy hat Urlaub, aber Oma Rosa ist natürlich wieder unterwegs beim Donau 3 FM Schwabenquiz. Jede Woche in einer anderen Ortschaft. Und dann gibt sie Tipps, was denn da so alles kreucht und fleucht, was für Gebäude da stehen, was es in der Umgebung gibt. Und diese Woche ist es anscheinend sehr schwer. Ich gehe mal nochmal eure Vorschläge durch. Die Karin zum Beispiel. Ja, Karin, das läuft. Du kommst in den Pott rein, bist dann morgen dabei und hast die Chance auf eine Original Donau 3 FM Schwabentasse. Elke, nein. Roland, nein. Oh, das liegt vielleicht daran, Elke und Roland haben den gleichen Nachnamen. Das ist die Tippen gleich. Das ist ja, also nochmal überlegen. Und der Klaus glaubt, dass er es weiß. Ja, dann vielleicht nochmal den neuen Tipp, den letzten Tipp von Oma Rosa anhören. Den gibt's gleich um 9:50 für euch.

0: Da kommen wir vorher mal, kann man Glühwein trinken.
1: Aber das war ja nur ein Vorschlag von Oma Rosa. Die ist in dieser Woche wieder in einem Ort unterwegs, sagt aber nicht wo. Ihr kriegt das raus, weil sie gibt euch Tipps. Und da war eben gestern der Tipp, dass es in der Nähe von dem Ort eine Skipiste mit 3 Abfahrten gibt. Eine leichte, eine Familienpiste, eine schwere. Und es gibt auch eine bewirtete Skihütte für Glühwein. Ja, ich guck mal, das ist diese Woche wirklich gar nicht so einfach. Wobei der Tipp gestern mit der Skipiste, der hat schon gewirkt. Oma Rosa, 4. Tipp, damit alle drauf kommen.
2: Hier in dem gesuchten Ort gibt es ein Heimatmuseum mit Alltagsgegenständen. Wir, da gibt es zum Beispiel einen Holzherd, ein Butterfass und ein Himmelbett. Besonders spannend, das muss ich jetzt gerade noch einer sagen, das sind die 200 alte Leinensäcke. Was heute jetzt unscheinbar klingt, das war früher ein wertvoller Besitz. Und wegen dem sind auf den Säcken die Namen und Jahreszahlen eingestickt. Von denen, wo der Sack gehört hat. Jetzt lass mich auch, da geht sogar eine Sackausklopfmaschine. Also, jetzt wisst ihr bestimmt, wo ich bin. Und die Sackausklopfmaschine kann man ja auch gucken. Das ist ein glattes Ding.
0: Entschuldigung. Ah, ich wusste nicht, dass es eine Sackausklopfmaschine gibt. Das ist Fabian neu. So. Ja, falls ihr wisst, wo sie ist, Vorschläge bitte machen auf donau3fm.de oder per WhatsApp 015202424 mal die 3. Entscheidung gibt's dann morgen.
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0: ja, ja. Ihr braucht es nicht auch noch schreiben. Ich weiß selber, dass ich manchmal so ein kleiner Kindskopf bin. Aber der Tipp von Oma Rosa kam auch für mich sehr überraschend aus dem Ort, wo sie in dieser Woche unterwegs ist, dass es da im Heimatmuseum eine Sackausklopfmaschine gibt. Das ist schon so. Ich gucke mal kurz rüber. Die Sandra, nein, Sandra muss nochmal nachlegen. Und ja, Tatjana weiß, wo es diese Sackausklopfmaschine gibt. So, auf den Straßen nichts los. Das Wetter, über 30 Grad heute nochmal. Viel Sonne, aber auch viele Wolken.
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0: sehe ich immer Britney Spears, wie sie auf dem Flügel von Elton John drauflegt. Hold me closer. In der gute Laune Morning Show bei Donau 3 FM an diesem Donnerstagmorgen 8:40.
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0: Schönen Donnerstagmorgen. Wir bringen euch schnell mal auf den aktuellsten Stand.
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10: Mehr Platz in Ulmer Straßenbahnen und neue Erkenntnisse nach SEK-Einsatz in Heidenheim. Ich bin Regina Wissocki, guten Morgen. Die Stadtwerke Ulm-Neu-Ulm erhalten fast 32 Millionen Euro an Fördergeldern. Damit werden unter anderem 18 Straßenbahnen deutlich verlängert. Die Fahrzeuge können dann statt 190 Personen über 250 befördern. Donau 3 FM-Reporterin Franziska Scherer.
11: Damit die längeren Straßenbahnen eingesetzt werden können, muss auch die Infrastruktur angepasst werden. Der SWU-Betriebshof wird umgebaut. Außerdem werden die Haltestellen Ehingert

Ruhr- und Donaustadion modernisiert und barrierefreier gemacht. Insgesamt investiert die SWU über 55 Millionen Euro in das Projekt. Bund und Land unterstützen die Maßnahmen mit zusammen über 31 Millionen Euro. Die ersten verlängerten Bahnen sollen Anfang 2027 in Ulm einsteigen.

0: Möglichkeiten an der zentralen Notaufnahme. Wegen der Erweiterung der zentralen Notaufnahme fallen die bisherigen Parkplätze direkt an der Notaufnahme weg. Der Patienteneingang wird während der Bauzeit in den Innenhof zwischen den Gebäudeteilen E und F verlegt und bleibt barrierefrei erreichbar. Für Rettungswagen gibt es eine eigene neue Zufahrt. Die Notfallversorgung läuft trotz der Bauarbeiten ganz normal weiter. In Monaco wird heute die Ligaphase der Fußball Champions League ausgelost. Bayern München, Borussia Dortmund, RB Leipzig und der VfB Stuttgart sind dabei. Jedes Team bekommt dabei 8 Gegner zugelost. Gespielt wird wieder im Ligaformat mit insgesamt 36 Mannschaften. Donau3FM-Reporter Thomas Thunfeld.
1: Die Bayern sind in Top 1, Dortmund in Top 2, Leipzig und Stuttgart in der Nummer 3 und 4. Jede Mannschaft bekommt 2 Gegner pro Topf zugelost, 4 Heim- und 4 Auswärtsspiele. Das bedeutet, auch die Bayern im ersten Topf treffen in der Ligaphase auf 2 Schwergewichte, wie zum Beispiel Titelverteidiger Paris, Real Madrid, Manchester City oder Barcelona. Die besten 8 Teams der Gruppenphase stehen direkt im Achtelfinale. Die Plätze 9 bis 24 müssen in die Playoffs.
0: Danke Thomas, mehr Nachrichten gibt's dann wieder in einer halben Stunde und jederzeit auf donau3fm.de.
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3: Ja, das wird auf jeden Fall der heißeste Tag der Woche. Es geht nochmal über die 30 Grad Marke drüber. Dazu immer wieder Sonnenschein, aber es können auch dichte Wolkenfelder durchziehen. Morgen bringen die dichten Wolkenfelder dann den Regen mit sich und teilweise auch Gewitter.
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3: Auf den Straßen jetzt um kurz nach 9. Nichts los, gute Fahrt.
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3: Immer noch ein mobiler Blitzer in Obenhausen. Im Ortsausgang, wenn ihr Richtung Gannertshofen fahrt, und einen relativ neuen Superblitzer haben wir in Munderkingen beim Busunternehmen Walk. Alle Blitzer, Stausbehinderung natürlich für euch zum Nachlesen im Web oder auf der Donau 3 FM App. Und wenn ihr zufällig einen neuen Blitzer seht oder seht, dass mal einer abgebaut worden ist, dann gebt kurz Bescheid per WhatsApp 01520 242 4x die 3.
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3: Ja, er ist wieder. Ich kenne jeden Film mit ihm. Er ist einer meiner absoluten Lieblingsschauspieler und jetzt, er kommt wieder.
6: Wir erhielten einen Notruf.
7: Welcher Code?
6: Angriff, Sir.
7: Ein Angriff?
3: Ja, Jason Statham ist zurück und diesmal wird's richtig, so wie es sich gehört für ihn, blutig. Warum sein neuer Film Mutiny definitiv nichts für schwache Nerven ist, ja, und trotzdem riesen Spaß macht, das hört er gleich um 8:45. Und da gibt's natürlich auch Tickets geschenkt. Hey,

0: Ich liebe Jason Statham. Als Schauspieler halt. And
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0: 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Die gute Laune Morning Show 14 nach 9. Ja, Jason Statham, der macht halt einfach, was man von ihm erwartet. Er ist für mich so quasi das AC/DC unter den Schauspielern. Ne? Böse schauen und mal richtig auszahlen. Ja? Und was ist um was es da genau geht in seinem neuen Actionfilm Mutiny, das weiß unser Donau-3-FM-Filmexperte Louis Schäfer.
2: Wer zum Teufel sind Sie?
3: Special Forces Soldat Jason Statham. Cole Reed arbeitet inzwischen für einen milliardenschweren Industriellen. Als sein Auftraggeber direkt vor seinen Augen bei einem Mordanschlag ums Leben kommt, gerät Cole selbst natürlich unter Verdacht und soll für den Mord an seinem Chef verantwortlich gemacht werden. Um seinen Namen reinzuwaschen und die eigentlichen Drahtzieher zu finden, nimmt er selbst die Verfolgung auf.
4: Was zum Teufel willst du?
3: Vergeltung. Die Spur führt ihn an Bord eines Frachtschiffes, wo Cole dann in echter Jason Statham-Manier in einem kompromisslosen Ein-Mann-Feldzug seine Gegner ausschaltet und dabei auf Hinweise stößt, die weit über den Mord an seinem ehemaligen Chef hinausreichen.
5: Wir haben ein Problem auf dem Schiff. Wir haben einen blinden Passagier.
3: Ziemlich schnell wird hier klar, dass hinter den Ereignissen eigentlich eine internationale Verschwörung steckt. Während sich seine Lage auf hoher See immer weiter zuspitzt, muss Cole nicht nur gegen zahlreiche Gegner bestehen, sondern auch die Wahrheit ans Licht bringen, bevor die Drahtzieher ihre Pläne verwirklichen können.
6: Uns geht langsam die Zeit aus.
3: Wer Jason Statham-Filme à la The Beekeeper, A Working Man oder The Mechanic kennt, weiß genau, dass hier absolut krasse Action-Kampfsequenzen auf uns warten, die ihresgleichen suchen.
7: Sorgen Sie nur dafür, dass Cole Reed das Schiff nicht lebend verlässt.
3: Und dabei ist Mutiny auch absolut nichts für schwache Nerven. Der hat nämlich nicht umsonst die FSK 18 bekommen. Hier wird Blut. Und alles in allem sterben hier die Schurken am laufenden Band. Aber genau das ist es ja, was solche Filme so unterhaltsam macht. In jeder Szene drauf zu warten, auf welche abgefahrene Art der nächste Bösewicht dran glauben muss, ist einfach ein Riesenspaß. Also, wenn ihr mal wieder so richtig blutige Action auf der großen Leinwand sehen wollt, dann checkt euren Waffenschrank, setzt euch euren Anglerhut auf und ab mit euch in Mutiny, nur im Kino.
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0: Ich weiß jetzt schon, dass ich diesen Film lieben werde.

0: Aber ich liebe halt alle Filme mit Jason Statham. Und ihr könnt euch selber von ihm überzeugen. Natürlich kriegt er jetzt wieder die Tickets dafür geschenkt mit ein bisschen Glück. Schreibt einfach eine WhatsApp an die 015202424x3. Und selbstverständlich ist das Kennwort heute Jason Statham.
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2: 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Schönen guten Morgen am Donnerstag, 9:55.
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2: Schönen Donnerstagmorgen. Wir schauen mal schnell, was so los ist vor eurer Haustür.
1: Es ist 9:30.
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17: Knapp 32 Millionen Euro für die Stadtwerke Ulm-Neu-Ulm und die Hälfte der Teenager ist für eine Social-Media-Altersgrenze. Ich bin Regina Wysocki, guten Morgen. Die Stadtwerke Ulm-Neu-Ulm erhalten über 31 Millionen Euro an Fördergeldern. Damit werden unter anderem 18 Straßenbahnen deutlich verlängert. Die Fahrzeuge können statt 190 Personen dann über 250 Personen befördern. Ulms Oberbürgermeister Martin Ansbacher.
18: Als Stadt Ulm oder als Aufsichtsratsvorsitzender der Stadtwerke Ulm-Neu-Ulm freue ich mich natürlich, dass das Land Baden-Württemberg insgesamt die ganzen Ausbaumaßnahmen, die wir jetzt vor der Brust haben, das heißt also die Verlängerung unserer Straßenbahnen, dann Ehinger Tor, Um- und Ausbau, dann am Donaustadion die Wendeschleife auszubauen, dass wir dafür Fördergelder von 31 Millionen Euro kriegen, über 31 Millionen Euro. Das ist ein starkes Bekenntnis des Landes Baden-Württemberg, von Bund, Land und des Regierungspräsidiums, dass Ulm was vorangeht.
17: Das sagt Ulms Oberbürgermeister Martin Ansbacher. Über Nutzen und Gefahren sozialer Medien für Jugendliche und über mögliche Verbote

0: Ute wird gerade viel diskutiert. Was Jugendliche selbst darüber denken, hat die Techniker Krankenkasse bei 12- bis 17-Jährigen nachgefragt. Das Ergebnis, die Hälfte der Jugendlichen ist für Altersgrenzen bei Social Media. Donau3FM-Reporter Ronny Thorau.
1: Die Hälfte der Jugendlichen, die für eine Altersgrenze sind, plädiert im Schnitt für ein Verbot unter 14. In der Umfrage sagen auch 4 von 5 Jugendlichen, Social Media täte ihnen gut, 15% finden aber, die Nutzung tue ihnen nicht gut. Die meisten, über 70%, wollen mit Social Media einfach Spaß haben zum Zeitvertreib. Gut 60% nutzen es, um Kontakt mit Freunden zu halten. Gut 40% holen sich Inspiration. Am meisten nervt Jugendliche nach eigenen Angaben bei Social Media die Menge der Werbung.
0: Am Ulmer Uniklinikum ändern sich ab dem 1. September die Zufahrt und die Parkmöglichkeiten an der zentralen Notaufnahme. Wegen der Erweiterung der zentralen Notaufnahme fallen die bisherigen Parkplätze direkt dort weg. Der Patienteneingang wird während der Bauzeit in den Innenhof zwischen den Gebäudeteilen E und F verlegt und bleibt barrierefrei erreichbar. Für Rettungswagen gibt es eine eigene neue Zufahrt. Die Notfallversorgung läuft trotz der Bauarbeiten ganz normal weiter. Die Apfelernte in Baden-Württemberg fällt in diesem Jahr voraussichtlich deutlich kleiner aus. Die Obstbauern rechnen mit rund 20% weniger Äpfeln als im vergangenen Jahr. Grund dafür ist vor allem die Trockenheit. Dafür sollen die Früchte besonders süß und aromatisch sein. Ob Äpfel im Supermarkt teurer werden, ist aber noch offen und hängt vor allem vom Angebot in Europa ab. Falls die Preise steigen, rechnen die Obstbauern eher mit einem moderaten Anstieg. Mehr Nachrichten gibt's dann wieder in einer halben Stunde und jederzeit auf donau3fm.de.
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3: Es gibt den heißesten Tag der Woche. Wir gehen tatsächlich heute nochmal über die 30-Grad-Marke drüber. Dazu gibt es viel Sonne, aber eben auch viele Wolken. Manchmal sieht es einfach so ein bisschen diesig aus und darunter staut sich dann die Luft und deshalb gibt es über 30 Grad. Morgen dann dichte Wolken mit ein bisschen Regen und teilweise auch Gewittern.
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3: Nö, A8 ist wieder frei. Wunderbar, so muss sein. Gute Fahrt.
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3: Ein mobiler Blitzer in Obenhausen, Ortsausgang Richtung Gannertshofen und ein recht neuer in Neufra auf der B311 direkt an der Bushaltestelle. Alle Infos auf den Straßen, Staus, Behinderungen, natürlich auch die Blitzer kriegt ihr auf donau3fm.de.
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3: Wir schenken euch weiter Familientickets für die schönsten Familienattraktionen und Ferienattraktionen in ganz Schwaben. Und die Parks, die freuen sich auf euch.
6: Für euch geht's ins Ravensburger Spieleland. Freut euch auf unsere über 70 Attraktionen und jede Menge Spielspaß für die ganze Familie.
7: Ich wünsche Ihnen ein unvergessliches Erlebnis und hoffe, Sie erleben tolle Stunden in Deutschlands größtem und attraktivsten Freizeit- und Themenpark.
3: Ja, so muss sein. Und als nächstes schicken wir euch ins Allgäu in die Waldwelt Skywalk Allgäu. Wenn ihr dahin wollt, dann macht schnell nur mit auf donau3fm.de. Vielleicht bekommt ihr gleich um 21:45 die Tickets geschenkt.

0: dort
1: tatsächlich für jeden. Ihr könnt gerne mal durchgehen. Hier Legoland, Günzburg, Europapark werden wir auch noch verschenken. Das sage ich unterhand. Sogar mit Hotel, mit Übernachtung. Ja, oder Bad Blau ist mit dabei, Schwabenpark mit dabei.

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2: Die gute Laune Morning Show um 9:45 Uhr. Am Donnerstag, wir stellen euch ja die Ausflugsziele vor, die Kindern und der kompletten Familie richtig Spaß machen. Und dann schenken wir euch passend dazu auch noch die Tickets. Schaut mal rein auf donau3fm.de. So hat es zum Beispiel die Antje aus Laupertshausen gemacht. Morgen, Antje.
3: Guten Morgen, Andi.
2: Antje, du bist beim Arbeiten. Hattest du schon Urlaub oder steht da noch bevor?
3: Ich hatte schon Urlaub, bin jetzt wieder seit dieser Woche beim Arbeiten.
2: Ja, da, man hört es raus, man trauert so ein bisschen dem Urlaub hinterher. Wo wart ihr? Was habt ihr gemacht?
3: Wir waren zu Hause. Ich habe eine neue Küche bekommen und da umgebaut.
2: Neue Küche, dann ist das Geld für einen Urlaub halt auch nicht mehr so da.
3: Genau, ja.
2: Gott sei Dank haben wir unsere Schwaben-Sommerferien. Ja, da gibt es ja Tickets geschenkt. Wie alt sind denn deine Kinder?
3: Meine Tochter ist 7 und mein Sohn ist 4.
2: Du willst Natur und Outdoor. Ist dir das wichtig für deine Kinder, dass sie viel draußen sind?
3: Ja, auf jeden Fall.
2: Gibt auch nichts Schöneres.
3: Genau. Ja, eben. Die freie Natur genießen, ja.
2: Du, dann haben wir genau das Richtige. Ich habe hier was. Die Alicia Schneider ist Marketingleiterin und erklärt dir mal, um was es da, wo sie arbeitet, wirklich geht.
4: Bei uns in der Waldwelt, da geht es nicht nur darum, die Natur anzuschauen, sondern natürlich auch, sie zu verstehen und vor allem auch wertzuschätzen. Unser Baumwipfelpfad ermöglicht wirklich einzigartige Einblicke in den Lebensraum Wald und gleichzeitig setzen wir natürlich auf eine nachhaltige Waldbewirtschaftung und vermitteln unseren Besuchern Wissen über Tiere, Pflanzen und den Schutz unserer heimischen Wälder.
2: Antje, wir schicken dich und deine Family in die Waldwelt Skywalk Allgäu.
3: Ja, cool, mega. Danke.
2: Das ist richtig klasse. Ich war selber schon öfter da. Einfach der Hammer. Wirklich genießen. Da geht es nicht nur um das, dass ihr da oben drüber lauft und dann fertig. Nee, das ist wirklich sensationell.
3: Perfekt. Vielen Dank.
2: Sehr gern, Antje. Sag Grüße an die Familie. Viel Spaß bei euren Sommerferien in Schwaben, gell?
3: Dankeschön. Ciao.
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2: Ja, freuen wir uns drauf. Nächste Woche ist Easy dann wieder da. Aber im Moment genießt sie den Urlaub. Aber jetzt freuen wir uns erstmal auf Jana Fahrt im Radio.
3: Guten Morgen.
2: Gleich nach 10 für euch. Und man merkt an unseren Klamotten, also an deinen und meinen, wer zur Frühschicht kam, weil da hat es bei mir tatsächlich, ich glaube, 12, 13 Grad. Ich habe nur einen Pulli an und du wartest auf die 30-Grad-Marke.
3: Ja, ich muss sagen, ich bin im Moment so überfordert mit dem Wetter. Mal ist es richtig kalt, dann heute über 30 Grad. Ich weiß gar nicht, was ich anziehen soll. Das dachte ich heute kurz und knapp.
2: Das ist relativ, im Moment ist relativ viel Haut, das passt.
3: Ist es dir zu viel Haut, soll ich mich
2: Wenn's
3: bedecken?
2: Wenn es dir kalt wird, kann ich dir gern meinen Pulli leihen.
3: Das ist lieb. Ah, da hast
2: Moment,
3: du nichts
2: ich habe nichts drunter. Nee, vergiss es. Das will ich der Welt nicht zumuten, auf keinen Fall. Ja, viel Spaß mit Jana Fahrs gleich nach 10. Und jetzt haben wir es kurz vor 10.
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10: Es ist 10 Uhr.
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11: Mehr Platz in Ulmer Straßenbahnen und Deutsche bei Zuckersteuer auf Getränke uneins. Ich bin Regina Wissocki. Guten Tag. Fast 32 Millionen Euro Fördergeld von Bund und Land für den Ausbau der Straßenbahninfrastruktur. Das bekommen die Stadtwerke Ulm-Neu-Ulm. Damit werden unter anderem die Straßenbahnen verlängert, um mehr Plätze zu schaffen. Ulms Oberbürgermeister Martin Ansbacher.
12: Als Stadt Ulm oder als Aufsichtsratsvorsitzender der Stadtwerke Ulm-Neu-Ulm freue ich mich natürlich, dass das Land Baden-Württemberg insgesamt die ganzen Ausbaumaßnahmen, die wir jetzt vor der Brust haben, das heißt also die Verlängerung unserer Straßenbahnen, dann Ehinger Tor, Um- und Ausbau, dann am Donaustadion die Wendeschleife auszubauen, dass wir dafür Fördergelder von 31 Millionen Euro kriegen, über 31 Millionen Euro. Das ist ein starkes Bekenntnis des Landes Baden-Württemberg von Bund, Land und des Regierungspräsidiums, dass in Ulm was vorangeht.
11: Das sagt Ulms Oberbürgermeister Martin Ansbacher. Die deutsche Bevölkerung ist sich in der Frage, ob es eine Zuckersteuer auf Getränke geben sollte, uneinig. Laut einer Umfrage haben sich 43% der Befragten für eine Steuer auf zuckerhaltige Getränke ausgesprochen. 44% sagen, es sollte keine zusätzliche Steuer geben. Donau 3 FM-Reporterin Tine Klimach.
13: Eine Zuckersteuer kommt aber nicht auf Cola Zero und Co. Der Vorstoß ist vom Tisch. Ein internes Papier aus Klingbeils Finanzministerium hat hatte für ordentlich Wirbel gesorgt. Darin wurde vorgeschlagen, neben

Colas und Limonaden unter anderem auch auf Zero- und Light-Getränke, Biermischgetränke und Haferdrinks eine Steuer zu erheben. Könnte noch mehr Geld in die Klammkassen des Bundes spülen, aber das war nur eine Idee. Was aber kommen soll, ist im nächsten Jahr die Steuer auf gezuckerte Getränke. Die Einnahmen sollen in die Krankenkassen

0: Sichtlich deutlich kleiner aus. Die Obstbauern rechnen mit rund 20% weniger Äpfeln als im vergangenen Jahr. Grund dafür ist vor allem die Trockenheit. Dafür sollen die Früchte aber besonders süß und aromatisch sein. Ob Äpfel im Supermarkt teurer werden, ist aber noch offen und hängt vor allem vom Angebot in Europa ab. Falls die Preise steigen, rechnen die Obstbauern aber eher mit einem moderaten Anstieg. Mehr Nachrichten gibt's dann wieder in einer Stunde und jederzeit auf donau3fm.de.
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2: Wir können uns freuen, denn es wird der schönste und vor allem heißeste Tag der Woche. Also es gibt ganz viel Sonnenschein, ab und zu ziehen ein paar Wolkenfelder durch, aber es soll insgesamt trocken bleiben und wir erreichen teilweise nochmal über 30 Grad. Also heute nochmal genießen, denn morgen kommen dann die dichten Wolken mit Regen und teilweise auch Gewittern.
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2: Um kurz nach 10 habe ich keine Meldungen für euch. Ich wünsche euch eine gute und sichere Fahrt.
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2: Einige Superblitzer sind noch da, zum Beispiel in der Ortsdurchfahrt Illerberg, wenn ihr Richtung Witzighausen unterwegs seid. Und in Illertissen in der Vöhlingstraße steht auch ein Superblitzer. Alle weiteren Superblitzer wie immer zum Nachlesen auf donau3fm.de oder in eurer Donau 3 FM App.
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2: Schönen guten Morgen.
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0: Brian Adams mit Run to You an eurem Donnerstagvormittag auf Donau 3FM. Jetzt ist es gleich 14 Minuten nach 10.
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2: Guten Morgen, ich bin Daniel Heinze von der katholischen Kirche. 5 Silbermünzen vertraute ein reicher Mann mal seinem tüchtigsten Diener an, bevor er verreiste. Diener Nummer 2 bekam 2 und der dritte 1. Kümmert euch gut um mein Vermögen. So beginnt eine Geschichte, die Jesus mal erzählt hat. Der erste Diener investierte seine 5 Münzen so klug, dass 10 daraus wurden. Der zweite machte aus 2 Münzen 4. Nur der dritte wollte kein Risiko eingehen. Wozu abrackern, wenn doch ein anderer den Gewinn einstreicht? Er vergrub das Silber zur Sicherheit. Als der Herr zurückkam, ging es dann ans Abrechnen. Startkapital verdoppelt, wunderbar, auf euch ist Verlass, lobte der Herr die ersten beiden. Den dritten feuerte er. Wenn du nichts aus dem machst, was ich dir gab, dann gib es lieber den anderen. Jesus' Botschaft hinter dieser Geschichte: Nutze, was Gott dir gegeben hat. Deine Talente, deine Fähigkeiten, behalt sie nicht für dich. Mach mehr draus. Für dich, für andere, für Gott.
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0: wir hören uns am nächsten Wochenende schon wieder. Dann gibt's frische Waffeln und die essen wir gemeinsam mit Bosse. Ich freue mich auf euch und auf meinen Gast. Bis dann.
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0: Markus Oesle kam gerade reingerannt. Oh, es ist jetzt schon viel zu warm. Ja. Heute wird der schönste und vor allem der heißeste Tag der Woche. Also es sind über 30 Grad möglich dazu. Ganz viel Sonnenschein, ab und zu ziehen ein paar Wolken durch, aber es soll insgesamt trocken bleiben. Den Tag sollten wir nochmal genießen, denn morgen kommen dann die dichten Wolken mit Regen und teilweise auch Gewittern dazu.
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0: Um kurz nach 10:30 habe ich zwei Meldungen für euch. Und zwar von der A7 Ulm Richtung Vissenreute zwischen Altenstadt an der Iller und Dettingen an der Iller. Da liegen ein Reifen liegt da auf der Fahrbahn. Und A7 Würzburg Richtung Ulm zwischen Aalen-Oberkochen und Heidenheim. Da staut es sich im Moment. Da verliert ihr gute 20 Minuten. Ansonsten gute und sichere Fahrt euch.
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0: Gerade kam ganz frisch ein Blitzer rein und zwar von den lieben Franz in der Ortseinfahrt in Föhringen. Blitzt es aus dem schwarzen Caddy. Danke Franz für die Meldung. Ansonsten die Superblitzer gibt es wie immer zum Nachlesen auf donau3fm.de und in eurer Donau 3 FM App.
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0: Morgen früh, da lohnt es sich wirklich mal in Schwaben früh aufzustehen, denn am Himmel gibt's ein Naturschauspiel zu sehen, das wir nicht jeden Tag erleben.
9: Dabei werden rund 90% des Mondes vom Erdschatten bedeckt sein. Es bleibt also nur noch eine schmale, helle Sichel übrig.
0: Ja, nach der Sonnenfinsternis kommt jetzt die Mondfinsternis und wo wir die bei uns am besten sehen können, was dabei eigentlich passiert und warum man sich sogar rötlich färben kann, das hört ihr gleich bei mir um 10:45.

0: Ed Sheeran. Castle on the Hill am Donnerstagvormittag. Ja, meine Langschläfer, morgen müsst ihr stark sein. Denn morgen früh gibt's über Schwaben eine Mondfinsternis zu sehen und für die müsstet ihr halt ein bisschen früher aufstehen. Donau 3FM Online-Chef Marcel Teubrich, wann wird's denn spannend und was brauchen wir, damit wir überhaupt was davon sehen?
1: Die partielle Mondfinsternis beginnt am Freitagmorgen gegen 5.12 Uhr. Ihren Höhepunkt erreicht sie bei uns im Süden hier in Deutschland gegen 6.12 Uhr. Dann liegen rund 90% des Mondes im Erdschatten. Wichtig ist ein möglichst freier Blick Richtung Westen, weil der Mond zu dieser Zeit schon ziemlich tief am Himmel steht.
0: Und wenn wir dann eben schon draußen sind, was passiert da oben eigentlich genau?
1: Ja, eine Mondfinsternis entsteht, wenn Sonne, Erde und Mond fast genau auf einer Linie stehen. Die Erde befindet sich dann zwischen Sonne und Vollmond und wirft ihren Schatten auf den Mond. Bei einer partiellen Mondfinsternis wandert aber eben nur ein Teil des Mondes durch den sogenannten Kernschatten der Erde.
0: Jetzt fällt bei Mondfinsternissen ja ziemlich schnell dieses Wort Blutmond. Sehen wir die denn morgen auch?
1: Der Begriff Blutmond gehört eigentlich zur totalen Mondfinsternis. Dann liegt der komplette Mond im Kernschatten der Erde und kann rötlich erscheinen. Das passiert, weil Sonnenlicht durch die Erdatmosphäre fällt und dabei vor allem rotes Licht bis zum Mond gelangt. Am Freitag erleben wir, wie gesagt, dagegen eine partielle Mondfinsternis.
0: Danke dir, Marcel. Also morgen den Wecker auf 5.12 Uhr stellen und hoffen, dass das Wetter mitspielt, was vielleicht nicht der Fall sein könnte. Und übrigens, das Gute daran ist, anders als bei der Sonnenfinsternis, könnt ihr das Ganze ohne spezielle Schutzbrille beobachten.
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0: Was für eine Stimme. Freya Ridings mit Castles an eurem Donnerstagvormittag auf Donau 3FM. Jetzt ist es kurz vor 11.
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6: Mehr Platz in Ulmer Straßenbahnen und Deutsche bei Zuckersteuer auf Getränke uneins. Ich bin Regina Wissocki, guten Tag. Fast 32 Millionen Euro Fördergeld von Bund und Land für den Ausbau der Straßenbahninfrastruktur. Das bekommen die Stadtwerke Ulm-Neu-Ulm. Damit werden unter anderem die Straßenbahnen verlängert, um mehr Plätze zu schaffen. Ulms Oberbürgermeister Martin Ansbacher.
7: Als Stadt Ulm oder als Aufsichtsratsvorsitzender der Stadtwerke Ulm-Neu-Ulm freue ich mich natürlich, dass das Land Baden-Württemberg insgesamt die ganzen Ausbaumaßnahmen, die wir jetzt vor der Brust haben, das heißt also die Verlängerung unserer Straßenbahnen, dann Ehinger Tor, Um- und Ausbau, dann am Donaustadion die Wendeschleife auszubauen, dass wir dafür Fördergelder von 31 Millionen Euro kriegen, über 31 Millionen Euro. Das ist ein starkes Bekenntnis des Landes Baden-Württemberg von Bund, Land und des Regierungspräsidiums, dass in Ulm was vorangeht.
6: Das sagt Ulms Oberbürgermeister Martin Ansbacher. Die deutsche Bevölkerung ist sich in der Frage, ob es eine Zuckersteuer auf Getränke geben sollte, uneinig. Laut einer Umfrage haben sich 43% der Befragten für eine Steuer auf zuckerhaltige Getränke ausgesprochen. 44% sagen, es sollte keine zusätzliche Steuer geben. Donau 3FM-Reporterin Tine Klimach.
8: Eine Zuckersteuer kommt aber nicht auf Cola Zero und Co. Der Vorstoß ist vom Tisch. Ein internes Papier aus Klingbeils Finanzministerium hatte für ordentlich Wirbel gesorgt. Darin wurde vorgeschlagen, neben Colas und Limonaden unter anderem auch auf Zero- und Light-Getränke, Biermischgetränke und Haferdrinks eine Steuer zu erheben. Könnte noch mehr Geld in die Klammkassen des Bundes spülen, aber das war nur eine Idee. Was aber kommen soll, ist im nächsten Jahr die Steuer auf gezuckerte Getränke. Die Einnahmen sollen in die Krankenkassen fließen, damit

0: die Beiträge stabil bleiben.
1: Am kommenden Samstag werden im Landkreis Günzburg die Feuerwehrsirenen getestet. Der Probealarm startet um 11.30 Uhr gleichzeitig in den Bereichen Krumbach, Günzburg und Burgau. Dabei wird überprüft, ob die Sirenen und Lautsprecheranlagen ordnungsgemäß funktionieren. Festgestellte Störungen

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2: Den heutigen Tag nochmal genießen, denn es wird der schönste und vor allem der heißeste Tag der Woche. Es gibt viel Sonnenschein, ab und zu ziehen ein paar Wolkenfelder durch, die sind aber harmlos. Und wir erreichen tatsächlich nochmals Temperaturen über 30 Grad. Morgen dann dichte Wolken mit Regen und teilweise auch Gewittern möglich.
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2: Und kurz nach 11 habe ich noch eine Meldung für euch von der A7 Würzburg Richtung Ulm zwischen Aalen-Oberkochen und Heidenheim. Da hat es wohl gekracht. Im Moment 4 Kilometer Stau und ihr verliert gute 20 Minuten. Ansonsten sieht es ruhig aus auf den Straßen. Ich wünsche euch noch eine gute und sichere Fahrt.
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2: Ein neuer Superblitzer wurde von dem lieben Siegfried gemeldet. Und zwar steht er im Pfuhl in der Leipheimer Straße, wenn ihr Richtung Burlafingen unterwegs seid, kurz nach dem Rewe. Außerdem wurde auch gemeldet, ein schwarzer Caddy blitzt, und zwar in der Ortseinfahrt Föhringen, wenn ihr von Weißenhorn kommt. Und nochmal ein neuer Superblitzer an der B311 in Neufrah, an der Bushaltestelle steht er. Wenn ihr auch noch was gesehen habt, Staus oder Blitzer, könnt ihr mir jederzeit eine WhatsApp schreiben. 01520 242 4 mal die 3.
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2: Ist euch schon mal aufgefallen, egal ob ihr in Ulm, Biberach oder irgendwo im Urlaub unterwegs seid, manche Straßenschilder kommen einem verdächtig bekannt vor. Hauptstraße, Bahnhofstraße, Gartenstraße, gefühlt gibt's die ja überall. Aber welcher Straßenname ist in Deutschland eigentlich wirklich der häufigste und warum tauchen gerade diese Klassiker so oft auf? Die Antworten darauf gibt's gleich bei unserem Donau 3FM Schlaumeier um 11:15.
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0: Ich sehe euch nachher, Mädels.
1: Während ihr so tut, als wäre Friends nicht schon mehr als 30 Jahre alt,
2: kommt hier ein weiterer Kracher.
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0: Donnerstagvormittag auf Donau 3 FM.
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0: Also bei manchen Navi-Ansagen könnte man ja meinen, Deutschland hätte sich beim Benennen ein bisschen Arbeit gespart. Also Markus, welche Straßennamen begegnen uns tatsächlich am häufigsten und warum?
3: Wer durch Deutschland fährt, begegnet manchen Straßennamen immer wieder. Aber welcher Name hängt eigentlich am häufigsten an deutschen Straßenschildern? Große aktuelle Straßenverzeichnisse sind sich beim Spitzenreiter einig. Es ist tatsächlich die Hauptstraße. Je nach Datensatz gibt es sie rund 6.100 Mal. Dahinter folgen die Schulstraße mit knapp 4.900 und die Gartenstraße mit rund 4.600 Vorkommen. Danach kommen noch die Bahnhofstraße, die Dorfstraße und die Bergstraße. Aber warum gerade diese Namen? Viele beschreiben ganz schlicht, was an einem Ort wichtig ist oder wohin eine Straße führt. Die Hauptstraße ist logischerweise meist eine zentrale Verbindung durch den Ort. Schul- und Bahnhofstraße orientieren sich an markanten Zielen, die Dorf- oder die Bergstraße an Lage und Umgebung. So konnten dieselben Namen unabhängig voneinander in vielen Gemeinden entstehen. Die genaue Reihenfolge kann sich je nach Datenquelle etwas unterscheiden. Straßenverzeichnisse sind unterschiedlich aktuell und zählen Ortsteile oder Schreibweisen nicht immer gleich. Beim ersten Platz gibt es aber kaum Unterschiede. Kurz zusammengefasst, der häufigste Straßenname Deutschlands ist die Hauptstraße, gefolgt von Schulstraße und Gartenstraße. Die Klassiker, die sind so verbreitet, weil sie meist praktische Orte, Ziele oder Funktionen beschreiben.
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17: Heute wird es ein richtig, richtig schöner Spätsommertag mit ganz viel Sonnenschein. Nur ein paar Wolkenfelder, die sind aber harmlos. Dazu erreichen wir teilweise nochmals über 30 Grad. Sollten wir heute nochmal genießen, denn morgen kommen dann die dichten Wolken mit Regen und auch teilweise Gewitter ist möglich.
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17: Zwei Meldungen um kurz nach 11:30. Einmal auf der A7 Würzburg Richtung Ulm zwischen Ahn und Oberkochen und Heidenheim. Da verliert ihr im Moment 25 Minuten. Da hat es wohl einen Unfall gegeben. Und dann noch eine Meldung von der B297 Loch Richtung Kirchheim Tech zwischen Göppingen und der Ulmer Straße. Da findet momentan Feuerwehreinsatz statt. Da ist die Straße gesperrt. Ansonsten wünsche ich euch noch eine gute und sichere Fahrt.
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17: Ein paar neue Superblitzer und mobile Blitzer sind heute hinzugekommen. Einmal steht ein schwarzer Caddy in der Ortseinfahrt Föhringen, wenn ihr von Weißenhorn kommt. Und zwei neue Superblitzer. Einer steht im Pfuhl in der Leipheimer Straße Richtung Burlafingen, kurz nach dem Rewe. Danke Siegfried. Und noch einer auf der B311 in Neufra an der Bushaltestelle. Ansonsten, wenn ihr noch was gesehen habt, Staus oder Blitzer, schreibt mir gerne WhatsApp ins Studio 01520242 4 mal die 3.
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17: Und wenn wir was lieben, dann ist es natürlich Urlaub machen. Und Freunde, da gibt es jetzt einen neuen Trend. Wir machen jetzt nicht mehr Urlaub bei Oma oder wie bei Oma, sondern Urlaub wie Oma.
19: Das Nonna-Maxing ist aktuell voll im Trend. Kochkurse oder Wandern mit den Einheimischen.

0: Jax Jones und Zoe Wees, Never Be Lonely. Ja, jetzt ist ja gerade Urlaubszeit und egal ob Italien, Spanien oder Griechenland, wir lieben Urlaub, vor allem jetzt im Sommer. Und passend dazu gibt es einen neuen Reisetrend, nennt sich Nonna-Maxin. Und damit ihr genau wisst, um was es geht, hat mein Donau 3FM-Kollege Marcel Teublich mal alle wichtigen Infos im Überblick. Marcel, erklär uns doch mal, was ist Nonna-Maxing?
1: Ja, beim Nonna-Maxing machen junge Leute, besonders die Gen Z und Millennials, Urlaub wie die Großeltern. Das heißt, ganz entspannt, ohne Stress und vor allem bewusst. Der Urlaub wird nicht durchgeplant und ständig vom Handy begleitet. Statt großen 5-Sterne-Hotels werden kleinere Unterkünfte wie Ferienwohnungen gebucht. Es wird gemeinsam gekocht, die lokalen Märkte besucht und Touristenstände angeschaut und einfach zusammen die Zeit genossen.

0: Es klingt wirklich sehr entspannt. Warum ist Nonna-Maxing denn aktuell dann so im Trend?
1: Viele junge Leute fühlen sich im Alltag gestresst. Im Urlaub wollen sie deshalb bewusst langsamer machen. Nonna-Maxing steht genau dafür. Weniger Bildschirmzeit, mehr echtes Erleben, gutes Essen, persönliche Begegnungen und Beziehungen und besonders die Zeit ohne festen Plan genießen. Also einfach mal nicht von Programmpunkt zu Programmpunkt hetzen, sondern schauen, worauf man wirklich Lust hat.
0: Und warum ist ausgerechnet die italienische Oma da so, die so romantisiert wird?
1: Ja, die italienische Oma ist dafür so ein Vorbild, weil sie für viele genau für so ein Lebensgefühl steht. Gutes Essen, Freunde und Familie und vor allem keinen Stress. Und dazu kommt auch noch das Il dolce far niente, also das süße Nichtstun. Einfach die Freude am Augenblick und dem Moment selbst, ohne Schuldgefühle, dass man gerade eigentlich eher etwas anderes tun sollte.
0: Ohne Witz, ich war zwar erst 2,5 Wochen in Urlaub und es hat sich auch so angefühlt, aber ich habe jetzt direkt nochmal Lust, so wie Oma Urlaub zu machen. Wenn ihr noch im Urlaub seid, dann legt mal das Handy weg, lasst euch einfach durch den Tag treiben und genießt einfach mal pure Entspannung im Urlaub.

0: Leonie. Faded Love an eurem Donnerstagmittag um kurz vor 12.
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11: Millionenförderung für die SWU und partielle Mondfinsternis über Schwaben. Ich bin Regina Wissocki, guten Tag. Die Stadtwerke Ulm-Neu-Ulm erhalten fast 32 Millionen Euro Fördergeld von Bund und Land für den Ausbau der Straßenbahninfrastruktur. Unter anderem sollen längere Straßenbahnen, der Umbau des Ehinger Tors und eine neue Wendeschleife an der Donauhalle finanziert werden. Baden-Württembergs Verkehrsministerin Nicole Rassavi.
12: Ja, ich glaube, wir müssen gerade in der heutigen Zeit, das Geld wird knapper, klare Prioritäten setzen und klar sagen, was uns alle am allerwichtigsten ist. Und so eine Investition in neue Fahrzeuge, in den neuen Betriebshof und auch in die neuen Haltestellen für diese deutlich längeren, 43 Meter längeren Fahrzeuge ist eine richtig gute Investition.
11: Das sagt der Verkehrsministerin Nicole Rassavi. In Baden-Württemberg sind in diesem Jahr nach Schätzung des Robert-Koch-Instituts bereits mehr als 3.600 Menschen an den Folgen von Hitze gestorben. Damit verzeichnet der Südwesten mehr Hitzetote als jedes andere Bundesland. Besonders betroffen waren hochbetagte Menschen und Frauen. Bundesweit geht das RKI bislang von rund 15.800 hitzebedingten Todesfällen aus. Nach einer Serie von Sachbeschädigungen in Senden hat die Polizei einen 66-jährigen Verdächtigen ermittelt. Donau 3 FM-Reporterin Franziska Scherer.
13: Der Mann soll seit November 2022 mehrfach Autos und Gegenstände auf Privatgrundstücken mit Stahlkugeln beschädigt haben. Bei einer Durchsuchung seines Anwesens stellte die Polizei unter anderem Steinschleudern, Luftdruckwaffen und eine geladene Schreckschusswaffe sicher. Einige der Waffen könnten laut Polizei so manipuliert worden sein, dass sie Eigenschaften scharfer Schusswaffen haben. Der entstandene Schaden liegt nach bisherigen Erkenntnissen im mittleren fünfstelligen Bereich.
11: Morgen früh ist über Deutschland eine partielle Mondfinsternis zu sehen, zumindest theoretisch. Ab 4.33 Uhr wandert der Mond in den Schatten der Erde, der Höhepunkt wird gegen 6.13 Uhr erreicht. Für Schwaben stehen die Chancen allerdings eher schlecht, eine Regenfront bringt am Morgen viele dichte Wolken. Wer es trotzdem versucht, sollte einen freien Blick Richtung Westen haben und möglichst früh aufstehen. Eine spezielle Schutzbrille braucht man für die Mondfinsternis nicht. Mehr Nachrichten gibt's dann wieder in einer halben Stunde und jederzeit auf donau3fm.de.
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14: Heute wird's richtig schön und richtig warm wieder in Schwaben. Der heißeste Tag der Woche, es gibt viel Sonnenschein, aber auch viele Wolken. Es soll aber trocken bleiben. Dazu erreichen wir teilweise noch mal über 30 Grad. Denn genießen wir heute den Tag, denn ab morgen dann dichte Wolken mit Regen und teilweise sind auch Gewitter möglich.

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2: Heute wimmelt es nur so von Caddys auf den Straßen. Ich habe einen grauen Caddy in Laupham in der Lange Straße, Höhe der Gaststätte. Und in der Ortseinfahrt Föhringen, wenn ihr von Weißenhorn kommt, da steht ein schwarzer Caddy. Außerdem sind noch ein paar Superblitzer da, die gibt's wie immer zum Nachlesen auf donau3fm.de und in eurer Donau 3FM App.
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2: Die Hitze in den vergangenen Wochen, die hat uns da schon ziemlich zugesetzt. Und jetzt stellt euch vor, es hat 35 Grad im Klassenzimmer. Da ist an Lernen kaum noch zu denken. Und deshalb fordert die GEW deutlich mehr Hitzeschutz an Schulen und Kitas im Land. Genau darüber sprechen wir gleich im Donau 3 FM Update mit Regina Wysocki zum 11:45.
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0: Talk Robin. The promise you made am Donnerstagmittag auf Donau 3 FM.
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0: Ja, lernen bei über 35 Grad, das funktioniert einfach nicht mehr. Das sagt zumindest die Bildungsgewerkschaft GEW. Regina Wisocki von den Donau 3 FM Nachrichten. Was fordert sie deshalb?
2: Die GEW will, dass Schulen und Kitas in Baden-Württemberg deutlich besser auf die Hitze vorbereitet werden. Dazu gehören zum Beispiel sanierte Gebäude, mehr Sonnenschutz und Maßnahmen, die dafür sorgen, dass sich die Klassenräume im Sommer nicht so stark aufheizen. Nur über hitzefrei oder längere Sommerferien zu diskutieren, das reicht aus Sicht der Gewerkschaft nicht.
0: Das klingt nach riesigen Kosten.
2: Ja, allein für Schulen und Kitas in Baden-Württemberg schätzt die GEW den Sanierungsbedarf auf mindestens 10 Milliarden Euro. Bundesweit liegt der Sanierungsstau an Schulen laut einer KfW-Befragung sogar bei über 67 Milliarden. Die GEW fordert deshalb, dass Land und Kommunen möglichst schnell eine gemeinsame Sanierungsoffensive starten.
0: Danke dir, Regina. Wäre auf jeden Fall wichtig. Alle Infos dazu findet ihr auf donau3fm.de.
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2: Donnerstag, Mittag, 27. August um kurz vor 12:30.
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7: Es ist 12:30.
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9: Millionen für die SWU und Mondfinsternis über Schwaben. Ich bin Fabian Schober. Guten Tag. 32 Millionen Euro Fördergeld. So viel bekommen die Stadtwerke Ulm-Neu-Ulm von Bund und Land für den Straßenbahnausbau. Längere Straßenbahnen, die Baustelle am Ehinger Tor und eine neue Wendeschleife an der Donauhalle sollen damit finanziert werden. Baden-Württembergs Verkehrsministerin Nicole Rasavi.
10: Ja, ich glaube, wir müssen gerade in der heutigen Zeit, das Geld wird knapper, klare Prioritäten setzen und klar sagen, was uns am allerwichtigsten ist. Und so eine Investition in neue Fahrzeuge, in den neuen Betriebshof und auch in die neuen Haltestellen für diese deutlich längeren, 43 Meter längeren Fahrzeuge ist eine richtig gute Investition.
9: Ja, die Hitze hat uns alle hart getroffen. Vor allem für ältere Leute ist das ein ernstes Thema. In Baden-Württemberg sind in diesem Jahr schon mehr als 3600 Menschen an den Folgen von Hitze gestorben. Das schätzt das Robert-Koch-Institut. Das sind mehr Hitzetote als in jedem anderen Bundesland. Bundesweit sind es laut RKI bislang fast 16.000 Hitzetote. Eine Sachbeschädigung nach der anderen. In Senden wird randaliert. Die Polizei hat jetzt einen 66-jährigen Verdächtigen ermittelt. Donau 3 FM-Reporterin Franziska Scherer.
11: Der Mann soll seit November 2022 mehrfach Autos und Gegenstände auf Privatgrundstücken mit Stahlkugeln beschädigt haben. Bei einer Durchsuchung seines Anwesens stellte die Polizei unter anderem Steinschleudern, Luftdruckwaffen und eine geladene Schreckschusswaffe sicher. Einige der Waffen könnten laut Polizei so manipuliert worden sein, dass sie Eigenschaften scharfer Schusswaffen haben. Der entstandene Schaden liegt nach bisherigen Erkenntnissen im mittleren fünfstelligen Bereich.
9: Morgen mal früher aufstehen, denn ihr könnt euch eine Mondfinsternis anschauen. Zumindest theoretisch und nur teilweise. Ab 16:30 geht's los, der Höhepunkt wird wohl gegen 17:45 erreicht. Für Schwaben stehen die Chancen aber eher schlecht. Regen und Wolken sind angesagt. Wenn ihr es trotzdem versuchen wollt, ihr braucht einen freien Blick Richtung Westen und solltet möglichst früh aufstehen. Die spezielle Schutzbrille von der Sonnenfinsternis vor 2 Wochen, die braucht ihr für die Mondfinsternis aber nicht. Mehr Nachrichten gibt's wieder in einer halben Stunde und jederzeit Zeit auf donau3fm.de.
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12: Wir dürfen uns noch mal über den ganz schönen Spätsommertag heute freuen. Wir erreichen sogar teilweise noch mal über die 30 Grad, dazu ganz viel Sonnenschein. Und ab und zu ziehen Wolkenfelder durch, aber die sind harmlos. Den Tag genießen wir noch mal, weil morgen dann dichte Wolken mit Regen und teilweise sind auch Gewitter möglich.
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12: Um kurz nach 12:30 habe ich eine Meldung für euch von der A8 München Richtung Stuttgart. Zwischen Mühlhausen und Eicheberg, da ist Gefahr durch Spanngürtel auf allen Fahrstreifen. Dann gehen wir rüber zur A7 Ulm Richtung Würzburg zwischen Giengen-Herbrechtingen und Heidenheim. Da ist noch ein defekter LKW auf dem Standstreifen. Und Gegenfahrbahn Würzburg Richtung Ulm zwischen Aalen-Oberkochen und Heidenheim. Da verliert ihr im Moment 22 Minuten. Ansonsten wünsche ich euch eine gute und sichere Fahrt.
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12: In Laubheim in der Lange Straße, Höhe der Gaststätte.

0: Minute. Da blitzt es noch aus einem grauen Caddy. Ansonsten ist neuer Superblitzer dazu gekommen. Im Pfuhl in der Leipheimer Straße Richtung Burlafingen. Kurz nach dem Rewe steht er. Und auf der B311 in Neufra an der Bushaltestelle steht auch noch ein Superblitzer. Wenn ihr noch was gesehen habt, Staus oder Blitzer, schreibt mir gerne WhatsApp ins Studio 0115 0242 4x3.
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0: Ich freue mich da sehr drauf, wenn es endlich wieder losgeht. Die Halle wartet, die Mannschaft ist sowas von heiß und in Ulm steigt langsam das Basketballfieber. Die neue Basketballsaison kann kommen. Wir haben die Basketballer von Ratiopharm Ulm in der Saisonvorbereitung getroffen und die haben richtig Bock.
2: Ich glaube, es gibt selten Mannschaften, wo du halt so gerne um Mitspieler mit rum bist, weil die einfach alle super Charakter haben.
0: Wie das Team die neue Teamkonstellation einschätzt und was sich für die neue Saison vorgenommen haben, das gibt's gleich bei mir um 12:45.
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0: Bilder im Kopf. Am Donnerstagnachmittag auf Donau 3 FM. Die Basketball-Saison rückt langsam näher und bei Ratio Farm Ulm steigt natürlich die Spannung. Viele neue Gesichter im Team und die Spieler können es kaum erwarten, ich glaube auch so wie alle Fans, endlich wieder den orangenen Ball in die Körbe zu werfen. Wir haben Power Forward Michael Rathay von den Basketball-Spatzen mal getroffen. Michael, viele Fans haben Fragezeichen im Kopf. Wir wissen nicht, was das jetzt für eine neue Mannschaft ist. Wie würdest du denn das neue Team beschreiben?
1: Menschlich auf jeden Fall überragende Typen. Ich glaube, es gibt selten Mannschaften, wo du halt so gerne um Mitspieler mit rum bist, weil die einfach alle super Charakter haben, sehr selbstlos. Ich glaube nicht, dass wir viele Egos haben. Natürlich sind wir auch sehr früh noch dabei. Wir hatten jetzt erst 6-mal Training und ein Vorbereitungsspiel, ein Scrimmage. Deswegen auf dem Spielfeld so ein bisschen schwer zu sagen, was unsere Identität ist. Ich glaube, das versuchen wir selber noch gerade herauszufinden, richtig. Aber ich glaube auf jeden Fall ist unser Ziel, schnell zu spielen, mit unserer Athletik auf jeden Fall, mit unserem jungen Alter Leute zu überrennen. Und wie das dann defensiv und die anderen Sachen offensiv aussehen, ich glaube, es wird sich jetzt noch herausstellen in den nächsten paar Wochen und Monate.
0: Ja, bis zum Saisonstart ist noch ein bisschen Zeit, aber wie kommt denn die starke Ulmer Fanbase bei euch Neuen an?
1: Also ich habe auf jeden Fall unseren internationalen Spielern, unseren Franzosen, Amerikanern schon mal gesagt, ich kenne mich auch ein bisschen aus in der BBL, dass Ulm auf jeden Fall sehr geile Fans hat, dass sie sich auf jeden Fall darauf freuen können. Und ich meine, wir hatten auch mal so ein Event und da hat man auch gesehen, dass so ein Partner schon mal auch so an der Fantrommel ist. Und das ist auch so voll krass, was auch so ein bisschen vor uns steht, dass einfach jeder in der Stadt so ein bisschen mit Basketball involviert ist. Das ist natürlich was sehr Besonderes.
0: Oh ja, da könnt ihr euch wirklich schon drauf freuen. Michael, auf welche Highlights freust du dich denn persönlich in dieser Saison?
1: Ich persönlich gehe jedes Spiel gleich rein. Genau, man könnte jetzt, wenn alle denken, ja, wahrscheinlich, wenn du gegen Alba Berlin spielst oder vielleicht gegen Bayern oder so, aber ich meine, ja, ist auf jeden Fall cool. Ich glaube einfach, die Heimspieler würde ich mir auf jeden Fall am meisten freuen, auch meine Familie zu mir kommen kann, weil die Spiele halt sehr nah sind zu Augsburg und deswegen auf jeden Fall die Heimspiele.
0: Ja, am 20. September geht's gegen Ludwigsburg los, also seid dabei, macht ordentlich Stimmung und Zeit, was Ulm auf den Rängen denn so drauf hat und mal schauen, wie sich die Mannschaft bis dahin noch so eingroovt.

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3: Es ist kurz vor eins.
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8: Es ist 13 Uhr.
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10: Millionen für den Ulmer Nahverkehr und Mondfinsternis über Schwaben. Ich bin Fabian Schober. Guten Tag. Die Ulmer Straßenbahnen werden länger, das Ehinger Tor wird schöner und die Wendeschleife an der Donauhalle wird neuer. Viel bauen heißt aber auch viel Geld und das bekommen die Stadtwerke Ulm-Neu-Ulm von Bund und Land. 32 Millionen Euro gibt's, die SWU packt nochmal 24 Millionen Euro drauf für den Nahverkehr in Ulm. Geschäftsführer Klaus Eder.
11: Wir brauchen die Förderung dringend. Wir sind ja derzeit am Umbau des Mobilitätssystems und in Zusammenarbeit mit der Energiewende, also Mobilitätswende und Energiewende treffen jetzt zusammen. Das löst sehr, sehr hohe Investitionen aus und deshalb ist es ganz arg wichtig, dass Bund und Land und auch Kommunen uns bei diesen hohen Investitionen unterstützen. Wir bauen die Infrastruktur für die nächsten Jahrzehnte aus und dafür braucht es jetzt eben diese Förderungen.
10: Wer braucht heute eigentlich noch eine Corona-Impfung? Das denkt sich auch der größte Hersteller in Deutschland, BioNTech. Nach 1,35 Milliarden Euro Verlust im ersten Halbjahr 2026 sagen das auch die Zahlen ziemlich klar. Also will BioNTech jetzt lieber Krebsmedikamente entwickeln. Über 1.800 Stellen sollen deshalb gestrichen werden. Nach der Übernahme von CureVac wird es damit auch für die Mitarbeiter in Tübingen ernst. Sie könnten als Erste betroffen sein. Eine Entscheidung soll bis Ende September fallen. Eine Sachbeschädigung nach der anderen. In Senden wird randaliert. Die Polizei hat jetzt einen 66-jährigen Verdächtigen ermittelt. Donau 3FM-Reporterin Franziska Scherer.
12: Der Mann soll seit November 2022 mehrfach Autos und Gegenstände auf Privatgrundstücken mit Stahlkugeln beschädigt haben. Bei einer Durchsuchung seines Anwesens stellte die Polizei unter anderem Steinschleudern, Luftdruckwaffen und eine geladene Schreckschusswaffe sicher. Einige der Waffen könnten laut Polizei so manipuliert worden sein, dass sie Eigenschaften scharfer Schusswaffen haben. Der entstandene Schaden liegt nach bisherigen Erkenntnissen im mittleren fünfstelligen Bereich.
10: Morgen mal früher aufstehen? Denn ihr könnt euch eine Mondfinsternis anschauen, zumindest theoretisch und nur teilweise. Ab 4:30 geht's los, der Höhepunkt wird wohl gegen 5:45 erreicht. Für Schwaben stehen die Chancen aber eher schlecht, Regen und Wolken sind angesagt. Wenn ihr es trotzdem versuchen wollt, ihr braucht einen freien Blick Richtung Westen und ihr solltet möglichst früh aufstehen. Die spezielle Schutzbrille von der Sonnenfinsternis vor 2 Wochen, die braucht ihr für die Mondfinsternis aber nicht. Mehr Nachrichten gibt's wieder in einer Stunde und jederzeit auf donau3fm.de.
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13: Schön wird's heute. Viel Sonnenschein, wenig Wolken. Dazu erreichen wir teilweise nochmal über 30 Grad und den Tag müssen wir nochmal genießen, denn ab morgen kommen dann die dichten Wolken dazu und die bringen teilweise Regen und auch Gewitter mit sich.
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13: Wir schauen auf die Straßen um 1:15. Ich habe eine Meldung von euch, für euch von der

0: A7 Ulm Richtung Würzburg zwischen Giengen-Habrechtingen und Heidenheim. Da steht noch der defekte LKW auf dem Standstreifen. Dann Gegenrichtung zwischen Aalen-Oberkochen und Heidenheim. 5 Kilometer Stau immer noch, da hat es vorhin gekracht. Ihr verliert jetzt noch so gute 20 Minuten. Und dann auf der A8 Stuttgart Richtung München zwischen Zusmarshausen und Alsried. Da ist der linke Fahrstreifen durch einen defekten Bus gesperrt und blockiert. Ansonsten wünsche ich euch eine gute und sichere Fahrt.
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0: Habe ich gestern auch nochmals gesehen, in Ulm in der König-Wilhelm-Straße stadteinwärts blitzt der. Dann in Langenau in der Göttinger Straße steht auch noch ein Superblitzer. Und alle weiteren gibt's wie immer zum Nachlesen auf donau3fm.de oder in eurer donau3fm-App.
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0: Endspurt, wir suchen noch immer nach Schwabens beliebtestem Teamkapitän und da kamen die letzten zwei Wochen wirklich schon einige Vorschläge rein.
2: Servus, ich bin der Lukas Kohler und ich nominiere den Michael Miller vom TSV Kirchberg Iller 2 als den beliebtesten Teamkapitän Schwabens.
0: Warum Lukas Michael Miller nominiert hat und wie auch ihr euren Kapitän noch ins Rennen schicken könnt, das erfahrt ihr gleich bei mir um 12:15.

0: Deep Blue Something mit Breakfast at Tiffany's am Donnerstagmittag auf Donau 3 FM.
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0: 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Ja, wir suchen seit letzter Woche in der Donau 3 FM Schwaben Top 10 nach Schwabens beliebtestem Teamkapitän. Also eine Person, die vorangeht, wenn es mal nicht läuft und sein Team immer wieder aufbaut und auch in schwierigen Momenten nicht aufgibt. Eine Nominierung für Schwabens beliebtesten Teamkapitän ist direkt bei uns im Studio gelandet.
2: Servus, ich bin der Lukas Kohler und ich nominiere den Michael Miller vom TSV Kirchberg Iller 2 als den beliebtesten Teamkapitän Schwabens, weil er es einfach verdient hat. Punkt, Ende, aus. Nein, der Michael Gott voran, der ist immer da, wenn man was braucht, der arbeitet im Sportheim ehrenamtlich mit, geht immer mit Leistung voraus, immer positiv und hat immer gute Laune in jedem Training, also einfach ein Vorbild, ein Mann, der vorangeht, egal was, wie das Wetter ist, wie die Stimmungslage ist, einfach ein großartiger Führungsspieler, das alles macht eben auch einen guten Kapitän aus.
0: Für Lukas zählt also vor allem eines, auf seinen Kapitän muss Verlass sein, aber was macht für euch in Schwaben eigentlich so einen richtig guten Teamkapitän aus?
3: Dass er auf jeden Fall mal fair ist, dass er der Situation auch gewachsen ist, dass er weiß, wie er mit seinem Team umgehen muss.
4: Dass er seinen Mund aufmacht, sich für die Mannschaft einsetzt.
5: Wenn er als Führungsspieler vorangeht, zum Beispiel in wichtige Spiele, das Team mitnimmt, pusht, motiviert.
6: Muss Führungsqualitäten haben, muss fair sein. Vorbildfunktion.
7: Und auch Kritik annehmen.
8: Die Person sein, die dann sagt, hey Leute, es läuft nicht, aber wir machen trotzdem weiter, aufgeben, ist keine Option.
0: Endspurt bei den Donau 3 FM Schwaben Top 10. Wir suchen noch immer nach dem beliebtesten Teamkapitän in ganz Schwaben. Also ran ans Handy, meldet die Person, an die ihr denken müsst, auf donau3fm.de an und schickt uns auch gerne noch eine WhatsApp-Sprachnachricht im Studio 015 0242 4x die 3 und erzählt uns unbedingt, warum genau euer Kapitän den Titel verdient hat.
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4: Kurz vor halb zwei.
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9: Es wird der schönste und vor allem heißeste Tag der Woche. Also heute ist es nochmal über 30 Grad möglich. Dazu gibt es ganz viel Sonnenschein, wenig Wolken und den Tag sollten wir genießen, denn morgen ist es dann überwiegend bewölkt und es ist auch immer wieder Regen und teilweise auch Gewitter möglich.
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9: Um kurz nach 13:30 habe ich eine Meldung für euch von der B30 Biberach Richtung Ravensburg zwischen dem Abzweig nach Beinfurt und Weingarten. Gefahr durch ein Fahrrad auf der Fahrbahn. Außerdem habe ich noch eine Meldung von der A8 Stuttgart Richtung München zwischen Zusmarshausen und Adelsried. Da ist der linke Fahrstreifen blockiert wegen eines defekten Busses. Und A7 Ulm Richtung Würzburg zwischen Giengen-Herbrechting und Heidenheim. Da steht immer noch der defekte LKW auf dem Standstreifen. Ansonsten sieht's gut aus. Ich wünsche euch eine gute und sichere Fahrt.
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9: In Laupheim in der Lange Straße, Höhe der Gaststätte, steht ein grauer Caddy, aus dem es blitzt. Ansonsten neuer Superblitzer im Pfuhl in der Leipheimer Straße, wenn ihr Richtung Bolafingen unterwegs seid, kurz nach dem Rewe. Die weiteren Superblitzer wie immer zum Nachlesen auf donau3fm.de und in eurer Donau 3 FM App.
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9: Endlich können wir ihn wieder auf der großen Leinwand bewundern. Jason Statham ist zurück und diesmal wird's wieder richtig blutig.
12: Wir erhielten einen Notruf.
13: Welcher Code?
12: Angriff, Sir.
13: Ein Angriff?
9: Aha, warum sein neuer Film Mutiny definitiv nichts für schwache Nerven ist und trotzdem richtig Spaß macht, das hört ihr gleich bei mir um 14:45.

0: Marshmallow und die Jonas Brothers mit Slow Motion an diesem Donnerstagnachmittag. 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
0: Und Jason Statham macht mal wieder das, was Jason Statham am besten kann. Böse gucken und ordentlich austeilen und dabei noch unglaublich gut aussehen. Um was es genau in seinem neuen Actionfilm Mutiny geht, Donau 3 FM Filmexperte Louis Schäfer ist schon mal vorgeschwommen.
3: Wer zum Teufel sind Sie?
4: Special Forces Soldat Jason Statham. Quatsch. Cole Reed arbeitet inzwischen für einen milliardenschweren Industriellen. Als sein Auftraggeber direkt vor seinen Augen bei einem Mordanschlag ums Leben kommt, gerät Cole selbst natürlich unter Verdacht und soll für den Mord an seinem Chef verantwortlich gemacht werden. Um seinen Namen reinzuwaschen und die eigentlichen Drahtzieher zu finden, nimmt er selbst die Verfolgung auf.
5: Was zum Teufel willst du?
6: Vergeltung.
4: Die Spur führt ihn an Bord eines Frachtschiffes, wo Cole dann in echter Jason Statham-Manier in einem kompromisslosen Ein-Mann-Feldzug seine Gegner ausschaltet und dabei auf Hinweise stößt, die weit über den Mord an seinem ehemaligen Chef hinausreichen.
7: Wir haben ein Problem auf dem Schiff. Wir haben einen blinden Passagier.
4: Ziemlich schnell wird hier klar, dass hinter den Ereignissen eigentlich eine internationale Verschwörung steckt. Während sich seine Lage auf hoher See immer weiter zuspitzt, muss Cole nicht nur gegen zahlreiche Gegner bestehen, sondern auch die Wahrheit ans Licht bringen, bevor die Drahtzieher ihre Pläne verwirklichen können.
8: Uns geht langsam die Zeit aus.
4: Wer Jason Statham-Filme à la The Beekeeper, A Working Man oder The Mechanic kennt, weiß genau, dass hier absolut krasse Action-Kampfsequenzen auf uns warten, die ihresgleichen suchen.
9: Sorgen Sie nur dafür, dass Cole Reed das Schiff nicht lebend verlässt.
4: Und dabei ist Mutiny auch absolut nichts für schwache Nerven. Der hat nämlich nicht umsonst die FSK 18 bekommen. Hier wird Blut. Und alles in allem sterben hier die Schurken am laufenden Band. Aber genau das ist es ja, was solche Filme so unterhaltsam macht. In jeder Szene drauf zu warten, auf welche abgefahrene Art der nächste Bösewicht dran glauben muss, ist einfach ein Riesenspaß. Also, wenn ihr mal wieder so richtig blutige Action auf der großen Leinwand sehen wollt, dann checkt euren Waffenschrank, setzt euch euren Anglerhut auf und ab mit euch in Mutiny, nur im Kino.
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0: Andi Scheiter und Easy 1000.
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4: Es ist 14 Uhr.
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6: Millionen für den Ulmer Nahverkehr und Corona-Riese denkt um. Ich bin Fabian Schober. Guten Tag. Die Ulmer Straßenbahnen werden länger, das Ehinger Tor wird schöner und die Wendeschleife an der Donauhalle wird neuer. Für den Nahverkehr bekommen die Stadtwerke Ulm-Neu-Ulm Geld von Bund und Land. 32 Millionen Euro gibt's, die SWU packt nochmal 24 Millionen drauf. Jetzt fehlen nur noch genügend Fahrer, SWU-Geschäftsführer Klaus Eder.
7: Wir kriegen zum Glück noch genügend Fahrpersonal für uns rekrutiert, weil wir ein attraktiver Arbeitgeber sind, werden aber in den nächsten 10 Jahren so die Babyboomer verlieren und hoffen, dass es dann noch genügend Leute gibt, die in einem gut funktionierenden, innovativen ÖPNV als Fahrpersonal zur Verfügung stehen.
6: Wer braucht heute eigentlich noch eine Corona-Impfung? Das denkt sich auch der größte Hersteller in Deutschland, BioNTech. Nach 1,35 Milliarden Euro Verlust im ersten Halbjahr 2026 sagen das auch die Zahlen ziemlich klar. Also will BioNTech jetzt lieber Krebsmedikamente entwickeln. Über 1.800 Stellen sollen deshalb gestrichen werden. Nach der Übernahme von CureVac wird es damit auch für die Mitarbeiter in Tübingen ernst. Sie könnten als Erste betroffen sein. Eine Entscheidung soll bis Ende September fallen. Hashtag Stop the Stickers. Gerade erst wurde das Gipfelkreuz der Zugspitze aufwendig sauber gemacht und mit Gold überzogen. Da sind schon wieder Aufkleber drauf. Unter dem Hashtag hat die Bayerische Zugspitzbahn jetzt ein Beweisfoto veröffentlicht, denn es geht um Sachbeschädigung. Erst letzte Skisaison wurde das 5 Meter hohe Gipfelkreuz aufwendig mit dem Hubschrauber runtergeflogen, für über 10.000 Euro neu vergoldet und wieder raufgeflogen. Beim ersten FC Heidenheim läuft's in der neuen Fußballsaison noch nicht so rund. Nach der DFB-Pokalblamage verlässt Stürmer Marvin Pieringer den Zweitligisten. Donau 3 FM-Reporterin Regina Wisocki.
8: Pieringer wechselt zum Bundesliga-Aufsteiger SC Paderborn. Der 26-jährige Stürmer geht auf eigenen Wunsch und kehrt damit zu seinem früheren Verein zurück. Der FCH hätte Pieringer eigentlich gerne als wichtigen Spieler für die neue Zweitligasaison behalten. Aber immerhin, weil Pieringers Vertrag noch bis Sommer 2027 lief, kassiert Heidenheim für den Wechsel eine Ablöse. Wie hoch die genau ausfällt, ist nicht bekannt. Am Samstag gegen Dynamo Dresden muss der FCH damit schon ohne Pieringer auskommen.
6: Dafür könnte der neue Linksverteidiger Michael Heule dann am Samstag schon spielen. Mehr Nachrichten gibt's wieder in einer Stunde und jederzeit auf donau3fm.de.
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9: Heute ist es nochmal richtig schön, also uns erreichen heute um die 30 Grad. Dazu ganz viel Sonnenschein, wenig Wolken, es soll trocken bleiben. Wir genießen den Tag heute nochmal, denn ab morgen wird es wieder ein bisschen nasser, da sind auch teilweise Gewitter möglich.
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9: Um kurz nach zwei habe ich drei Meldungen für euch. Und zwar eine von der A7 Ulm Richtung Würzburg zwischen Giengen-Herbrechtingen und Heidenheim. Da steht immer noch der defekte LKW auf dem Standstreifen. Außerdem A8 Stuttgart Richtung München zwischen Zusmarshausen und Adelsried. Da ist noch der linke Fahrstreifen durch den defekten Bus blockiert. Und dann habe ich noch eine Meldung vom Kreis Donau-Ries zwischen Oettingen und Donaumünster zwischen dem Abzweig nach Pragstadt und Erlingshofen. Die sind gesperrt, da gab es einen schweren Unfall und wenn ihr könnt, dann umfahrt das Ganze Richtung Donaumünster über Brastadt und Tapfheim quasi. Ansonsten sieht's gut aus, ich wünsche euch eine gute und sichere Fahrt.
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9: Ein neuer Superblitzer kam heute Morgen dazu.

0: Und zwar im Pfuhl in der Leipheimer Straße Richtung Burlafingen, kurz nach dem Rewe blitzt es. Und auf der B311 in Neufra an der Bushaltestelle steht auch ein Superblitzer. 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
0: Perfektes Wetter für unsere Oma Rosa. Die ist nämlich in Schwaben.

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0: Bon Jovi. Bisschen Rock für euren Donnerstagnachmittag mit Living on a Prayer.
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0: Was hatten wir diese Woche schon alles? Es ging mal um eine Quelle, um eine Kirche und gestern ging es um eine Skipiste. Alles in dem Ort, in dem Oma Rosa sich diese Woche aufhält. Und ja, einige haben es tatsächlich schon richtig erraten. Und für alle, die noch ein bisschen auf dem Schlauch stehen, kommt hier jetzt Tipp Nummer 4.
1: Hier in dem gesuchten Ort gibt es ein Heimatmuseum mit Alltagsgegenständen. Wir, da gibt es zum Beispiel einen Holzherd, ein Butterfass und ein Himmelbett. Besonders spannend, das muss ich jetzt gerade noch einmal sagen, das sind die 200 alte Leinensäcke. Was heute jetzt unscheinbar klingt, das war früher ein wertvoller Besitz. Und wegen dem sind auf den Säcken die Namen und Jahreszahlen eingestickt. Von denen, wo der Sack gehört hat. Jetzt lass mich go, da geht sogar eine Sackausklopfmaschine. Also, jetzt wisst ihr bestimmt, wo ich bin. Und die Sackausklopfmaschine kann man ja auch gucken. Das ist ein glattes Ding.
0: Ich glaube, Oma Rosa hatte Spaß in dem Heimatmuseum. So, wir haben die Tipps. Quelle, Kirche, Skipiste, Heimatmuseum. Wenn ihr wisst, wo sich Oma Rosa diese Woche in Schwaben aufhält, dann schreibt uns eine WhatsApp mit dem Lösungswort an die 01520 242 4x3 und morgen früh bei Andi um 8.40 Uhr gibt es dann die Auflösung.
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2: Den Tag heute am besten nochmal draußen genießen, weil es wird richtig schön, viel Sonnenschein, wenig Wolken. Dazu erreichen wir teilweise nochmal über 30 Grad. Morgen dann eher dichte Wolken mit Regen und teilweise sind auch Gewitter möglich.
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2: Um kurz nach 2:30 habe ich eine Meldung für euch von der A7 um Richtung Würzburg zwischen Gingen-Herbrechtingen beziehungsweise in Höhe Gingen-Herbrechtingen. Da ist gefahrlich eine ungesicherte Unfallstelle auf dem linken Fahrstreifen. Da verliert ihr auch noch so eine gute Viertelstunde. Ansonsten sieht's gut aus. Ich wünsche euch noch eine gute und sichere Fahrt.
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2: Einige super Blitzer sind noch da, die könnt ihr wie immer alle nachlesen auf donau3fm.de oder in eurer Donau 3FM App.
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0: Der Song macht nochmal richtig gute Laune. Jennifer Lopez mit On The Floor.
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0: 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Hallo Sabrina.
3: Hallo Jana.
0: Sabrina, wo störe ich dich denn gerade?
3: Wir sind gerade unterwegs beim Spazierenlaufen.
0: Ach,
3: mit
0: schön.
3: Meinen zwei Kindern.
0: Wie alt sind die Kids?
3: 7 und 2.
0: Wo seid ihr spazieren? Also wo kommst du her?
3: Von Schemmerhofen.
0: Das heißt, sind eure Sommerferien jetzt eher entspannter mit eben spazieren gehen oder was stand bisher so an oder steht vielleicht noch an?
3: Wir waren mal im Ravensburger Spieleland, waren im Allgäu ein paar Tage. Ja, und sonst halt mal eine Fahrradtour oder mal ein kleinerer Ausflug irgendwo, ne? Oder zum Bauer Heini oder irgendwelche so Sachen, wo einfach mal so ein Tagesausflug sonst sind.
0: Ja, das klingt ziemlich actionreich, muss ich sagen. Wie wär's denn noch mit ein bisschen Entspannung, Sabrina?
3: Ja, wäre auch gut für die kältere Jahreszeit wieder.
0: Ja, du, ich hätte da was. Das ist der perfekte Ort für eine kleine Auszeit vom Alltag. Es gibt eine große Bade- und Saunalandschaft. Gut, mit den Kids eher nicht Sauna, aber auf jeden Fall zum Baden und Planschen kannst du die da mitnehmen. Sabrina, für dich und deine Kinder geht's ins Bad Blau nach Blaustein. Herzlichen Glückwunsch.
3: Vielen Dank. Da freut sich der Große ganz arg, wenn es zum Bade geht.
0: Ja, sehr schön. Und die Kleine oder der Kleine, der kann auch ein bisschen planschen mit den Schwimmflügeln.
3: Ja, genau. Der hat auf jeden Fall auch Spaß.
0: Dann habt noch einen schönen Tag.
3: Ja, danke gleichfalls.
0: Danke, tschüss.
3: Ciao.
0: Und wenn ihr auch jetzt noch Family-Tickets für die coolsten Ausflugsziele in Schwaben gewinnen wollt, dann schaut auf donau3fm.de vorbei, sucht euch eins aus und meldet euch an.
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0: Es ist 15 Uhr.
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3: Millionen für den Ulmer Nahverkehr und Corona-Riese denkt um. Ich bin Fabian Schober. Guten Tag. Die Ulmer Straßenbahnen werden länger, das Ehinger Tor wird schöner und die Wendeschleife an der Donauhalle wird neuer. Für den Nahverkehr bekommen die Stadtwerke Ulm-Neu-Ulm Geld von Bund und Land. 32 Millionen Euro gibt's. Die SWU packt nochmal 24 Millionen.

0: und drauf. Jetzt fehlen nur noch genügend Fahrer, SWU-Geschäftsführer Klaus Eder.
1: Wir kriegen zum Glück noch genügend Fahrpersonal für uns rekrutiert, weil wir ein attraktiver Arbeitgeber sind, werden aber in den nächsten 10 Jahren so die Babyboomer verlieren und hoffen, dass es dann noch genügend Leute gibt, die in einem gut funktionierenden, innovativen ÖPNV als Fahrpersonal zur Verfügung stehen.
0: Wer braucht heute eigentlich noch eine Corona-Impfung? Das denkt sich auch der größte Hersteller in Deutschland, BioNTech. Nach 1,35 Milliarden Euro Verlust im ersten Halbjahr 2026 sagen das auch die Zahlen ziemlich klar. Also will BioNTech jetzt lieber Krebsmedikamente entwickeln. Über 1.800 Stellen sollen deshalb gestrichen werden. Nach der Übernahme von CureVac wird es damit auch für die Mitarbeiter in Tübingen ernst. Sie könnten als Erste betroffen sein. Eine Entscheidung soll bis Ende September fallen. Hashtag Stop the Stickers. Gerade erst wurde das Gipfelkreuz der Zugspitze aufwendig sauber gemacht und mit Gold überzogen. Da sind schon wieder Aufkleber drauf. Unter dem Hashtag hat die Bayerische Zugspitzbahn jetzt ein Beweisfoto veröffentlicht, denn es geht um Sachbeschädigung. Erst letzte Skisaison wurde das 5 Meter hohe Gipfelkreuz aufwendig mit dem Hubschrauber runtergeflogen, für über 10.000 Euro neu vergoldet und wieder raufgeflogen. Beim ersten FC Heidenheim läuft's in der neuen Fußballsaison noch nicht so rund. Nach der DFB-Pokalblamage verlässt Stürmer Marvin Pieringer den Zweitligisten. Donau3FM-Reporterin Regina Wisocki.
2: Pieringer wechselt zum Bundesliga-Aufsteiger SC Paderborn. Der 26-jährige Stürmer geht auf eigenen Wunsch und kehrt damit zu seinem früheren Verein zurück. Der FCH hätte Pieringer eigentlich gerne als wichtigen Spieler für die neue Zweitligasaison behalten. Aber immerhin, weil Pieringers Vertrag noch bis Sommer 2027 lief, kassiert Heidenheim für den Wechsel eine Ablöse. Wie hoch die genau ausfällt, ist nicht bekannt. Am Samstag gegen Dynamo Dresden muss der FCH damit schon ohne Pieringer auskommen.
0: Dafür könnte der neue Linksverteidiger Michael Heule dann am Samstag schon spielen. Mehr Nachrichten gibt's wieder in einer halben Stunde und jederzeit auf donau3fm.de.
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4: Der Rest des heutigen Donnerstags bleibt sommerlich heiß mit Sonne und teils dichten Wolken bei bis zu 34 Grad. Aber in der Nacht ziehen vor allem im Westen schon erste gewittrige Schauer auf. Frühwerte morgen früh 15 bis 20 Grad. Und dann wird es insgesamt deutlich wechselhafter mit schauerartigem Regen, örtlich kräftigen Gewittern bei Höchstwerten von 22 bis 27 Grad.
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4: 3 nach 3, A96 Lindau München zwischen Bad Wörishofen und Buchloe West. Gefahr durch verlorene Ladung, da ist Kies auf der Straße.
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4: Neu-Ulm, Memminger Straße, bei der Ampelkreuzung beim Finkbeiner in der 50er-Zone steht einer, gemeldet von Silvia. Vielen lieben Dank dir. Und dann haben wir noch in der Memminger Straße Richtung Neu-Ulm-Wiley, Höhe Finkbeiner, das ist der gleiche. Aber ich sag trotzdem danke an Ben fürs Melden. Und jetzt noch einen frischen Ortsdurchfahrt Illerberg Richtung Witzighausen und Pfuhl, Leipheimer Straße Richtung Burlafingen, kurz nach dem Rewe.
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4: Einen schönen Donnerstagnachmittag. Ein Fußball für 3 Millionen Euro. Da muss schon ziemlich viel Geschichte dran kleben.
6: 3 Millionen Euro für einen Ball.
7: Fabi, ich bin zwar ein riesen Fußballfan, aber da hört's für mich auch auf.
4: Ja, absolut. Warum dieser Ball trotzdem Millionen wert ist und welches Sportsouvenir Marcel sich stattdessen sofort ins Wohnzimmer hängen würde, das hört ihr gleich um 3:45. Davor noch Musik von Hathaway, die 90er bei Donau 3FM. Dann aktuelles von Somber mit Homewrecker und den Anfang macht Ariana Grande. Yes, and einen wunderschönen Donnerstagnachmittag mit Donau

0: Musik von Hathaway. Einen schönen Donnerstagnachmittag. Donau 3 FM gleich noch mit Leonie und Naughty Boy. 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Ein Ball unter Glas, ein Trikot an der Wand, eine alte Kappe im Regal. Für Sportfans können solche Dinge fast heiliger sein als Familienfotos. Unsere Donau 3 FM Fußball-Experten Marcel Teubrick und Fabi Schober haben sich gefragt, welches Stück Sportgeschichte würden Sie sich sofort nach Hause holen?
1: Marcel, 3 Millionen Euro für einen Ball. Würdest du da zuschlagen?
2: Fabi, ich bin zwar ein riesen Fußballfan, aber da hört es für mich auch auf. Also um welchen geht's denn überhaupt? Hat der Infantino jetzt komplett den Bezug zur Realität verloren, oder?
1: Nee, noch nicht komplett. Ja, tatsächlich hat er da mal nicht seine Finger im Spiel gehabt, sondern ein gewisser Diego Armando Maradona.
2: Oh, okay, also dann wurde wahrscheinlich mit dem Ball das Tor mit der Hand Gottes erzielt.
1: Genau so schaut's aus. Richtig, der wurde jetzt versteigert in Dallas. Am Ende waren es genau 3,35 Millionen Dollar für die Murmel. Mhm. Langjähriger Besitzer war der Schiedsrichter der damaligen Partie. Ali bin Nasser, und der hat auch bestätigt, dass das Ding echt ist.
2: Oh, okay, und ist der Käufer bekannt?
1: Nee, aber ich glaube, einen können wir ganz sicher ausschließen. Peter Shilton. Ja, kennt wahrscheinlich jetzt nicht unbedingt jeder, aber das war der Torwart der Engländer damals, gegen den das Tor geschossen bzw. geworfen wurde.
2: Ja, der hat bestimmt nach dem Tor länger als nur eine Nacht nicht gut geschlafen.
1: Ja, aber was wären denn so historische Gegenstände, die wir uns so ins Wohnzimmer stellen würden?
2: Boah, Fabi, ich glaube, wenn ich die Chance hätte, dann wäre es bei mir das Miroslav Klose-Trikot aus dem legendären 7:1-Spiel gegen Brasilien.
3: Das ist auch wichtig, dass unsere Standards fruchten, ja.
2: Das Spiel ist ja an sich schon krass, aber dann schießt ja auch noch sich zum damaligen WM-Rekordtorschütze.
1: Ja, top, würde ich auch nehmen. Mach mal eine Sportartwechsel. Meine Idee wäre, so ein gelbes Trikot mit Mütze, ne, von der Tour de France aus den 90ern, bevor die mit Helm gefahren sind, hatten die ja nur so eine Kappe auf.
2: Ja, stimmt, du kommst ja auch bei meinem Fahrrad zur Arbeit. Ich glaube, wenn du das trägst, da kommst du zu jedem Termin automatisch 10 Minuten schneller. Und zwar ohne Windschatten.
1: Ja, nee, ist klar.

bei Marcel hängt also irgendwann das große Trikot an der Wand. Bei Fabi steht die Tour de France Kappe im Regal. Fällt eigentlich nur noch ein Schild an der Tür. Vorsicht, hier wohnen Sportnerds. Aber jetzt die Frage an euch. Welches Sammlerstück aus der Sportgeschichte würde bei euch einen Ehrenplatz bekommen in der Bude oder im Häusle? Schreibt's mir auf donau3fm.de oder sagt's per Sprachnachricht 01520 242 4x3. Welches Sammlerstück aus der Sportgeschichte würde bei euch einen Ehrenplatz bekommen?

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2: Schönen Donnerstag, Donau 3FM um gleich 3:30.
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4: Es ist 3:30.
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6: Vermisstensuche erfolglos beendet und unser Geldbeutel wird wieder voller. Ich bin Fabian Schober. Guten Tag. Seit Anfang August wurde ein 84-Jähriger aus dem Kreis Biberach vermisst. Donau 3 FM hatte Ende letzter Woche auch einen Suchaufruf gestartet. Jetzt wurde der Mann tot im Kreis Heidenheim gefunden. Ein Polizeihubschrauber hat seinen auffällig grünen VW Camper am Mittwoch in einem Waldgebiet bei Steinheim entdeckt. Einsatzkräfte haben den Mann dann leblos in seinem Wohnmobil gefunden. Die Polizei sagt, dass es keine Hinweise auf eine Straftat gibt. Wir bekommen wieder mehr Geld, als wir ausgeben können, zumindest in der Theorie. Reallohn nennen die Fachleute das, heißt, die Unternehmen bezahlen aktuell 1,5% mehr als im Vorjahr, während die Preise im Supermarkt langsamer steigen. Donau 3 FM-Reporter Thomas Bremser.
7: Benzin, Öl und Lebensmittel werden

0: teurer. Trotzdem haben die Menschen mit Arbeit im Schnitt mehr Geld in der Tasche. Das ist nicht nur für die Beschäftigten eine gute Nachricht, sondern auch für die Wirtschaft. Denn die Menschen können, wenn sie nicht sparen, mehr Geld ausgeben. Geringverdiener profitieren aktuell vom höheren Mindestlohn. Der liegt seit Jahresbeginn bei 13,90 Euro die Stunde. Dazu ist in mehreren Bereichen der Lohn überdurchschnittlich gestiegen. Zum Beispiel in der Landwirtschaft, dem Energiesektor und der Finanzbranche.
1: Gerade erst wurde das Gipfelkreuz der Zugspitze aufwendig sauber gemacht und mit Gold überzogen. Da sind schon wieder Aufkleber drauf. Unter dem Hashtag Stop the Stickers hat die Bayerische Zugspitzbahn jetzt ein Beweisfoto veröffentlicht, denn es geht um Sachbeschädigung. Erst letzte Skisaison wurde das fast 5 Meter hohe Gipfelkreuz aufwendig mit dem Hubschrauber runtergeflogen, für über 10.000 Euro neu vergoldet und dann wieder raufgeflogen. Beim ersten FC Heidenheim läuft's in der neuen Fußballsaison noch nicht so rund. Nach der DFB-Pokalblamage verlässt Stürmer Marvin Pieringer den Zweitligisten. Donau3FM-Reporterin Regina Wisocki.
2: Pieringer wechselt zum Bundesliga-Aufsteiger SC Paderborn. Der 26-jährige Stürmer geht auf eigenen Wunsch und kehrt damit zu seinem früheren Verein zurück. Der FCH hätte Pieringer eigentlich gerne als wichtigen Spieler für die neue Zweitligasaison behalten. Aber immerhin, weil Pieringers Vertrag noch bis Sommer 2027 lief, kassiert Heidenheim für den Wechsel eine Ablöse. Wie hoch die genau ausfällt, ist nicht bekannt. Am Samstag gegen Dynamo Dresden muss der FCH damit schon ohne Pieringer auskommen.
1: Da könnte dann aber der neue Linksverteidiger Michael Heule schon spielen. Mehr Nachrichten gibt's wieder in einer halben Stunde und jederzeit auf donau3fm.de.
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4: Ja, heiß, heiß, heiß ist es draußen in Schwaben. Dank Sonne, aber auch schon teils dichteren Wolken. 28 bis 34 Grad heute Nachmittag, die Tageshöchstwerte. In der Nacht ziehen dann vor allem im Westen schon erste gewittrige Schauer auf. Morgen früh so 15 bis 20 Grad, also noch relativ mild. Aber morgen am Freitag wird es dann insgesamt deutlich wechselhafter mit schauerartigem Regen und örtlich teils kräftigen Gewittern bei Höchstwerten von 22 bis 27 Grad.
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4: 15:34. Geblitzt wird aktuell auf der B311 in Neufrah an der Bushaltestelle. Dann Ulm in der König-Wilhelm-Straße stadteinwärts und...
5: Servus, liebe Donau 3FM-Team, hier ist der Micha. Ich wollte euch einen Blitzer melden und zwar ganz gemein auf der Memminger Straße, Fahrt Richtung Ludwigsfeld, Richtung Neu-Ulm. Ortsausgang Ludwigsfeld, direkt auf der Verkehrsinsel in der Mitte an der Ampel, da steht der Blitzer, ganz schön versteckt hinter der Ampel. Schön langsam fahren, 50 sind erlaubt. Ciao, ciao, schönen Tag noch.
4: 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Klickt euch rein auf donau3fm.de.
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4: Hello, einen schönen Donnerstagnachmittag euch. Ja, es ist wieder soweit. Freitagmorgen, morgen früh lohnt sich in Schwaben das frühe Aufstehen, denn Mondfinsternis ist wieder angesagt. Wann ihr die bei uns am besten sehen könnt, was dabei eigentlich passiert und warum es sich sogar rötlich färben kann, das gibt's gleich bei mir um 3:45.
6: Dabei werden rund 90% des Mondes vom Erdschatten bedeckt sein. Es bleibt also nur noch eine schmale, helle Sichel übrig.
4: So sieht's aus.

0: Donnerstagnachmittag, 15:44 ist es, Donau 3 FM gleich mit der neuen von Olivia Rodrigo. Und morgen heißt es, Wecker stellen und rausgucken, denn morgen in der Früh gibt's über Schwaben eine Mondfinsternis zu sehen. Donau 3 FM Online-Chef Marcel Teubrig, wann wird's denn spannend und vor allem, was brauchen wir, damit wir überhaupt was davon sehen?
1: Die partielle Mondfinsternis beginnt am Freitagmorgen gegen 5.12 Uhr. Ihren Höhepunkt erreicht sie bei uns im Süden, hier in Deutschland, gegen 6.12 Uhr. Dann liegen rund 90% des Mondes im Erdschatten. Wichtig ist ein möglichst freier Blick Richtung Westen, weil der Mond zu dieser Zeit schon ziemlich tief am Himmel steht.
0: Okay, und wenn wir jetzt draußen stehen und nach oben stieren, was passiert da oben eigentlich genau?
1: Ja, eine Mondfinsternis entsteht, wenn Sonne, Erde und Mond fast genau auf einer Linie stehen. Die Erde befindet sich dann zwischen Sonne und Vollmond und wirft ihren Schatten auf den Mond. Bei einer partiellen Mondfinsternis wandert aber eben nur ein Teil des Mondes durch den sogenannten Kernschatten der Erde.
0: Jetzt fällt bei Mondfinsternissen ja ziemlich schnell dieses Wort Blutmond. Sehen wir den morgen früh auch?
1: Der Begriff Blutmond gehört eigentlich zur totalen Mondfinsternis. Dann liegt der komplette Mond im Kernschatten der Erde und kann rötlich erscheinen. Das passiert, weil Sonnenlicht durch die Erdatmosphäre fällt und dabei vor allem rotes Licht bis zum Mond gelangt. Am Freitag erleben wir, wie gesagt, dagegen eine partielle Mondfinsternis.
0: Danke Marcel. Also morgen früh Wecker stellen. Um 5.12 Uhr geht's los und hoffen, dass das Wetter mitspielt und das Gute. Anders als bei einer Sonnenfinsternis könnt ihr das Ganze ohne spezielle Schutzbrille anschauen.

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1: Donnerstagmittag, 15:52.
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1: Wir reden heute über Sportsammlerstücke. Gerade wurde der Ball aus Diego Maradonas berühmtem WM-Spiel 1986 gegen England versteigert für 3,35 Millionen Dollar. Und trotzdem blieb das Ergebnis wohl unter den Erwartungen. Deswegen die Frage heute Mittag an euch. Welches Stück Sportgeschichte hätte bei euch einen Ehrenplatz? Elias ist dran, aus dem Urlaub. Schönen Donnerstagnachmittag, Elias. Was wär's denn bei dir?
3: Goldene Dart vom Dartspieler Gervin Price.
1: So, jetzt muss ich natürlich nachfragen, wer ist Gervin Price? Warum ist der so toll und muss man den kennen?
3: Also der ist 2021 beim Dart Weltmeister geworden und ich mag ihn einfach als Dartspieler. So ein bisschen mein Idol.
1: Elias, seit wann spielst denn du Dart?
3: So seit circa 2 Jahren.
1: Und wie kam das, dass du damit angefangen hast? Also das ist jetzt ja nicht wie Fußball oder Basketball sowas, was jeder macht.
3: Ich habe das halt mal im Fernsehen gesehen und dann dachte ich, das ist cool, dann habe ich angefangen.
1: Und was ist die wichtigste Regel beim Dart?
3: Man muss von 501 sich runterspielen.
1: Okay.
3: Man muss mit einem Doppel ausmachen und wer es als erstes schafft, der gewinnt dann. Und es halt mehrere Legs.
1: Wie weit stehe ich denn von der Dartscheibe weg, Elias?
3: 2,37 Meter.
1: 2 Meter, das ist schon ganz schön viel. Und würdest du sagen, das kann jeder lernen, Dart, oder muss man da besonders begabt sein?
3: Nee, das kann man einfach so anfangen.
1: Kann jeder. Und dann wird man irgendwann auch so gut wie Gervin Price, hoffentlich.
3: Ja.
1: Sagt Elias. Wie schaut's bei euch aus? Welches Stück Sportgeschichte hätte bei euch zu Hause einen Ehrenplatz und warum? Gerne eine Sprachnachricht 01520 242 4x3. Und jetzt Ace of Base in eurem Radio.

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3: Es ist 16 Uhr.
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11: Vermisstensuche erfolglos beendet und Ulms Bücherbus hat Verspätung. Ich bin Fabian Schober, guten Tag. Seit Anfang August wurde ein 84-Jähriger aus dem Kreis Biberach vermisst. Donau 3 FM hatte Ende letzter Woche auch einen Suchaufruf gestartet. Jetzt wurde der Mann tot im Kreis Heidenheim gefunden. Ein Polizeihubschrauber hat seinen auffällig grünen VW Camper am Mittwoch in einem Waldgebiet bei Steinheim entdeckt. Einsatzkräfte haben den Mann dann leblos in seinem Wohnmobil gefunden. Die Polizei sagt, dass es keine Hinweise auf eine Straftat gibt. Wir bekommen wieder mehr Geld, als wir ausgeben können, zumindest in der Theorie. Reallohn nennen die Fachleute das, heißt, die Unternehmen bezahlen aktuell 1,5% mehr als im Vorjahr, während die Preise im Supermarkt langsamer steigen. Donau 3 FM-Reporter Thomas Bremser.
12: Benzin, Öl und Lebensmittel werden teurer, trotzdem haben die Menschen mit Arbeit im Schnitt mehr Geld in der Tasche. Das ist nicht nur für die Beschäftigten eine gute Nachricht, sondern auch für die Wirtschaft. Denn die Menschen können, wenn sie nicht sparen, mehr Geld

0: ausgeben. Geringverdiener profitieren aktuell vom höheren Mindestlohn. Der liegt seit Jahresbeginn bei 13,90 Euro die Stunde. Dazu ist in mehreren Bereichen der Lohn überdurchschnittlich gestiegen, zum Beispiel in der Landwirtschaft, dem Energiesektor und der Finanzbranche.
1: Auch in den Schulen und Kitas wurde im Sommer ordentlich geschwitzt. Die Gewerkschaft Erziehung und Wissenschaft fordert jetzt mehr Hitzeschutz für die Kinder in Baden-Württemberg. Bei 35 Grad wäre konzentriertes Lernen praktisch nicht möglich, sagt die GEW. Donau 3FM-Reporterin Regina Wisocki.
2: Die Bildungsgewerkschaft warnt deshalb davor, die Debatte nur auf hitzefrei oder längere Sommerferien zu beschränken. Stattdessen müssten die Gebäude besser an steigende Temperaturen angepasst werden. Dazu gehören laut GEW Sanierungen und wirksamer Sonnen- und Hitzeschutz. Auch Kitas dürften bei den geplanten Maßnahmen nicht vergessen werden. Den Sanierungsbedarf an Schulen und Kitas in Baden-Württemberg schätzt die Gewerkschaft auf mindestens 10 Milliarden Euro.
1: Der Bücherbus rollt doch nicht schon Ende August durch die Ulmer Ortsteile. Die Bibliothek auf Rädern muss noch fertig repariert werden. Es gibt Lieferengpässe bei den Ersatzteilen. Eigentlich wollte die Stadtbibliothek Ulm nächsten Montag schon losfahren. Einen neuen Starttermin gibt es aber noch nicht. Und keine Sorge, die Leihfrist der Bücher, die Kunden beim Bus wieder abgeben wollten, die verlängert sich automatisch. Mehr Nachrichten gibt's wieder in einer halben Stunde und jederzeit auf donau3fm.de.
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4: Schwitzen ist heute nochmal angesagt in Schwaben, bevor es da definitiv frischer wird die nächsten Tage. Sommerlich heiß mit Sonne und teils dichten Wolken, heute bei bis zu 34 Grad. Aber wie gesagt, in der Nacht ziehen schon erste gewittrige Schauer auf. Die Frühwerte liegen nochmal bei milden 15 bis 20 Grad. Am Tag selber geht es dann aber auch hoch, maximal auf 22 bis 27 Grad. Dazu ist es morgen deutlich wechselhafter mit schauerartigem Regen und örtlich kräftigen Gewittern.
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4: Um 3 Minuten nach 4, kurzer Blick auf die Straßen. B30, da hat es einen Unfall gegeben. Biberach Richtung Ravensburg zwischen Geisenbeuren und Enzisreuthe. Ungesicherte Unfallstelle, hier liegen Fahrzeugteile auf und an der Straße. Dann noch die Verzögerungen im Stadtgebiet Ulm. Aktuell knapp 5 Minuten dauert es länger auf der B10 reinwärts über die Adenauer Brücke und 7 Minuten der Zeitverlust von der Friedrich-Ebert-Straße über die neue Straße Richtung Ichinger Tor.
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4: Neu-Ulm, Memminger Straße bei der Ampelkreuzung beim Fink Beiner 50 sind hier erlaubt. Dann B311 Neufra an der Bushaltestelle und in der Ortsdurchfahrt Illerberg Richtung Witzighausen.
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Ja, und so weiter. Aber jetzt ist alles anders und es gibt ein völlig neues Konzept. 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

0: Whitney Houston mit Haubelein. No, am Donnerstagnachmittag, Donau 3 FM um 16 Minuten nach 4 und jetzt wird gewirbelt.
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0: die Toten Hosen mit Altes Fieber, Donau 3 FM am Donnerstag, 4:30.
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8: Es ist 4:30.
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10: Vermisstensuche erfolglos beendet und Ulms Bücherbus hat Verspätung. Ich bin Fabian Schober. Guten Tag. Seit Anfang August wurde ein 84-Jähriger aus dem Kreis Biberach vermisst. Jetzt wurde der Mann tot im Kreis Heidenheim gefunden. Ein Polizeihubschrauber hat seinen auffällig grünen VW Camper am Mittwoch in einem Waldgebiet bei Steinheim entdeckt. Einsatzkräfte haben den Mann dann leblos in seinem Wohnmobil gefunden. Die Polizei sagt, dass es keine Hinweise auf eine Straftat gibt. Auch in den Schulen und Kitas wurde im Sommer ordentlich geschwitzt. Die Gewerkschaft Erziehung und Wissenschaft fordert jetzt mehr Hitzeschutz für die Kinder in Baden-Württemberg. Bei 35 Grad wäre konzentriertes Lernen praktisch nicht möglich, so die GEW. Donau 3FM-Reporterin Regina Wisocki.
11: Die Bildungsgewerkschaft warnt deshalb davor, die Debatte nur auf hitzefrei oder längere Sommerferien zu beschränken. Stattdessen müssten die Gebäude besser an steigende Temperaturen angepasst werden. Dazu gehören laut GEW Sanierungen und wirksamer Sonnen- und Hitzeschutz. Auch Kitas dürften bei den geplanten Maßnahmen nicht vergessen werden. Den Sanierungsbedarf an Schulen und Kitas in Baden-Württemberg schätzt die Gewerkschaft auf mindestens 10 Milliarden Euro.
10: Wir Deutschen kaufen wieder mehr und das auch noch mit guter Laune. Kleine positive Signale aus der Wirtschaft und schon kribbelt es wieder beim Shoppen. Das haben jetzt Forscher des Nürnberg-Institut für Marktentscheidungen herausgefunden.
12: Der spürbare Anstieg hat vor allem damit zu tun, dass die Einkommenserwartungen der Menschen gestiegen sind. Auch die Tendenz zum Sparen ist leicht gesunken. Mit dem nun vierten Anstieg in Folge zeige sich ein leichter Aufwärtstrend, so NEM-Konsumexperte Bürkel. Das liege auch an positiven Signalen aus der Wirtschaft. Allerdings,

0: Noch bleiben viele vorsichtig. Die Tendenz zu größeren Anschaffungen bleibt niedrig. Aus Nürnberg, Janina Singer.
1: Der Bücherbus rollt doch nicht schon Ende August durch die Ulmer Ortsteile. Die Bibliothek auf Rädern muss noch fertig repariert werden. Es gibt Lieferengpässe bei den Ersatzteilen. Eigentlich wollte die Stadtbibliothek Ulm nächsten Montag schon losfahren. Einen neuen Starttermin gibt es noch nicht. Und keine Sorge, die Leihfrist der Bücher, die Kunden beim Bus wieder abgeben wollten, die verlängert sich automatisch. Mehr Nachrichten in einer halben Stunde und jederzeit auf donau3fm.de.
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3: Jetzt schon zumindest in Ulm, da sehe ich es nämlich direkt mehr Wolken, die auch teilweise sehr dick sind, aber trotzdem noch sehr warm, um die 30 Grad aktuell in Schwaben. Aber in der Nacht ziehen dann vor allem im Westen erste gewittrige Schauer auf. Frühwerte morgen früh zum Start in den Freitag bei 15 bis 20, im Lauf des Tages geht's hoch auf 22 bis 27, dazu aber deutlich wechselhafter mit schauerartigem Regen und örtlich kräftigen Gewittern.
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3: 3:05 A7 Ulm Richtung Füssenreuth. Gegenstände auf der Straße am Kreuz Ulm-Elchingen und der Überleitung zur A8 Richtung München. Außerdem eine Unfallstelle, die gerade geräumt wird. B30 Biberach-Ravensburg zwischen Geisbeuren und Enzisreuth. Hier liegen Gegenstände auf der Straße. Stadtgebiet Ulm, mal noch die Verzögerungen aktuell. 6 Minuten braucht ihr länger. Kindesbergstraße, Neutorstraße runterwärts Richtung SWU und ganze 15 Minuten Zeitverlust, eine Viertelstunde länger auf der Münchner Straße Richtung Neu-Ulm.
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3: Stehen aktuell in Bollingen am Ortsausgang Richtung Herlingen in der Hofeinfahrt. Danke Andrea fürs Melden. Dann Neu-Ulm, Memminger Straße bei der Ampelkreuzung am Finkbeiner. 50 km/h sind hier erlaubt. Und in der Ortsdurchfahrt Illerberg Richtung Witzighausen.
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3: Einen schönen Donnerstagnachmittag. Es heißt übrigens, habe ich gelernt, nicht mehr Urlaub wie bei Oma, sondern Urlaub wie Oma.
5: Das Nonna-Maxing ist aktuell voll im Trend. Kochkurse oder Wandern mit den Einheimischen ist der neue Urlaub bei den jungen Leuten.
3: Was genau man unter Nonna-Maxing versteht und warum es so beliebt ist, das erfahrt ihr gleich bei mir um 4:45.

0: Pharrell
1: Williams mit Happy bei Donau 3 FM am Donnerstag. 16:44 ist es. Völlig egal, ob Italien, Spanien oder Griechenland. Wir alle wollen natürlich in den Urlaub, besonders jetzt im Sommer. Und passend dazu gibt es den neuen Reisetrend Nonna-Maxing. Damit ihr genau wisst, worum es da geht, hat Donau 3 FM Reporter Marcel Teubrick alle wichtigen Infos im Überblick. Marcel, was genau ist denn Nonna-Maxing?
2: Ja, beim Nonna-Maxing machen junge Leute, besonders die Gen Z und Millennials, Urlaub wie die Großeltern. Das heißt, ganz entspannt, ohne Stress und vor allem bewusst. Der Urlaub wird nicht durchgeplant und ständig vom Handy begleitet. Statt großen 5-Sterne-Hotels werden kleinere Unterkünfte wie Ferienwohnungen gebucht. Es wird gemeinsam gekocht, die lokalen Märkte besucht und Touristenstände angeschaut und einfach zusammen die Zeit genossen.
1: Warum ist denn jetzt Nonna-Maxing aktuell so im Trend?
2: Viele junge Leute fühlen sich im Alltag gestresst. Im Urlaub wollen sie deshalb bewusst langsamer machen. Nonna-Maxing steht genau dafür. Weniger Bildschirmzeit, mehr echtes Erleben, gutes Essen, persönliche Begegnungen und Beziehungen und besonders die Zeit ohne festen Plan genießen. Also einfach mal nicht von Programmpunkt zu Programmpunkt hetzen, sondern schauen, worauf man wirklich Lust hat.
1: Aber wieso wird ausgerechnet die italienische Oma, also die Nonna, jetzt so romantisiert?
2: Ja, die italienische Oma ist dafür so ein Vorbild, weil sie für viele genau für so ein Lebensgefühl steht. Gutes Essen, Freunde und Familie und vor allem keinen Stress. Und dazu kommt auch noch das Il dolce far niente, also das süße Nichtstun. Einfach die Freude am Augenblick und dem Moment selbst, ohne Schuldgefühle, dass man gerade eigentlich eher etwas anderes tun sollte.
1: So, und jetzt ist natürlich die Frage, wollen wir jetzt auch alle Urlaub wie Oma machen? Ich bin mir noch nicht so ganz sicher. Alle Infos findet ihr natürlich auch auf donau3fm.de und auf unseren Socials. Alles Wissenswerte zum Nonna-Maxing.

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12: Es ist 17 Uhr.
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14: Hitze und Trockenheit auf den Feldern und Hitze und Trockenheit im Klassenzimmer. Ich bin Fabian Schober. Guten Tag. Der Kreis Bauernverband Ulm-Ehingen zieht Sommerbilanz. Wenig überraschend sind die Landwirte gar nicht zufrieden mit der Ernte. Schuld sind Hitze und Trockenheit. Dass Sommergerste und Weizen nicht gut abschneiden, das hatten die Landwirte erwartet. Überrascht wurden sie aber von der schlechten Rapsernte. Kurzfristig dürfte sich die schlechte Ernte in Schwaben noch nicht auf die Lebensmittelpreise auswirken. Die Tendenz geht aber dahin. Auch in den Schulen und Kitas wurde im Sommer ordentlich geschwitzt. Die Gewerkschaft Erziehung und Wissenschaft fordert jetzt mehr Hitzeschutz für die Kinder in Baden-Württemberg. Bei 35 Grad wäre konzentriertes Lernen praktisch nicht möglich, so die GEW. Donau 3FM-Reporterin Regina Wisocki.
15: Die Bildungsgewerkschaft warnt deshalb davor, die Debatte nur auf hitzefrei oder längere Sommerferien zu beschränken. Stattdessen müssten die Gebäude besser an steigende Temperaturen angepasst werden. Dazu gehören laut GEW Sanierungen und wirksamer Sonnen- und Hitzeschutz. Auch Kitas dürften bei den geplanten Maßnahmen nicht vergessen werden. Den Sanierungsbedarf an Schulen und Kitas in Baden-Württemberg schätzt die Gewerkschaft auf mindestens 10 Milliarden Euro.
14: Wir Deutschen kaufen wieder mehr. Und das auch noch mit guter Laune. Kleine positive Signale aus der Wirtschaft und schon kribbelt es wieder beim Shoppen. Das haben jetzt Forscher des Nürnberg-Institut für Marktentscheidungen herausgefunden.
16: Der spürbare Anstieg hat vor allem damit zu tun, dass die Einkommenserwartungen der Menschen gestiegen sind. Auch die Tendenz zum Sparen ist leicht gesunken. Mit dem nun vierten Anstieg in Folge zeige sich ein leichter Aufwärtstrend, so NEM-Konsumexperte Birkel. Das liege auch an positiven Signalen aus der Wirtschaft. Allerdings, noch bleiben viele vorsichtig. Die Tendenz zu größeren Anschaffungen bleibt niedrig. Aus Nürnberg, Janina Singer.
14: Ab September gibt's im Ravensburger Spieleland einen Herbstpass. Damit können Besucher bis zum Saisonende am 1. November so oft wie sie möchten in den Freizeitpark, außer an Ruhetagen. Dazu gibt's 10% Rabatt in Shops und Gastronomie. Für 9 Euro mehr setzt das Spieleland

0: eine Dauerparkkarte drauf. Highlights sind die Verkehrssicherheitstage für Kinder, ein Maskottchentreffen und die Halloween-Party zum Saisonfinale. Mehr Nachrichten in einer halben Stunde und jederzeit auf donau3fm.de.
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2: Es ist windig draußen, es ist vor allem sehr sonnig draußen und immer noch heiß. Um die 30 Grad in Schwaben. Die Nacht wird dann relativ mild bei 15 bis 20 Grad und da ziehen dann auch vor allem im Westen erste gewittrige Schauer auf. Und morgen der Freitag insgesamt deutlich wechselhafter mit Regen, mit örtlich kräftigen Gewittern und Tageshöchstwerten von 22 bis 27 Grad.
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2: 3 nach 5 A7 Ulm Richtung Füssenreuth. Zwischen Föhringen und Illertissen ist die Beschleunigungsspur blockiert. Defekte LKW steht hier, da liegen auch Reifenteile rum. Und Ulm Richtung Illertissen auf der Ab- und Auffahrt Föhringen ebenfalls Reifenteile. Dann B30 Biberach Richtung Ravensburg. Zwischen Geisbeuren und Enzisreute hat es gekracht. Unfallstelle noch ungesichert. Auch hier natürlich Dreck auf der Straße. Außerdem noch Stadtgebiet Ulm. Die Verzögerungen aktuell knapp 6 Minuten. Friedrich-Ebert-Straße, neue Straße Richtung Echinger Tor. 12 Minuten sind es, die ihr länger braucht, wenn ihr auf der Münchner Straße Richtung Neu-Ulm fahrt über die Adenauerbrücke. Und dann noch 6 Minuten rein auf der B10 Richtung Ulm.
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2: Ulm, neue Straße beim Rathaus, 20er-Zone. Dann Türkheim, Ortsausgang Richtung Wittingen in der 30er-Zone. Und Leichingen, Olga-Straße. Von Westerheim, Hohenstadt kommend, stehen auf der rechten Seite. Alles für euch auch nochmal zum Nachlesen auf donau3fm.de und in der kostenfreien App.
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2: Einen schönen Donnerstagabend. Ja, jeden Morgen kuscheln hunderte Ulmer auf dem Weg zur Arbeit. Natürlich ungewollt in der Straßenbahn. Was habt ihr denn schon wieder gedacht? Und was machen die Stadtwerke, wenn der Platz nicht reicht? Diese Frage beantworten wir gleich im Donau 3 FM Update um 17:15.
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0: Liquido, die 90er bei Donau 3 FM mit Narcotic. Donnerstagabend, 15 Minuten nach 5 haben wir's.
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0: Ja, ich als regelmäßiger Straßenbahnnutzer, und das ist kein Witz, wenn es regnet, fahre ich nicht mit dem Radl, dann fahre ich mit dem Bähnle. Der Jesusberg nach, weiß natürlich, dass die Ulmer Straßenbahnen zu den saubersten Deutschlands gehören. Kein Witz. Allerdings schön, wenn es nicht auf dem Weg zur Arbeit immer so eng wäre. Fabian Schober aus der Donau 3 FM Nachrichten. Was machen wir denn da jetzt?
2: Ja, ganz einfach, Markus. Länger machen.
0: Gut,
2: ja. Anfang 2027 sollen die ersten von insgesamt 18 Straßenbahnen in Ulm von derzeit 31,5 Meter auf 43 Meter verlängert werden. Das sind fast 12 Meter mehr. Das reicht dann für einige neue Plätze. Längere Straßenbahnen brauchen aber auch andere Schienen. Das wird gerade am Inger Tor umgesetzt. Am Donaustadion kommt eine neue Wendeschleife und am SWU-Betriebshof kommen sogar so viele Dinge, die kann ich jetzt gar nicht alle aufzählen. Könnt ihr aber gerne auf donau3fm.de nachlesen.
0: Okay, also Rundumschlag bei den Stadtwerken und Neu-Ulm. Also Frage, wer zahlt das jetzt alles? Das kostet doch ein bisschen etwas, oder?
2: Ja, erstmal die SWU, 24 Millionen Euro circa. Und den Rest geben jetzt Bund und Land dazu. Verkehrsministerin Nicole Razavi hat der SWU einen dicken Scheck überreicht. Der ist fast 32 Millionen Euro schwer. Über 55 Millionen Euro also. Und damit passen dann in Zukunft 265 Fahrgäste in eine Straßenbahn statt bisher 190.
0: Also noch mehr Studenten, wunderbar. Danke Fabi für die Infos. Ich stelle mir gerade vor, wie die 43 Meter Strampe am Donaustadion wenden.
2: Ja, super, ne? Ja. Einmal ums Donaustadion rum.
0: Genau, einmal drumherum. Die passt quasi, kannst du von der Straßenbahn aus das Spiel schauen. Einfach ja. Durchlaufen.
2: Ja, weil die ist so lang auch, dass sie wieder aufeinander trifft dann.
0: Trifft quasi den Schwanz. Alle Infos dazu auch natürlich nochmal zum Nachlesen auf donau3fm.de.
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7: Es ist 5:30.
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9: Schlechte Stimmung bei den Landwirten und Handy wird zur Sicherheitslücke. Ich bin Fabian Schober, guten Tag. Die Ernte in Schwaben fällt wohl ziemlich schlecht aus. Trockenheit und Hitze haben den Landwirten den Sommer vermiest. Ernst Buck vom Kreisbauernverband Ulm-Ehingen.
10: Ich persönlich bin eigentlich am ärgsten enttäuscht vom Raps. Der Raps ist eine Kultur, wo ich immer als Landwirt sage, der hält eigentlich am meisten aus. Und die Rapsbestände haben auch zum großen Teil nicht ganz schlecht ausgeschaut. Aber wie der Mähdrescher dann drüber war, war ich eigentlich sehr enttäuscht. Dass in so einer trockenen Zeit, wie wir jetzt gehabt haben, ein Sommergerste nicht gut abschneidet, dass da ein Weizen in der Kornfüllung, das Hektolitergewicht und nicht passen, das wissen wir.
9: Von einem Callcenter zu irgendwelchen Angeboten angerufen werden, das ist nervig, aber heute relativ normal. So ein Anruf kann aber direkt Daten vom eigenen Handy preisgeben. Die Kollegen vom Bayerischen Rundfunk haben recherchiert, dass es in den Netzen von Telekom, O2 und Vodafone Sicherheitslücken gibt. So wurde den Testanrufern übermittelt, welche Sicherheitsupdates das andere Handy hat. Alle Netzbetreiber haben angekündigt, ihr Netz anzupassen. Shoppen gehen mit richtig guter Laune, das wird wieder häufiger. Kleine positive Signale aus der Wirtschaft sorgen dafür, dass wir Deutschen wieder mehr kaufen. Das haben jetzt Forscher des Nürnberger Instituts für Marktentscheidungen herausgefunden.
11: Der spürbare Anstieg hat vor allem damit zu tun, dass die Einkommenserwartungen der Menschen gestiegen sind. Auch die Tendenz zum Sparen ist leicht gesunken. Mit dem nun vierten Anstieg in Folge zeige sich ein leichter Aufwärtstrend, so NEM-Konsumexperte Bürkel. Das liege auch an positiven Signalen aus der Wirtschaft. Allerdings, noch bleiben viele vorsichtig. Die Tendenz zu größeren Anschaffungen bleibt niedrig. Aus Nürnberg, Janina Singer.
9: Ab September gibt's im Ravensburger Spieleland einen Herbstpass. Damit können Besucher bis zum Saisonende am 1. November so oft wie sie möchten in den Freizeitpark, außer an Ruhetagen. Dazu gibt's 10% Rabatt in Shops und Gastronomie. Für 9 Euro mehr setzt das Spieleland eine Dauerparkkarte drauf. Highlights sind die Verkehrssicherheitstage für Kinder, ein Maskottchentreffen und die Halloween-Party zum Saisonfinale. Mehr Nachrichten in einer halben Stunde und jederzeit auf donau3fm.de.
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12: Sehr warmes Wetter aktuell draußen bei um die 30 Grad in Schwaben, teilweise auch drüber. Allerdings, es wird mehr und mehr mit den dichteren Wolken und in der Nacht ziehen dann vor allem im Westen auch gewittrige Schauer durch. Frühwerte morgen früh zum Start rein in den Freitag bei 15 bis 20 Grad. Und der Freitag insgesamt deutlich wechselhafter. Schauerartiger Regen, teils örtlich kräftige Gewitter sind möglich bei 22 bis 27 Grad.
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12: 5:35 A7 Ulm-Füssen-Reute, Reifenteile auf der Straße zwischen dem Dreieck Kittistetten und Föhringen. Und zwischen Föhringen und Illertissen ist auch die Beschleunigungsspur blockiert wegen eines defekten LKW. Dann noch der Blick auf den Feierabendverkehr im Stadtgebiet Ulm-Neu-Ulm. Aktuell 7 Minuten Zeitverlust. Friedrich-Ebert-Straße, Neue

0: Straße Richtung Irchinger Tor und 4 Minuten dauert es länger auf der Münchner Straße Richtung Neu-Ulm und auf der Basteistraße Richtung Neu-Ulm.
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0: Stehen in Bollingen, Ortsausgang Richtung Herrlingen, in der Hofeinfahrt, dann in der Ortsdurchfahrt Illerberg Richtung Witzighausen und B311 Neufra an der Bushaltestelle.
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0: Am Donnerstagabend, die Halle wartet, die Mannschaft ist heiß und in Ulm steigt langsam das Basketballfieber. Die neue Basketballsaison kann kommen und wir haben die Basketballer von Ratio Farm Ulm in der Saisonvorbereitung getroffen und die haben richtig Bock.
3: Ich glaube, es gibt selten Mannschaften, wo du halt so gerne um Mitspieler mit rum bist, weil die einfach alle super Charakter haben.
0: Wie das Team die neue Teamkonstellation einschätzt und was sie sich für die neue Saison vorgenommen haben, das hört ihr gleich bei mir um 5:45.

0: Runaway bei Donau 3 FM am Donnerstagabend oder Nachmittag. Ich weiß es ja immer nie. Ist es Nachmittag oder ist es A? Ich sag am Donnerstag. Und völlig egal, ob es Donnerstagnachmittag oder Abend ist, die Basketball-Saison rückt näher, egal wann. Denn bei Ratiopharm Ulm steigt auch dadurch die Spannung. Viele neue Gesichter im Team und die Spieler können es kaum erwarten, endlich wieder den orangefarbenen Ball in die Körbe zu werfen. Wir haben Power Forward Michael Ratay von den Basketball-Spatzen getroffen. Michael, viele Fans haben Fragezeichen im Kopf. Wir wissen nicht, was das für eine Mannschaft ist. Wie würdest du das Team beschreiben?
1: Menschlich auf jeden Fall überragende Typen. Ich glaube, es gibt selten Mannschaften, wo du halt so gerne um Mitspieler mit rum bist, weil die einfach alle super Charakter haben, sehr selbstlos. Ich glaube nicht, dass wir viele Egos haben. Natürlich sind wir auch sehr früh noch dabei. Wir hatten jetzt erst 6-mal Training und ein Vorbereitungsspiel, ein Scrimmage. Deswegen auf dem Spielfeld ist ein bisschen schwer zu sagen, was unsere Identität ist. Ich glaube, das versuchen wir selber noch gerade herauszufinden, richtig. Aber ich glaube auf jeden Fall ist unser Ziel, schnell zu spielen, mit unserer Athletik auf jeden Fall, mit unserem jungen Alter Leute zu überrennen. Und wie das dann defensiv und die anderen Sachen offensiv aussehen, ich glaube, es wird sich jetzt noch herausstellen, nächsten paar Wochen und Monate.
0: Und es ist ja noch ein bisschen Zeit bis zum Saisonstart. Aber wie kommt die starke Ulmer Fanbase bei euch Neuen denn an?
1: Also ich habe auf jeden Fall unseren internationalen Spielern, unseren Franzosen und Amerikanern schon mal gesagt, ich kenne mich auch ein bisschen aus in der BBL, dass man auf jeden Fall sehr geile Fans hat, dass sie sich auf jeden Fall darauf freuen können. Und ich meine, wir hatten auch mal so ein Event und da hat man auch gesehen, dass so ein Partner schon mal auch so an der Fantrommel ist. Und das ist auch so voll krass, was auch so ein bisschen vor ihm steht, dass einfach jeder in der Stadt so ein bisschen mit Basketball involviert ist. Das ist natürlich schon was sehr Besonderes.
0: Okay, und auf welche Highlights freust du dich am meisten in der Saison?
1: Ich persönlich gehe jedes Spiel gleich rein. Genau, man könnte jetzt, wenn alle denken, ja, wahrscheinlich, wenn du gegen Alba Berlin spielst oder vielleicht gegen Bayern oder so, aber ich meine, ja, ist auf jeden Fall cool. Ich glaube einfach, die Heimspieler würde ich mich auf jeden Fall am meisten freuen, auch meine Familie zu mir kommen kann, weil die Spiele halt sehr nah sind zu Augsburg und deswegen auf jeden Fall die Heimspiele.
0: Und am 20. September gegen Ludwigsburg geht's los, also seid dabei, macht ordentlich Stimmung und zeigt, was Ulm auf den Rängen drauf hat. Und mal schauen, wie sich die Mannschaft bis dahin noch entwickelt.

Coldplay mit Viva La Vida, 17:51, Donau 3 FM am Donnerstagabend. Kurzer Blick auf die Straßen, A7 Ulm Richtung Füssen heute, zwischen dem Dreieck Kittistetten und Föhringen, Reifenteile auf der Straße und der Blick aufs Stadtgebiet Ulm-Neu-Ulm, da ist nämlich einiges los, zum Beispiel Friedrich-Ebert-Straße. Wenn ihr die neue Straße wollt, knapp 5 Minuten Zeitverlust. Und von der Schillerstraße dauert sogar 7 Minuten länger. Ja, ich wollte jetzt DJ Bobo, wenn er schon so was Schönes zu sagen hat, nicht reinreden. Und Münchner Straße Richtung Neu-Ulm über die Adenauerbrücke. Hier auch knapp 7 Minuten Zeitverlust. Euch eine gute Fahrt. 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
1: Schlechte Stimmung bei den Landwirten und übers ganze Jahr nach Mallorca fliegen. Ich bin Fabian Schober, guten Abend. Die Ernte in Schwaben fällt wohl ziemlich schlecht aus. Trockenheit und Hitze haben den Landwirten den Sommer vermiest. Ernst Buck vom Kreisbauernverband Ulm-Ehingen.
14: Ich persönlich bin eigentlich am ärgsten enttäuscht vom Raps. Der Raps ist eine Kultur, wo ich immer als Landwirt sage, der hält eigentlich am meisten aus. Und die Rapsbestände haben auch zum großen Teil nicht ganz schlecht ausgeschaut. Aber wie der Mähdrescher dann drüber war, war ich eigentlich sehr enttäuscht. Dass in so einer trockenen Zeit, wie wir jetzt gehabt haben, ein Sommergerste nicht gut abschneidet, dass da ein Weizen in der Kornfüllung, das Hektolitergewicht und nicht passen, das wissen wir.
1: Von einem Callcenter zu irgendwelchen Angeboten angerufen werden. Das ist nervig, aber heute relativ normal. So ein Anruf kann aber direkt Daten vom eigenen Handy preisgeben. Der BR hat recherchiert, dass es in den Netzen von Telekom, O2 und Vodafone Sicherheitslücken gibt. Donau 3 FM-Reporter Thomas Bleskin.
15: Übermittelt wurden teils eindeutige Gerätekennungen, aber auch Smartphone-Modell und Version des Betriebssystems. Für Angreifer kann das interessant sein, weil sie damit erkennen können, ob ein Gerät bekannte Sicherheitslücken hat. Der Verfassungsschutz jedenfalls hält das für sicherheitsrelevant und warnt auch vor einem möglichen gezielten Einsatz von Schadsoftware. Die Anbieter haben nach eigenen Angaben inzwischen zusätzliche Schutzmaßnahmen umgesetzt.
1: Das Land Baden-Württemberg hat Anfang August das 40.000. Jobbike an einen Mitarbeiter übergeben. Seit 2020 können Mitarbeiter vom Land Fahrräder und E-Bikes für 3 Jahre leasen. Und das kommt bei den Besitzern richtig gut an. Danach werden über 90% der Räder übernommen. Für seine große Fahrradflotte wurde das Land Baden-Württemberg dieses Jahr schon zum 3. Mal als Top-Arbeitgeber ausgezeichnet. Für Mallorca-Fans aus Schwaben gibt's in Zukunft ein Ganzjahresangebot. Wer auch im Winter auf Deutschlands beliebtestes Touri-Ziel möchte, der kann das vom Bodensee Airport in Friedrichshafen aus machen. Ryanair hatte erst diesen Sommer den Flughafen wieder in ihren Flugplan aufgenommen. Das ist anscheinend so gut angekommen, dass jetzt auch im Winter immer freitags und sonntags 2 Flüge nach Malle gehen. Mehr Nachrichten gibt's wieder in einer halben Stunde und jederzeit auf donau3fm.de.
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1: Ein bisschen Wind und ein bisschen viel Temperatur gerade draußen, um die 30 Grad in Schwaben. In der Nacht Frühwerte so um die 15 bis 20 Grad, also nochmal eine relativ milde Nacht. Aber morgen am Freitag die Tageshöchstwerte 22 bis 27 Grad, also deutlich unter den heutigen. Das hat aber auch einen Grund, denn morgen wird es deutlich wechselhafter mit schauerartigem Regen und örtlich kräftigen Gewittern.
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2: 3 nach 6, A7 Ulm-Füssen-Reute, Reifenteile auf der Straße zwischen dem Dreieck Kittistetten und Föhringen und Stadtgebiet Ulm. Aktuell 5 Minuten Zeitverlust jeweils auf der Münchner Straße Richtung Neu-Ulm und auf der B10 Neu-Ulm Richtung Ulm über die Adenauer Brücke.
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2: Ortsdurchfahrt Illerberg Richtung Witzighausen einer, dann auf der B311 Neufra an der Bushaltestelle und Ulm Neue Straße am Rathaus in der 20er-Zone.
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2: Einen schönen Donnerstagabend. Es wird jetzt noch spannender als ohnehin schon beim Schwabenquiz mit Oma Rosa. Auch heute sind wieder einige Lösungen reingekommen, die richtig sind, aber auch noch viele, die komplett daneben liegen. Sie möchte ja von euch wissen, in welchem Ort sie sich befindet. Und Tipp Nummer 4, der letzte Tipp für diese Woche. Also eure letzte Chance auf die Schwabentasse, den gibt's gleich bei mir von Oma.

0: einfach mal für Oma Rosa. Nein, ist sie nicht.
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0: Sorry, Bianca, dich jetzt heute am Donnerstagabend enttäuschen zu müssen, aber du hast ja noch Chancen. Ja? Es gab bisher 3 Tipps zum Ort, in dem sich Oma Rosa befindet. Jetzt der letzte Tipp, denn morgen gibt es dann die Auflösung bei Andi Scheiter in der Gute Laune Morning Show um 20 vor 9. Aber jetzt erstmal Oma Rosa, Tipp Nummer 4. Vielleicht wird's das ja für Bianca und alle anderen, die noch nicht draufgekommen sind.
2: Hier in dem gesuchten Ort gibt es ein Heimatmuseum mit Alltagsgegenständen. Wir, da gibt's zum Beispiel einen Holzherd, ein Butterfass und ein Himmelbett. Besonders spannend, das muss ich jetzt gerade noch einmal sagen, das sind die 200 alte Leinensäcke. Was heute jetzt unscheinbar klingt, das war früher ein wertvoller Besitz. Und wegen dem sind auf den Säcken die Namen und Jahreszahlen eingestickt. Von denen, wo der Sack gehört hat. Jetzt lass mich auch, da geht sogar eine Sackausklopfmaschine. Also, jetzt wisst ihr bestimmt, wo ich bin. Und die Sackausklopfmaschine kann man ja auch gucken. Das ist ein glattes Ding.
0: Das ist in der Tat glatt. Also, wenn ihr sagt, hey, ich weiß es natürlich, wo Oma Rosa ist, dann schickt mir die Lösung per WhatsApp 015202424x3. Und wie gesagt, unter allen, die richtig liegen, wird morgen ausgelost die Original Donau 3 FM Schwabentasse.
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0: Ich weiß gar nicht, habe ich die Uhrzeit gesagt, wann es morgen ist? 20 vor 9. Habe ich gesagt? Dann wisst ihr es jetzt.

Musik aus Deutschland aus dem Jahr 84 von Alphaville mit Big in Japan, Donau 3 FM gleich noch mit Harry Styles und American Girls. Bianca schreibt gerade, Oma Rosa, bist du vielleicht in Laichingen? Und ich antworte jetzt einfach,

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3: Schönen Donnerstagabend, Donau 3 FM, gleich 6:30.
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4: Es ist 6:30.
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6: Schlechte Stimmung bei den Landwirten und übers ganze Jahr nach Mallorca fliegen. Ich bin Fabian Schober, guten Abend. Die Ernte in Schwaben fällt wohl ziemlich schlecht aus. Trockenheit und Hitze haben den Landwirten den Sommer vermiest. Ernst Buck vom Kreisbauernverband Ulm-Ehingen.
7: Ich persönlich bin eigentlich am ärgsten enttäuscht vom Raps. Der Raps ist eine Kultur, wo ich immer als Landwirt sage, der hält eigentlich am meisten aus. Und die Rapsbestände haben auch zum großen Teil nicht ganz schlecht ausgeschaut. Aber wie der Mähdrescher dann drüber war, war ich eigentlich sehr enttäuscht. Dass in so einer trockenen Zeit, wie wir jetzt gehabt haben, ein Sommergerste nicht gut abschneidet, dass da ein Weizen in der Kornfüllung, das Hektolitergewicht und nicht passen, das wissen wir.
6: Von einem Callcenter zu irgendwelchen Angeboten angerufen werden. Das ist nervig, aber heute relativ normal. So ein Anruf kann aber direkt Daten vom eigenen Handy preisgeben. Der BR hat recherchiert, dass es in den Netzen von Telekom, O2 und Vodafone Sicherheitslücken gibt. Donau 3 FM-Reporter Thomas Bleskin.
8: Übermittelt wurden teils eindeutige Gerätekennungen, aber auch Smartphone-Modell und Version des Betriebssystems. Für Angreifer kann das interessant sein, weil sie damit erkennen können, ob ein Gerät bekannte Sicherheitslücken hat. Der Verfassungsschutz jedenfalls hält das für sicherheitsrelevant und warnt auch vor einem möglichen gezielten Einsatz von Schadsoftware. Die Anbieter haben nach eigenen Angaben inzwischen zusätzliche Schutzmaßnahmen umgesetzt.
6: Das Land Baden-Württemberg hat Anfang August das 40.000. Jobbike an einen Mitarbeiter übergeben. Seit 2020 können Mitarbeiter vom Land Fahrräder und E-Bikes für 3 Jahre leasen. Und das kommt bei den Besitzern richtig gut an. Danach werden über 90% der Räder übernommen. Für seine große Fahrradflotte wurde das Land Baden-Württemberg dieses Jahr schon zum 3. Mal als Top-Arbeitgeber ausgezeichnet. Für Mallorca-Fans aus Schwaben gibt's in Zukunft ein Ganzjahresangebot. Wer auch im Winter auf Deutschlands beliebtestes Touri-Ziel möchte, der kann das vom Bodensee Airport in Friedrichshafen ausmachen. Ryanair hatte erst diesen Sommer den Flughafen wieder in ihren Flugplan aufgenommen. Das ist anscheinend so gut angekommen, dass jetzt auch im Winter immer freitags und sonntags 2 Flüge nach Malle gehen. Mehr Nachrichten gibt's wieder in einer halben Stunde und jederzeit auf donau3fm.de.
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9: Um die 28 Grad aktuell noch in Schwaben. Dazu weht ein leicht angenehmer Wind, aber es gibt auch schon mehr Wolken. Und in der Nacht, da ziehen vor allem im Westen gewittrige Schauer auf. Frühwerte morgen früh 15 bis 20 Grad. Danach deutlich wechselhafter mit schauerartigem Regen und örtlich kräftigen Gewittern. Dazu morgen Tageshöchstwerte von 22 bis 27 Grad.
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9: 6:35, A7 Ulm-Füssen-Reute zwischen dem Dreieck Kittistetten und Föhringen Reifenteile auf der Straße. A96 Lindau-München zwischen Memmingen-Ost und Holz-Günz. Da ragt ein Regenwasserschacht heraus. Und B28 Neu-Ulm-Hittistetten zwischen Neu-Ulm und Senden Gegenstände auf der Straße.
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9: Geblitzt wird in der Ortsdurchfahrt Illerberg Richtung Witzighausen, dann Langenau Göttinger Straße und Leichingen Olga Straße. Von Westerheim Hohenstadt kommend auf der rechten Seite.
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9: Einen wunderschönen Donnerstagabend euch. Jetzt ist es wieder Zeit und ihr kennt's, wenn ihr diese Sendung regelmäßig verfolgt. Gleich gibt's wieder den Tageshit und heute eine Band, die seit Jahren

Bayern zu viert unterwegs sind, die No Angels. Aber vielleicht gibt's bald wieder Verstärkung, denn ausgerechnet Max Giesinger hat sich diesen Sommer ziemlich offensiv als neues Bandmitglied ins Spiel gebracht. Ob er wirklich das Zeug zum fünften No Angel hätte? Die Auflösung gleich um 6:45.

0: Carly Rae Jepsen bei Donau 3. 5, Donnerstagabend, 18:43 ist es.
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0: Die No Angels sind ja seit dem endgültigen Ausstieg von Vanessa Petruo nur noch ein

0: nichts. Aber vielleicht stehen sie bald wieder zu fünft auf der Bühne. Diesen Sommer ist nämlich ein Bewerbungsvideo aufgetaucht.
1: Hey Leute, hier ist Max Giesinger und ich bewerbe mich hiermit als fünftes Mitglied bei den No Angels. Aber

Das klingt schon sehr, sehr gut, lieber Max Giesinger. Aber um bei den No Angels einsteigen zu können, müsste er halt noch ein paar weitere Hits einstudieren. Zum Beispiel den Song, mit dem die No Angels heute vor genau 25 Jahren die Nummer 1 in Deutschland waren. Mit ihrem Cover des Eurythmic-Klassikers There Must Be an Angel Playing With My Heart.

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4: Es ist 19 Uhr.
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6: Ich bin Dirk Zettler. Nach der katastrophalen Sturzflut in der Gebirgsregion zwischen China und Nepal ist die Zahl der Toten auf 359 gestiegen. Das teilte die nepalesische Polizei mit. Unterdessen berichtet die nationale Tourismusorganisation, dass 31 vermisste Ausländer gerettet worden seien.
7: Die Bilder sind wie aus einem Katastrophenfilm. Die ganze Region liegt unter dickem Schlamm. Dörfer und Infrastruktur sind zerstört. Erste Untersuchungen deuten auf einen gewaltigen Abbruch von Eis und Felsen hin. Dadurch könnte sich ein Fluss aufgestaut haben. Als die Blockade brach, wurden enorme Wassermassen freigesetzt. Die Armee hat derweil damit begonnen, hunderte Überlebende auszufliegen, darunter auch Ausländer. Aus Bangkok, Carola Frenzen.
6: Im Streit um den WM-Investorendeal bereitet die UEFA ein Strafverfahren gegen FIFA-Präsident Infantino vor. Der Europäische Fußballkontinentalverband fordert die FIFA und beteiligte Finanzinstitute auf, Dokumente zu dem gescheiterten Projekt herauszugeben. Das geht aus einem 60-seitigen Dokument an ein Distriktgericht im US-Bundesstaat Florida hervor.
8: Damit eskaliert der Machtkampf zwischen dem Europäischen Fußballverband und dem FIFA-Boss. Verdacht auf untreue Geschäftsbesorgung, so der Vorwurf gegen Infantino, den der UEFA-Präsident den europäischen Verbänden heute in Monaco im Detail erläutert hat. Was nichts anderes bedeutet als, jetzt soll Infantino auf juristischem Weg gestürzt werden. Wenn er verurteilt würde, könnte ihn das laut UEFA sogar ins Gefängnis bringen. Dabei will der Schweizer eigentlich nächstes Jahr wieder FIFA-Chef werden. Thomas Thonfeld, Sportredakteur.
6: Bei einer Gewalttat an einer Schule nahe Berlin sind eine Frau und ein Mann getötet worden. Ein Verdächtiger wurde vorläufig festgenommen. Die Opfer starben demnach an einer Schule in Großen Neuzittau in Ostbrandenburg. Der Ort hat rund 3500 Einwohner. Offenbar kannten sich Täter und eines der Opfer. Es soll sich um den Ex-Freund einer Schülerin handeln, die ums Leben kam. In diesem Sommer hat es wieder viele Waldbrände gegeben. Natürliche Ursachen wie Blitzschläge gab es dabei aber nur in rund 3% aller Fälle. Das teilte die Allianz Agrarversicherung mit. Soweit ermittelt werden kann, sei sehr häufig menschlicher Leichtsinn oder böser Wille die Ursache.
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9: Aktuell noch immer so um die 28 Grad in Schwaben. Dauert also noch, bis es ein bisschen frischer wird. Und auch die Früh ist jetzt nicht tatsächlich kalt. Morgen früh so um die 15 bis 20 Grad zum Start in den Freitag. Geht dann hoch auf 22 bis 27 Grad. Allerdings wird es morgen deutlich wechselhafter. Schauerartiger Regen und örtliche kräftige Gewitter sind dabei.
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9: Um 3 nach 7. A96 Lindau München zwischen Memmingen Ost und Holzgünz. Vorsicht, ein Regenwasserschacht ragt hier heraus.
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9: Fuhl, Leipheimer Straße Richtung Bolafingen, kurz nach Rewe.

0: Dann Neu-Ulm, Memminger Straße von Ludwigsfeld Richtung Innenstadt an der Einfahrt Wiley und in Illertissen einer in der Föhrlinstraße.
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0: Ja, fast 4 Wochen Sommerferien sind vorbei und immer mehr Schwaben freuen sich über Familientickets für die Freizeitattraktionen vor ihrer Haustür.
4: Cool, vielen Dank.
5: Juppie, klasse. Das freut mich jetzt aber richtig.
6: Ja, super. Danke. Ja, klasse.
4: Boah. Geil. Ja, super. Okay, voll geil.
6: Vielen Dank.
0: Warum sich Antje aus Lauperzhausen ganz besonders freut und was für Tickets wir für euch noch in petto haben, das hört ihr gleich bei mir um 7:45.
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0: Jueves del Silencio bei Donau 3 FM am heutigen Donnerstagabend.
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0: Ganz klar, wir leben da, wo andere Urlaub machen. Und außerdem gibt es bei uns in Schwaben unglaublich viel zu erleben und zu entdecken. Und das Beste, wir schenken euch Familientickets für die vielen Freizeitattraktionen. Für Antje aus Laupertshausen gibt es Allgäuer Natur pur. Und das freut sie besonders, weil ihr Urlaub schon vorbei ist und sie mit ihrer Familie auch nicht wegfahren konnte.
3: Ah, wir waren zu Hause. Ich habe eine neue Küche bekommen und da umgebaut.
4: Neue Küche, dann ist das Geld für einen Urlaub halt auch nicht mehr so da.
3: Genau, ja.
4: Gott sei Dank haben wir unsere Schwaben-Sommerferien, ja. Da gibt es ja Tickets geschenkt. Wie alt sind denn deine Kinder?
3: Meine Tochter ist 7 und mein Sohn ist 4.
4: Du willst Natur und Outdoor. Ist dir das wichtig für deine Kinder, dass sie viel draußen sind?
3: Ja, ja, auf jeden Fall.
4: Gibt auch nichts Schöneres.
3: Genau. Ja, eben. Die freie Natur genießen, ja.
4: Du, dann haben wir genau das Richtige. Ich habe hier was. Die Alicia Schneider ist Marketingleiterin und erklärt dir mal, um was es da, wo sie arbeitet, wirklich geht.
5: Bei uns in der Waldwelt, da geht es nicht nur darum, die Natur anzuschauen, sondern natürlich auch sie zu verstehen und vor allem auch wertzuschätzen. Unser Baumwipfelpfad ermöglicht wirklich einzigartige Einblicke in den Lebensraum Wald und gleichzeitig setzen wir natürlich auf eine nachhaltige Waldbewirtschaftung und vermitteln unseren Besuchern Wissen über Tiere, Pflanzen und den Schutz unserer heimischen Wälder.
4: Antje, wir schicken dich und deine Family in die Waldwelt Skywalk Allgäu.
3: Ja, cool, mega. Danke.
0: Und jetzt natürlich die Frage an euch. Was wollt ihr mit eurer Familie in den Ferien noch erleben?

0: Eben vielleicht das Legoland, die vielen Thermen in Schwaben oder so wie Antje eben Natur pur im Allgäu. Sucht euch einfach was raus auf donau3fm.de, da könnt ihr euch auch gleich anmelden. Und wer weiß, vielleicht gibt es morgen früh bei Andi Scheiter schon die Tickets für euch.
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Dandy Warhols mit Bohemian Like You. Einen schönen Donnerstagabend. Ihr hört Donau 3 FM. Bevor Michael Schulte Familienvater und erfolgreicher Musiker wurde, gab es bei ihm offenbar eine ziemlich klassische Männer-WG. Zusammen mit Max Giesinger lebte er rund 2 Jahre auf der Hamburger Reeperbahn. Im Flur stapelten sich Merchandise-Kartons, morgens wurde Tischtennis gespielt und Michael war nach eigener Aussage eindeutig der organisiertere von beiden. Als Max dann mit 80 Millionen durchstartete und ständig unterwegs war, zog irgendwann Michaels damalige Freundin mit ein. Heute ist sie seine Frau, die beiden haben 2 Kinder und die Familie, die spielt auch in seiner Musik eine riesige Rolle. Hier ist Michael Schulte zusammen mit Austis und Half of My Heart.

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7: Einen schönen Donnerstagabend.
8: Sag mir, was du willst. Jeder will doch irgendwas.
9: Was zum Teufel willst du?
8: Vergeltung.
7: Ja, Jason Statham ist zurück und diesmal wird's wieder richtig blutig. Warum sein neuer Film Mutiny definitiv nichts für schwache Nerven ist und trotzdem richtig Spaß macht, das hört ihr gleich in den Donau 3 FM Kino News um 6:45.
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0: Sabrina Carpenter ist eine sehr viel beschäftigte Frau. Busy Woman bei Donut FM. Am Donnerstagabend gleich noch Michael Patrick Curley.
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0: Ja, Jason Statham macht mal wieder das, was Jason Statham am besten kann, nämlich böse gucken und ordentlich Kloppe austeilen. Um was es genau in seinem neuen Actionfilm Mutiny geht, Donut 3 FM Filmexperte Luis Schäfer ist schon mal vorgeschwommen.
3: Wer zum Teufel sind Sie?
4: Special Forces Soldat Jason Statham. Quatsch. Cole Reed arbeitet inzwischen für einen milliardenschweren Industriellen. Als sein Auftraggeber direkt vor seinen Augen bei einem Mordanschlag ums Leben kommt, gerät Cole selbst natürlich unter Verdacht und soll für den Mord an seinem Chef verantwortlich gemacht werden. Um seinen Namen reinzuwaschen und die eigentlichen Drahtzieher zu finden, nimmt er selbst die Verfolgung auf.
5: Was zum Teufel willst du?
6: Vergeltung.
4: Die Spur führt ihn an Bord eines Frachtschiffes, wo Cole dann in echter Jason Statham-Manier in einem kompromisslosen Ein-Mann-Feldzug seine Gegner ausschaltet und dabei auf Hinweise stößt, die weit über den Mord an seinem ehemaligen Chef hinausreichen.
7: Wir haben ein Problem auf dem Schiff. Wir haben einen blinden Passagier.
4: Ziemlich schnell wird hier klar, dass hinter den Ereignissen eigentlich eine internationale Verschwörung steckt. Während sich seine Lage auf hoher See immer weiter zuspitzt, muss Cole nicht nur gegen zahlreiche Gegner bestehen, sondern auch die Wahrheit ans Licht bringen, bevor die Drahtzieher ihre Pläne verwirklichen können.
6: Uns geht langsam die Zeit aus.
4: Wer Jason Statham-Filme à la The Beekeeper, A Working Man oder The Mechanic kennt, weiß genau, dass hier absolut krasse Action-Kampfsequenzen auf uns warten, die ihresgleichen suchen.
8: Sorgen Sie nur dafür, dass Cole Reed das Schiff nicht lebend verlässt.
4: Und dabei ist Mutiny auch absolut nichts für schwache Nerven. Der hat nämlich nicht umsonst die FSK 18 bekommen. Hier wird Blut. Und alles in allem sterben hier die Schurken am laufenden Band. Aber genau das ist es ja, was solche Filme so unterhaltsam macht. In jeder Szene drauf zu warten, auf welche abgefahrene Art der nächste Bösewicht dran glauben muss, ist einfach ein Riesenspaß. Also, wenn ihr mal wieder so richtig blutige Action auf der großen Leinwand sehen wollt, dann checkt euren Waffenschrank, setzt euch euren Anglerhut auf und ab mit euch in Mutiny, nur im Kino.
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0: Klassiker aus den 90ern. 97 war es, Meredith Brooks und Bitch. Einen schönen Donnerstagabend, Donau 3 FM, gleich 20 Uhr, jetzt zu Ava Max. Und die hat seit kurzem einen ziemlich guten Grund, lieber die Treppe zu nehmen. Die Sängerin hat nämlich erzählt, dass sie bei einem Miami-Urlaub in einem Aufzug feststeckte und der plötzlich 5 Stockwerke nach unten rauschte. Kaffee überall, Hut durch die Kabine und bei Ava kurz die Angst, ob sie überhaupt jemals wieder singen kann. Seitdem sind Aufzüge für sie offenbar ein echtes Problem. Selbst 10 Stockwerke läuft sie inzwischen lieber zu Fuß. Und bei so viel Problempotenzial kann eigentlich nur dieser eine Song jetzt kommen im Radio. Hier ist Ava Max mit Aufzug, Maybe You're the Problem.
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6: Ich bin Dirk Zeitler. Es langsam wird nach der verheerenden Sturzflut im Grenzgebiet zwischen Nepal und Tibet das Ausmaß der Katastrophe klar. Mindestens 389 Menschen sind allein auf nepalesischer Seite ums Leben gekommen. Mehr als 1300 Menschen werden insgesamt vermisst, darunter zahlreiche Ausländer. Wo sonst Pilger und Trekkingtouristen durch die Täler des Himalayas ziehen, suchen Rettungskräfte in gewaltigen Schlammmassen nach Überlebenden. Die Fraktionen von Union und SPD schließen Änderungen am Rentenkonzept der Koalition nicht aus. Kein Gesetz gehe so aus dem Bundestag, wie es hineinkomme, sagte Unionsfraktionschef Frei vor einer gemeinsamen Klausurtagung in Münster.
7: Der Koalition stehen turbulente Wochen bevor. Die drei Landtagswahlen könnten CDU und SPD durchrütteln. Parallel dazu will die Regierung ihr Reformpaket umsetzen und hier gibt es noch Streitpunkte, vor allem bei der Rente mit 63. Die soll abgeschafft werden, doch daran gibt es intern Kritik. Es könnte auf Ausnahmen hinauslaufen für alle, die nicht in der Lage sind, länger als 45 Jahre zu arbeiten, wegen des harten Jobs oder der Gesundheit. Das Treffen in Münster soll die Fraktionen zusammenschweißen und Vertrauen schaffen, damit die Regierung stabil bleibt. Thomas Bremser, Nachrichtenredaktion.
6: Bei einer Gewalttat an einer Schule in Gosen-Neu-Zittau in Ostbrandenburg sind eine Frau und ein Mann getötet worden. Ein Verdächtiger wurde vorläufig festgenommen. Die getötete Frau soll seine Ex-Freundin gewesen sein. Zunächst gab es Gerüchte um eine Amoktat an der Schule, was sich aber vorerst nicht bestätigt hat. Im Streit um den WM-Investorendeal bereitet die UEFA ein Strafverfahren gegen FIFA-Präsident Infantino vor. Der Europäische Fußball-Kontinentalverband forderte die FIFA und beteiligte Finanzinstitute auf, Dokumente zu dem gescheiterten Projekt herauszugeben.
8: Damit eskaliert der Machtkampf zwischen dem Europäischen Fußballverband und dem FIFA-Boss. Verdacht auf untreue Geschäftsbesorgung, so der Vorwurf gegen Infantino, den der UEFA-Präsident den europäischen Verbänden heute in Monaco im Detail erläutert hat. Was nichts anderes bedeutet als, jetzt soll Infantino auf juristischem Weg gestürzt werden. Wenn er verurteilt würde, könnte ihn das laut UEFA sogar ins Gefängnis bringen. Thomas Thonfeld, Nachrichtenredaktion.
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9: Nach einer milden und teils gewittrigen Nacht mit Frühwerten um 15 bis 20 Grad wird der Freitag deutlich wechselhafter. Im Tagesverlauf ziehen immer wieder Schauer und örtlich kräftige Gewitter durch. Dabei sind auch Starkregen und Hagel möglich. Der Südwestwind frischt auf und kann in Gewitternähe auch stürmisch werden. Tageshöchstwerte am Freitag 22 bis 27 Grad.
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11: Derzeit liegen uns keine Meldungen vor. Allen unterwegs eine gute Fahrt.

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0: 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Es ist 21 Uhr.
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4: Ich bin Dirk Zeitler. Erst langsam wird nach der verheerenden Sturzflut im Grenzgebiet zwischen Nepal und Tibet das

0: Ausmaß der Katastrophe klar. Mindestens 389 Menschen sind allein auf nepalesischer Seite ums Leben gekommen. Mehr als 1300 Menschen werden insgesamt vermisst, darunter zahlreiche Ausländer.
1: Die Bilder sind wie aus einem Katastrophenfilm. Die ganze Region liegt unter dickem Schlamm. Dörfer und Infrastruktur sind zerstört. Erste Untersuchungen deuten auf einen gewaltigen Abbruch von Eis und Felsen hin. Dadurch könnte sich ein Fluss aufgestaut haben. Als die Blockade brach, wurden enorme Wassermassen freigesetzt. Die Armee hat derweil damit begonnen, hunderte Überlebende auszufliegen, darunter auch Ausländer. Aus Bangkok, Carola Frenzen.
0: Die Fraktionen von Union und SPD schließen Änderungen am Rentenkonzept der Koalition nicht aus. Kein Gesetz gehe so aus dem Bundestag, wie es hineinkomme, sagte Unionsfraktionschef Frei.
2: Der Koalition stehen turbulente Wochen bevor. Die drei Landtagswahlen könnten CDU und SPD durchrütteln. Parallel dazu will die Regierung ihr Reformpaket umsetzen und hier gibt es noch Streitpunkte, vor allem bei der Rente mit 63. Die soll abgeschafft werden, doch daran gibt es intern Kritik. Es könnte auf Ausnahmen hinauslaufen für alle, die nicht in der Lage sind, länger als 45 Jahre zu arbeiten, wegen des harten Jobs oder der Gesundheit. Das Treffen in Münster soll die Fraktionen zusammenschweißen und Vertrauen schaffen, damit die Regierung stabil bleibt. Thomas Bremser, Nachrichtenredaktion.
0: Bei einer Gewalttat an einer Schule in Gosen-Neu-Zittau in Ostbrandenburg sind eine Frau und ein Mann getötet worden. Ein Verdächtiger wurde vorläufig festgenommen. Die getötete Frau soll seine Ex-Freundin gewesen sein. Zunächst gab es Gerüchte um eine Amoktat an der Schule, was sich aber vorerst nicht bestätigt hat. Im Streit um den WM-Investorendeal bereitet die UEFA ein Strafverfahren gegen FIFA-Präsident Infantino vor. Der Europäische Fußballkontinentalverband forderte die FIFA und beteiligte Finanzinstitute auf, Dokumente zu dem gescheiterten Projekt herauszugeben. Das geht aus einem 60-seitigen Dokument an ein Distriktgericht im US-Bundesstaat Florida hervor.
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4: Nach einer milden und teils gewittrigen Nacht mit Frühwerten um 15 bis 20 Grad wird der Freitag deutlich wechselhafter. Im Tagesverlauf ziehen immer wieder Schauer und örtlich kräftige Gewitter durch. Dabei sind auch Starkregen und Hagel möglich. Der Südwestwind frischt auf und kann in Gewitternähe auch stürmisch werden. Tageshöchstwerte am Freitag 22 bis 27 Grad.
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6: Derzeit liegen uns keine Meldungen vor. Allen unterwegs eine gute Fahrt.
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1: 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Es ist 22 Uhr.
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3: Ich bin Thomas Brock. Bei der katastrophalen Sturzflut in der Gebirgsregion zwischen Nepal und China sind laut jüngsten Angaben der nepalesischen Polizei 389 Menschen ums Leben gekommen. Zuletzt war von 359 Toten allein in Nepal die Rede. China hat bisher 3 Tote bestätigt. Dort hatte die Flut unter anderem einen Grenzübergang schwer getroffen. Hunderte Menschen werden noch vermisst, auch deutsche Touristen sind darunter. Die allermeisten Waldbrände in Deutschland gehen offenbar auf den Menschen zurück. Nach Angaben der Allianz Agrarversicherung haben nur etwa 3% der Feuer natürliche Ursachen. Wegen der Trockenheit sieht der Versicherer zugleich ein deutlich erhöhtes Risiko für große Brände.
4: Bei den aufgeklärten Waldbränden waren im vergangenen Jahr 95% auf menschliches Verhalten zurückzuführen. Häufig ging es um Fahrlässigkeit, etwa durch Zigaretten, Grillen oder Lagerfeuer, aber auch Brandstiftung spielte eine Rolle. Verschärft wird die Gefahr durch

0: Trockenheit und vorgeschädigte Wälder, denn Hitze, Dürre und Borkenkäfer haben vielerorts Totholz und anderes leicht entzündliches Material hinterlassen. Thomas Bleski, Nachrichtenredaktion.
1: Die UEFA bereitet im Streit um einen gescheiterten WM-Investorendeal ein Strafverfahren gegen FIFA-Präsident Infantino vor. Der Europäische Fußballverband verlangt dafür von der FIFA und beteiligten Finanzinstituten die Herausgabe von Dokumenten. Das geht aus einem Schreiben an ein Gericht im US-Bundesstaat Florida hervor.
2: Damit eskaliert der Machtkampf zwischen dem Europäischen Fußballverband und dem FIFA-Boss. Verdacht auf untreue Geschäftsbesorgung, so der Vorwurf gegen Infantino, den der UEFA-Präsident den europäischen Verbänden heute in Monaco im Detail erläutert hat. Was nichts anderes bedeutet als, jetzt soll Infantino auf juristischem Weg gestürzt werden. Wenn er verurteilt würde, könnte ihn das laut UEFA sogar ins Gefängnis bringen. Dabei will der Schweizer eigentlich nächstes Jahr wieder FIFA-Chef werden. Thomas Thonfeld, Sportredaktion.
1: Der FC Bayern München trifft in der Fußball-Champions-League-Gruppenphase daheim unter anderem auf den diesjährigen Finalisten Arsenal London. Das ergab die Auslosung in Monaco. Auswärts warten auf den FCB auch Atletico Madrid und Manchester United. Borussia Dortmund trifft auf Inter Mailand und ebenfalls auf Arsenal. RB Leipzig bekam schwierige Gegner in Real Madrid und Manchester City sowie Manchester United zugelost. Der VfB Stuttgart trifft unter anderem auf Inter Mailand, Atletico Madrid und Galatasaray Istanbul.
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4: Nach einer milden und teils gewittrigen Nacht mit Frühwerten um 15 bis 20 Grad wird der Freitag deutlich wechselhafter. Im Tagesverlauf ziehen immer wieder Schauer und örtlich kräftige Gewitter durch. Dabei sind auch Starkregen und Hagel möglich. Der Südwestwind frischt auf und kann in Gewitternähe auch stürmisch werden. Tageshöchstwerte am Freitag 22 bis 27 Grad.
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6: Derzeit liegen uns keine Meldungen vor. Allen unterwegs eine gute Fahrt.
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0: 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Es ist 23 Uhr.
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4: Ich bin Thomas Brott. Die Fraktionen von Union und SPD schließen Änderungen am Rentenkonzept der Koalition nicht aus. Kein Gesetz gehe so aus dem Bundestag, wie es hineinkomme, sagte Unionsfraktionschef Frei bei einer gemeinsamen Klausurtagung in Münster.
5: Der Koalition stehen turbulente Wochen bevor. Die drei Landtagswahlen könnten CDU und SPD durchrütteln. Parallel dazu will die Regierung ihr Reformpaket umsetzen und hier gibt es noch Streitpunkte, vor allem bei der Rente mit 63. Die soll abgeschafft werden, doch daran gibt es intern Kritik. Es könnte auf Ausnahmen hinauslaufen für alle, die nicht in der Lage sind, länger als 45 Jahre zu arbeiten, wegen des harten Jobs oder der Gesundheit. Das Treffen in Münster soll die Fraktionen zusammenschweißen und Vertrauen schaffen, damit die Regierung stabil bleibt. Thomas Bremser, Redaktion.
4: Bei der katastrophalen Sturzflut in der Gebirgsregion zwischen Nepal und China sind laut jüngsten Angaben der nepalesischen Polizei 389 Menschen ums Leben gekommen. Zuletzt war von 359 Toten allein in Nepal die Rede. China hat bisher 3 Tote bestätigt. Dort hatte die Flut unter anderem einen Grenzübergang schwer getroffen. Hunderte Menschen werden noch vermisst, auch deutsche Touristen sind darunter. Die Auslosung der Ligaphase der Fußball Champions League hat den deutschen Clubs überwiegend machbare Aufgaben beschert. Nur für RB Leipzig kommt es hart. Der BVB muss lange Reisen machen.
6: Für Borussia Dortmund stehen dabei Reisen ins mehr als 4000 Kilometer entfernte Baku in Aserbaidschan zu Sabah FK und zum Vorjahresüberraschungsteam aus Norwegen Bodø Glimt an. Auf Bayern München wartet ein Auswärtsspiel bei Atletico Madrid an jenem Ort, wo auch das Endspiel stattfinden wird.

0: Auf dem Weg dorthin dürfte der englische Meister FC Arsenal in der Ligaphase der stärkste Gegner sein. Reihenweise attraktive Gegner erhielt RB Leipzig. Neben dem Gastspiel bei Real Madrid geht es auch zu Manchester United. Und der VfB Stuttgart bekommt es unter anderem mit Galatasaray Istanbul zu tun. Dirk Zeitler, Nachrichtenredaktion.
1: Der SC Freiburg ist souverän in die Ligaphase der Fußball Conference League eingezogen. Die Freiburger setzten sich im Playoff-Rückspiel gegen den FC Motherwell mit 4:1 durch. Schon das Hinspiel in Schottland hatte der SC mit 3:1 gewonnen.
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3: Nach einer milden und teils gewittrigen Nacht mit Frühwerten um 15 bis 20 Grad wird der Freitag deutlich wechselhafter. Im Tagesverlauf ziehen immer wieder Schauer und örtlich kräftige Gewitter durch. Dabei sind auch Starkregen und Hagel möglich. Der Südwestwind frischt auf und kann in Gewitternähe auch stürmisch werden. Tageshöchstwerte am Freitag 22 bis 27 Grad.
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5: Die A8 Richtung München, zwischen Burgau und Zusmarshausen, Gefahr durch Reifenteile auf dem rechten Fahrstreifen und durch ein defektes Fahrzeug. Der Standstreifen ist blockiert. Die B312 zwischen Biberach und Zwiefalten, zwischen Aalen und der Abzweigung nach Uttenweiler, in beiden Richtungen, Gefahr durch Schafe auf der Fahrbahn. 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
0: Es ist 0 Uhr.
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4: Ich bin Thomas Brock. Nach der Sturzflut im Grenzgebiet zwischen Nepal und China bergen Retter immer mehr Tote. Nach neuen Angaben der nepalesischen Polizei sind mindestens 389 Menschen ums Leben gekommen. Mehr als 1300 Menschen werden noch vermisst, darunter auch einige deutsche Touristen.
5: Die Bilder sind wie aus einem Katastrophenfilm. Die ganze Region liegt unter dickem Schlamm. Dörfer und Infrastruktur sind zerstört. Erste Untersuchungen deuten auf einen gewaltigen Abbruch von Eis und Felsen hin. Dadurch könnte sich ein Fluss aufgestaut haben. Als die Blockade brach, wurden enorme Wassermassen freigesetzt. Die Armee hat derweil damit begonnen, hunderte Überlebende auszufliegen, darunter auch Ausländer. Auch der Dalai Lama zeigte sich heute bestürzt. Das Oberhaupt des tibetischen Buddhismus sprach allen Betroffenen sein Mitgefühl aus. Aus Bangkok, Carola Frenzen.
4: Die Fraktionen von Union und SPD schließen Änderungen am Rentenkonzept der Koalition nicht aus. Kein Gesetz gehe so aus dem Bundestag, wie es hineinkomme, sagte Unionsfraktionschef Frei bei einer gemeinsamen Klausurtagung in Münster.
6: Der Koalition stehen turbulente Wochen bevor. Die drei Landtagswahlen könnten CDU und SPD durchrütteln. Parallel dazu will die Regierung ihr Reformpaket umsetzen und hier gibt es noch Streitpunkte, vor allem bei der Rente mit 63. Die soll abgeschafft werden, doch daran gibt es intern Kritik. Es könnte auf Ausnahmen hinauslaufen für alle, die nicht in der Lage sind, länger als 45 Jahre zu arbeiten, wegen des harten Jobs oder der Gesundheit. Das Treffen in Münster soll die Fraktionen zusammenschweißen und Vertrauen schaffen, damit die Regierung stabil bleibt. Thomas Bremser, Redaktion.
4: Bei einer Gewalttat an einer Schule in Gosen-Neu-Zittau in Brandenburg sind eine Frau und ein Mann getötet worden. Ein Verdächtiger wurde vorläufig festgenommen. Die getötete Frau soll seine Ex-Freundin gewesen sein. Zunächst gab es Gerüchte um ein

0: Amoktat an der Schule, was sich aber nicht bestätigte. Der SC Freiburg ist souverän in die Ligaphase der Fußball Conference League eingezogen. Die Freiburger setzten sich im Playoff-Rückspiel gegen den FC Motherwell mit 4:1 durch. Schon das Hinspiel in Schottland hatte der SC mit 3:1 gewonnen.
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2: Nach einer milden und teils gewittrigen Nacht mit Frühwerten um 15 bis 20 Grad wird der Freitag deutlich wechselhafter. Im Tagesverlauf ziehen immer wieder Schauer und örtlich kräftige Gewitter durch. Dabei sind auch Starkregen und Hagel möglich. Der Südwestwind frischt auf und kann in Gewitternähe auch stürmisch werden. Tageshöchstwerte am Freitag 22 bis 27 Grad.
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4: Die A8 Richtung Stuttgart. Zwischen Günzburg und Leipheim. Gefahr durch ein liegen gebliebenes Fahrzeug. Der Standstreifen ist blockiert. Bis morgen etwa 1.30 Uhr. 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

0: Es ist 1 Uhr.
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2: Ich bin Thomas Brockt. Bei der katastrophalen Sturzflut in der Gebirgsregion zwischen Nepal und China sind laut jüngsten Angaben der nepalesischen Polizei 389 Menschen ums Leben gekommen. Zuletzt war von 359 Toten

0: unter anderem einen Grenzübergang schwer getroffen. Hunderte Menschen werden noch vermisst, auch deutsche Touristen sind darunter. Die allermeisten Waldbrände in Deutschland gehen offenbar auf den Menschen zurück. Nach Angaben der Allianz Agrarversicherung haben nur etwa 3% der Feuer natürliche Ursachen. Wegen der Trockenheit sieht der Versicherer zugleich ein deutlich erhöhtes Risiko für große Brände.
1: Bei den aufgeklärten Waldbränden waren im vergangenen Jahr 95% auf menschliches Verhalten zurückzuführen. Häufig ging es um Fahrlässigkeit, etwa durch Zigaretten, Grillen oder Lagerfeuer, aber auch Brandstiftung spielte eine Rolle. Verschärft wird die Gefahr durch Trockenheit und vorgeschädigte Wälder, denn Hitze, Dürre und Borkenkäfer haben vielerorts Totholz und anderes leicht entzündliches Material hinterlassen. Thomas Bleskin, Nachrichtenredaktion.
0: Die UEFA bereitet im Streit um einen gescheiterten WM-Investorendeal ein Strafverfahren gegen FIFA-Präsident Infantino vor. Der Europäische Fußballverband verlangt dafür von der FIFA und beteiligten Finanzinstituten die Herausgabe von Dokumenten. Das geht aus einem Schreiben an ein Gericht im US-Bundesstaat Florida hervor.
2: Damit eskaliert der Machtkampf zwischen dem Europäischen Fußballverband und dem FIFA-Boss. Verdacht auf untreue Geschäftsbesorgung, so der Vorwurf gegen Infantino, den der UEFA-Präsident den europäischen Verbänden heute in Monaco im Detail erläutert hat. Was nichts anderes bedeutet als, jetzt soll Infantino auf juristischem Weg gestürzt werden. Wenn er verurteilt würde, könnte ihn das laut UEFA sogar ins Gefängnis bringen. Dabei will der Schweizer eigentlich nächstes Jahr wieder FIFA-Chef werden. Thomas Thonfeld, Sportredaktion.
0: Der FC Bayern München trifft in der Fußball-Champions-League-Gruppenphase daheim unter anderem auf den diesjährigen Finalisten Arsenal London. Das ergab die Auslosung in Monaco. Auswärts warten auf den FCB auch Atletico Madrid und Manchester United. Borussia Dortmund trifft auf Inter Mailand und ebenfalls auf Arsenal. RB Leipzig bekam schwierige Gegner in Real Madrid und Manchester City sowie Manchester United zugelost. Der VfB Stuttgart trifft unter anderem auf Inter Mailand, Atletico Madrid und Galatasaray Istanbul.
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4: Nach einer milden und teils gewittrigen Nacht mit Frühwerten um 15 bis 20 Grad wird der Freitag deutlich wechselhafter. Im Tagesverlauf ziehen immer wieder Schauer und örtlich kräftige Gewitter durch. Dabei sind auch Starkregen und Hagel möglich. Der Südwestwind frischt auf und kann in Gewitternähe auch stürmisch werden. Tageshöchstwerte am Freitag 22 bis 27 Grad.

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2: Die A8 Richtung Stuttgart zwischen Günzburg und Laikheim. Gefahr durch ein liegen gebliebenes Fahrzeug? Der Standstreifen ist blockiert. Bis heute ca. 1.30 Uhr. 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

0: ist 2 Uhr.
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2: Ich bin Thomas Brock. Die Fraktionen von Union und SPD schließen Änderungen am Rentenkonzept der Koalition nicht aus. Kein Gesetz gehe so aus dem Bundestag, wie es hineinkomme, sagte Unionsfraktionschef Frei bei einer gemeinsamen Klausurtagung in Münster.
3: Der Koalition stehen turbulente Wochen bevor. Die drei Landtagswahlen könnten CDU und SPD durchrütteln. Parallel dazu will die Regierung ihr Reformpaket umsetzen und hier gibt es noch Streitpunkte, vor allem bei der Rente mit 63. Die soll abgeschafft werden, doch daran gibt es intern Kritik. Es könnte auf Ausnahmen hinauslaufen für alle, die nicht in der Lage sind, länger als 45 Jahre zu arbeiten, wegen des harten Jobs oder der Gesundheit. Das Treffen in Münster soll die Fraktionen zusammenschweißen und Vertrauen schaffen, damit die Regierung stabil bleibt. Thomas Bremser, Redaktion.
2: Bei der katastrophalen Sturzflut in der Gebirgsregion zwischen Nepal und China sind laut jüngsten Angaben der nepalesischen Polizei 389 Menschen ums Leben gekommen. Zuletzt war von 359 Toten allein in Nepal die Rede. China hat bisher 3 Tote bestätigt. Dort hatte die Flut unter anderem einen Grenzübergang schwer getroffen. Hunderte Menschen werden noch vermisst, auch deutsche Touristen sind darunter. Die Auslosung der Ligaphase der Fußball Champions League hat den deutschen Clubs überwiegend machbare Aufgaben beschert. Nur für RB Leipzig kommt es hart. Der BVB muss lange Reisen machen.
4: Für Borussia Dortmund stehen dabei Reisen ins mehr als 4000 Kilometer entfernte Baku in Aserbaidschan zu Sabah FK und zum Vorjahresüberraschungsteam aus Norwegen Bodø Glimt an. Auf Bayern München wartet ein Auswärtsspiel bei Atletico Madrid an jenem Ort, wo auch das Endspiel stattfinden wird. Auf dem Weg dorthin dürfte der englische Meister FC Arsenal in der Ligaphase der stärkste Gegner sein. Reihenweise attraktive Gegner erhielt RB Leipzig. Neben dem Gastspiel bei Real Madrid geht es auch zu Manchester United und der VfB Stuttgart bekommt es unter anderem mit Galatasaray Istanbul zu tun. Dirk Zeitler, Nachrichtenredaktion.
2: Der SC Freiburg ist souverän in die Ligaphase der Fußball Conference League eingezogen. Die Freiburger setzten sich im Playoff-Rückspiel gegen den FC Motherwell mit 4:1 durch. Schon das Hinspiel in Schottland hatte der SC mit 3:1 gewonnen.
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5: Nach einer milden und teils gewittrigen Nacht mit Frühwerten um 15 bis 20 Grad wird der Freitag deutlich wechselhafter. Im Tagesverlauf ziehen immer wieder Schauer und örtlich kräftige Gewitter durch. Dabei sind auch Starkregen und Hagel möglich. Der Südwestwind frischt auf und kann in Gewitternähe auch stürmisch werden. Tageshöchstwerte am Freitag 22 bis 27 Grad.
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6: Derzeit liegen uns keine Meldungen vor. Allen unterwegs eine gute Fahrt.